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1: Ich bin Diana Kramer. Die Pflegebeiträge für Kinderlose könnten erneut steigen. Nach Angaben aus Koalitionskreisen erwägt Gesundheitsministerin Nina Wagen im Zuge der Pflegereform für Menschen ohne Kinder eine Anhebung des Beitragszuschlags um 0,1 Prozentpunkte. Der Deutsche Gewerkschaftsbund kritisiert die Pläne, Kinderlose zum wiederholten Male mit höheren Beiträgen dafür bestrafen zu wollen, dass sie aus welchen Gründen auch immer keine Kinder haben, löse die strukturellen Probleme der Pflegeversicherung absehbar nicht, sagte DGB. Vorstandsmitglied Anja Piel dem RND. Das sei Diskriminierung ohne Not, sagte sie. Neue Eskalationsstufe im Ukraine-Krieg. Russland hat der Ukraine mit dem Einsatz von Massenvernichtungswaffen gedroht. Der Chef des russischen Parlaments, Volodin, sagte laut Staatsduma, bei Angriffen auf die russische Zivilbevölkerung könne man eine Waffe einsetzen, die so wörtlich von niemandem mehr eine Spur übrig lasse.
2: Auslöser der martialischen Drohung ist ein Angriff des Kiewer Militärs auf ein Wohnheim im von Russland kontrollierten Teil der Ostukraine. Dabei waren mehr als 20 Menschen ums Leben gekommen. Russland hat schon mit schweren Angriffen auf Kiew selbst reagiert, unter anderem mit einer neuen Mittelstreckenrakete. Das Außenministerium drohte mit weiteren Attacken, nun der Parlamentschef sogar mit Massenvernichtungswaffen. Aus Moskau, André Balin.
1: Für die deutsche Fußballnationalmannschaft startet heute die Mission Weltmeisterschaft. In Herzogenaurach trifft sich das Team zum Trainingslager. Dort will der Bundestrainer die ersten Grundlagen für den angestrebten WM-Titel legen.
3: Natürlich wollen wir Weltmeister werden. Diese Ansage machte Julian Nagelsmann vor knapp 2 Jahren nach dem EM aus, auch in Herzogenaurach. Hier will der Bundestrainer die taktischen und körperlichen Grundlagen schaffen für das XXL-Turnier. Viel Zeit dafür hat er aber nicht. Bis zum Mittag sollen die Spiele ankommen, bis Samstag bleibt das Team in Franken, am Tag danach geht es zum Länderspiel nach Mainz. Auch die Spieler aus Bayern und Stuttgart werden kommen, 4 Tage nach dem Pokalendspiel. Nur Kai Havertz fehlt, er steht mit Arsenal London im Champions League. Endspiel. Thomas Bremser, Sportredaktion.
1: Und noch diese Meldung vom Fußball. Die Spielvereinigung Greuther Fürth hat in der Relegation den Klassenerhalt in der zweiten Bundesliga geschafft. Fürth setzte sich im Rückspiel 2:0 gegen Drittligist Rot-Weiß Essen durch.
4: Das Wetter. Das ist fast eine sternklare Nacht bei uns. 11 bis 16 Grad. Relativ mild ist es für eine Nacht im Mai, muss man dazu sagen. Aber trotzdem mild genug oder kalt genug, wenn ihr so wollt, um das Fenster vielleicht mal aufzumachen und ein bisschen frische Luft reinzulassen. Nachher wird es wieder richtig warm. Allerdings nicht mehr so heiß wie noch in den letzten Tagen. Nur noch 28 Grad immerhin. Und auch da sehr viel Sonne. Und das geht auch Donnerstag und Freitag so weiter.
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6: A44 Kassel-Dortmund zwischen Kreuzwerl und Unna Ost. Dichter Verkehr, 7 Minuten Zeitverlust. Wir wünschen allen unterwegs gute Fahrt.
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4: Und damit sind hochoffiziell die Pfingstferien vorbei. Also ich hoffe, dass uns jetzt keine Schülerinnen und Schüler zuhören, die hoffentlich jetzt alle schön schlafen und dann gleich in ein paar Stunden frisch aufwachen und motiviert in eine neue Schulwoche starten, die zum Glück sehr kurz sein wird. Ja, Mittwoch, Donnerstag, Freitag, dann schon wieder Wochenende und nächste Woche auch schon wieder ein Feiertag.

0: Hallo, Tag zusammen. Ich weiß nicht, habt ihr schon euren Sommerurlaub gebucht? Wer von euch geht auf eine Kreuzfahrt? Ist der Reisetrend immer noch? Ich würde es ja auch mal ab und zu mal machen, aber meine Frau sagt, nee, kein Bock da drauf, mit 3000 Leuten auf so einem Kahn da zusammengefercht sein und alle kommen aus Deutschland. Hilfe. Ja, die Zahl der Kreuzfahrtgäste mit Abfahrt in Deutschland ist im vergangenen Jahr auf einen Rekord von 1,5 Millionen Urlaubern gestiegen. Und da gibt's vor allem ein Urlaubsziel vieler, sagt Kreuzfahrtexperte Matthias Mohr.
1: Von Deutschland aus ist natürlich ein Highlight Norwegen. Das ist auch mein Favorit, definitiv, weil die Landschaft einfach traumhaft ist. Es gibt so ein paar andere Routen noch, die man ab Deutschland fahren kann. Also zum Beispiel Richtung England, Richtung Frankreich. Ja, das machen viele halt, weil es unkompliziert ist, weil das dann eben eine Reise ist, die man ab Hamburg machen kann.
0: Ja, beliebt sind auch sogenannte Festival-Cruises. In diesem Jahr gibt es da zum Beispiel Kreuzfahrten mit Malesta, Mia Julia, Andrea Berg, Howard Carpendale, Maite Kelly, Beatrice Egli. Hier alles, was sonst bei Florian Silbereisen auftritt, die sind da. Modern Talking Star Thomas Anders, den haben sie auch nochmal rausgekramt. Und es gibt die Full-Metal-Cruise. Das finde ich ja ganz interessant. Europas größte Kreuzfahrt für Heavy-Metal-Music-Fans.
1: Das machen die Reedereien dann besonders gerne, weil das eben viele Leute an Bord bringt, die noch nie auf Kreuzfahrt waren. Es gibt für alle möglichen Zielgruppen gibt es Spezialkreuzfahrten, also für Veganer, für Schwule und so weiter. Also das ist ein ganz großer Markt.
0: Ja, und dann gibt's ja die zwei großen Anbieter in Deutschland, AIDA und Mein Schiff. Da wird Deutsch gesprochen. Und die unterscheiden sich allerdings, vor allen Dingen im Restaurantkonzept, sagt Experte Matthias Mohr.
1: Beim größten Anbieter AIDA ist es so, dass ich in erster Linie mein Abendessen zum Beispiel in Buffet-Restaurants zu mir nehme. Das ist natürlich dann ein anderes Flair, als wenn ich jetzt beim zweiten auf dem deutschen Markt, also bei Mein Schiff, wenn ich da nun abends esse, da bin ich dann in einem Restaurant mit Bedienung, bekomme 5 Gänge am Platz serviert. So, das hat schon so einen anderen Charakter.

0: Das Wetter.
1: Das ist eine angenehme Nacht. 11 bis 16 Grad, da kann man fast draußen schlafen oder so, ne? Also relativ mild für eine Mainacht. Nachher geht's dann wieder richtig hoch, aber nicht so heiß wie in den letzten Tagen. Also wir erreichen keine Werte mehr über 30 Grad. 28 Grad, Top-Temperatur nachher im Tagesverlauf. Dazu wieder den ganzen Tag Sonnenschein, keine Wolke, logischerweise auch kein Regen. Und das geht auch am Donnerstag und am Freitag so weiter.
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3: Hier die aktuelle Verkehrslage. A3 Köln-Oberhausen zwischen Solingen und Mettmann, dichter Verkehr, 10 Minuten Zeitverlust. Weiterhin auf der A4 Köln-Olpe zwischen Reichshof-Bernoestadt und Kreuz-Olpe-Süd. 6 Kilometer stockender Verkehr, 5 Minuten Verzögerung. Zusätzlich auf der A44 Kassel-Dortmund zwischen Kreuzwerl und Unna-Ost. 1 Kilometer zähfließender Verkehr, 9 Minuten längere Fahrzeit. Und darüber hinaus auf der A448 Dortmund-Witten Bochum West zwischen Kreuz Dortmund, Witten und Wittenstockum 3 Kilometer Stau. Wir wünschen allen unterwegs gute Fahrt.
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1: Schöne Nacht mit uns. Wer heute keine Lust auf Sport hat nachher, ja, da rennt ihr ja bei mir eine offene Tür ein. Wobei Rennen ist viel zu anstrengend. Ihr geht bei mir durch eine offene Tür. Aber wir können nichts dafür, ab und zu mal faul zu sein, keinen Bock auf Sport zu haben. Es liegt an den Höhlenmenschen. Da hat sich nämlich unser Gehirn entwickelt. Das empfindet Sport als anstrengend und nicht erholsam. Also wenn wir nicht von Tieren bedroht werden oder Tiere fangen müssen, dann lassen wir es gerne mal. Ja? Das sagt unser Gehirn immer noch. Vielen Dank, Höhlenmenschen. Also, ich gehe erst wieder ins Fitnessstudio, wenn mich ein Säbelzahntiger dahin jagt. Vorher macht's ja keinen Sinn, sagt mein Gehirn. Ich wünsche euch eine schöne Nacht. Vielleicht könnt ihr

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0: harten Käse. Jedes Jahr in England lassen sie so einen Käserattenberg runterrollen und dann rennen zahlreiche Menschen hinterher und probieren, dieses Käserad zu fangen. Das ist in dem Ort eine englische Tradition. Gut englischer Käse, sagt der Franzose. So einen Berg runterrollen, das ist das Beste, was du wahrscheinlich damit machen kannst. Aber ja, die würden auch nicht anfangen, da hinterher zu rennen, die Franzosen wahrscheinlich. Ja? Jährlich brechen sich da zahlreiche Teilnehmerinnen und Teilnehmer die Haxen. Am Ende darf man dann den Käse behalten. Also die machen das alles für so ein Käserad. Ja? Und jetzt kommt das Beste. Ein Bayer, ein Deutscher, ja, Tom Kopke, 24 Jahre alt, hat jetzt zum dritten Mal diesen Wettbewerb gewonnen. Herzlichen Glückwunsch an dieser Stelle. Viel Spaß mit dem Käse. Er ist Bayer, was macht er damit? Einen ordentlichen Obersten.
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0: gerne.
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2: Ich bin Diana Kramer. Nach dem russischen Aufruf an ausländische Staatsbürger und Diplomaten, die ukrainische Hauptstadt Kiew zu verlassen, hat die EU den derzeit ranghöchsten Vertreter Russlands bei der EU einberufen. Auch Deutschland und andere EU-Länder haben ihre jeweiligen russischen Botschafter einbestellt. Frage an Dieter Ebeling in Brüssel. Wie ist dieser Schritt zu bewerten?
3: Also die EU spricht von einer nicht hinnehmbaren Eskalation durch Moskau. Russland müsse aufhören, die Zivilbevölkerung der Ukraine zu bombardieren und sich stattdessen auf sinnvolle Friedensgespräche einlassen. Besondere Sicherheitsvorkehrungen für Diplomaten gibt es nicht in Kiew. Aber sie sind ebenso wie die ukrainischen Bürger natürlich daran gewöhnt, dass Russland ständig zivile Ziele angreift. Der russische Parlamentspräsident Volodin jedenfalls hat jetzt ja sogar mit dem Einsatz von Massenvernichtungswaffen gedroht.
2: Vielen Dank, Dieter Ebeling nach Brüssel. Der gesetzlichen Krankenversicherung droht ein Milliardendefizit. Die Bundesregierung arbeitet deshalb an einer Reform. Nun ist eine weitere Erhöhung des Beitragssatzes für Kinderlose um 0,1 Prozentpunkte im Gespräch.
4: Kinderlose Versicherte ab 23 Jahren müssten dann einen Pflegebeitragssatz von 4,3% zahlen. Für versicherte Mütter und Väter würden die Sätze gleich bleiben, also bei 3,6% bei einem Kind und entsprechend kleineren Beiträgen bei mehr Kindern. Gesundheitsministerin Wagen wollte die Pläne nicht bestätigen, sondern kündigte ein Gesamtkonzept an. Das wünscht sich auch der Koalitionspartner SPD. Es sei legitim, unterschiedliche Stellschrauben zu diskutieren, das ersetze aber keine umfassende Reform, hieß es. Ursula Winkler, Nachrichtenredaktion.
2: Schwellungen an den Beinen, Blutergüsse an den Händen. Donald Trumps Gesundheitszustand sorgt immer wieder für Spekulationen. Jetzt hat sich der US-Präsident seiner turnusmäßigen ärztlichen Untersuchung unterzogen. Alles sei perfekt verlaufen, schrieb er danach auf seiner Plattform Truth Social. Genauere Informationen gab das Weiße Haus bislang nicht bekannt. Der mit 120 Millionen Euro maximal gefüllte Euro-Jackpot ist geknackt. Ein Lottospieler oder eine Tippgemeinschaft aus Tschechien haben die richtigen Zahlen getippt, teilte Westlotto am Abend nach der Ziehung in Helsinki mit. In der zweiten Gewinnklasse gab es auch mehrere Gewinner in Deutschland. 4 Millionen Euro gehen jeweils nach NRW und Thüringen und zweimal nach Sachsen.
1: Das Wetter.
5: Jetzt in der Nacht klar und trocken. Im Norden zum Tagesstart ja auch mal wolkiger, das dann bei 16 bis 11 Grad. Der Mittwoch wird dann wieder sehr sonnig, bleibt auch trocken. Weiter kommt eine Wolke da am Himmel zu sehen und das dann heute bei 22 bis 28 Grad.
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6: A3 Köln-Oberhausen zwischen Solingen und Mettmann. 2 Kilometer Stau, 12 Minuten Zeitverlust. Und A448 Dortmund-Witten-Bochum-West zwischen Kreuz Dortmund-Witten und Witten-Stockum. 3 Kilometer stockender Verkehr. Wir wünschen allen unterwegs gute Fahrt.
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5: Ja, und geht direkt weiter durch die Nacht jetzt mit Tate McRae und Greedy. Angenehme Nacht zusammen.

0: Lutricia McNeil. Ich weiß, jetzt um kurz nach drei ist das jetzt gerade so der Moment, wo man die Bude mal so ein bisschen durchlüften kann. Ja, Wahnsinnstemperaturen da auch am letzten Pfingstwochenende. Und genau so geht's ja auch erstmal weiter. Wir freuen uns. Oder vielleicht doch nicht. Also wir haben euch mal gefragt, ab welcher Temperatur sagt ihr so, Dankeschön, reicht?
1: 24 Grad, weil ich das angenehm finde, wenn es so ein bisschen kühler ist, dass man auch Sport machen kann, draußen entspannt, ohne die ganze Zeit sich so kaputt zu schwitzen.
2: Oh, alles ab 25 Grad ist zu viel. Man schwitzt nur, man kann gar nichts machen, man will eigentlich nur drin sein die ganze Zeit.
3: Also 30 Grad wäre das schon das Höchste, würde ich sagen.
4: Ich bin ein Hitzefreund, da muss viel passieren, bis es mir persönlich zu heiß ist. Wir arbeiten an der Schule, in der Klasse, wenn es halt drinnen sehr, sehr warm ist und man das Gefühl hat, man kann sich nicht mehr konzentrieren, genau, und möchte lieber nur noch an den See und nicht mehr arbeiten. Ja. Dann ist es zu heiß.
0: Na dann, ne? Jetzt wird es noch mal ein bisschen wärmer in dieser Woche. Also Leute, viel trinken, eincremen, Kappe auf. Ich meine, ihr kennt ja das Programm.
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0: Das Wetter.
1: Und da geht's jetzt weiter klar und trocken durch diese Nacht. Der Mittwoch, der kommt dann wieder sehr sommerlich um die Ecke. Einige Regionen, die können bei 22 Grad mal so ein bisschen durchatmen. Ansonsten, ja, schwitzt NRW wieder bei maximal 28 Grad.
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2: A2 Hannover-Dortmund zwischen Gütersloh und Rheda-Wiedenbrück. 1 Kilometer Stau, 9 Minuten Zeitverlust. Und A448 Dortmund-Witten-Bochum-West zwischen Kreuz Dortmund-Witten und Witten-Stockum. 3 Kilometer stockender Verkehr. Wir wünschen allen unterwegs gute Fahrt.
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1: Ja, und so einen kleinen musikalischen Abstecher ins Jahr 2012, den machen wir jetzt zusammen mit Britney Spears und Will.i.am. Bring the action.

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0: Ja, die habt erkannt, Taylor Swift, und den Titel habe ich nicht erkannt, oder was? Doch klar, Opelite. 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
1: Ich bin Diana Kramer. Bundesfamilienministerin Karin Prien will die Einkommensgrenze beim Elterngeld trotz Spardruck nicht antasten. Daran wolle sie nichts verändern, sagte Prien im Deutschlandfunk. Die Koalition will allerdings wegen der angespannten Finanzlage im Haushalt für das kommende Jahr auch sparen.
2: Klartext von der zuständigen Ministerin. Die Rahmenbedingungen in Deutschland müssen Familien mehr Lust auf Kinder machen, das sagt Karin Prien. Sie würde sogar gerne die Mindest- und Höchstsummen beim Elterngeld anheben. Das sind in der Regel 65% des vorherigen Nettolohns, mindestens 300 und höchstens 1.800 Euro pro Monat. Gespart werden sollte an anderer Stelle. Da nennt sie die Stichworte Partnerschaftlichkeit und Bezugsdauer. Thomas Thonfeld, Berlin.
1: Das iranische Außenministerium hat die jüngsten US-Angriffe als groben Verstoß gegen die Waffenruhe verurteilt und mit Vergeltung gedroht. Man werde keinen provokativen Akt unbeantwortet lassen, hieß es in einer Erklärung aus Teheran. Das US-Militär hatte zuvor nach eigenen Angaben im Süden des Landes iranische Raketenstellungen sowie Boote angegriffen, die in der Straße von Hormuz Minen verlegen wollten. Die Gewerkschaft Verdi hat die Beschäftigten der Postbank von heute bis Samstag zu Warnstreiks aufgerufen. Hintergrund sind die laufenden Tarifverhandlungen. Betroffen von den Warnstreiks ist heute das Backoffice der Postbank, wo der Zahlungsverkehr geregelt wird.
3: Wer heute über sein Postbankdepot Aktien verkaufen will, da könnte die Bearbeitung vielleicht etwas dauern. Und wenn ausgerechnet der Backoffice-Mitarbeiter heute im Warnstreik ist, der meine Kreditanfrage prüft, dann wird sich die Antwort der Postbank in der Sache verzögern. Ab morgen gibt es auch Arbeitsniederlegungen in den Filialen. Verdi fordert für die Beschäftigten der Postbank 8% mehr Geld, mindestens aber 300 Euro mehr pro Monat. Verhandelt wird wieder am 15. Juni. Lea Matschulat, Nachrichtenredaktion.
1: Deutschland ist zu Beginn der kurzen Arbeitswoche ordentlich ins Schwitzen gekommen. Laut vorläufigen Daten des Deutschen Wetterdienstes war es gestern in Regensburg an der Donau mit 34 Grad Celsius bundesweit am wärmsten. In Neunkirchen-Wellesweiler im Saarland wurden 33,2 Grad gemessen, im baden-württembergischen Ulzbach 33,1 Grad.
4: Das Wetter. Und dann geht's jetzt weiter klar und trocken durch diese Nacht. Der Mittwoch, der kommt dann wieder sehr sommerlich um die Ecke. Einige Regionen, die können bei 22 Grad mal so ein bisschen durchatmen. Ansonsten, ja, schwitzt NRW wieder bei maximal 28 Grad.
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5: A2 Hannover-Dortmund zwischen Gütersloh und Reda-Wiedenbrück. 1 Kilometer Stau, 17 Minuten Zeitverlust. Und A448 Dortmund-Witten-Bochum-West. Zwischen Kreuz Dortmund-Witten und Witten-Stockum. 4 Kilometer stockender Verkehr. Wir wünschen allen unterwegs gute Fahrt.
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4: Tja, und wir steigen ein in diese Stunde jetzt mit einem ganz großen 80er von U2. Ich bin Andreas Grunwald. Hallo zusammen.

0: habt das ja, Nico Santos. Wir schieben direkt mal frisches Material hinterher. Was ist schon Liebe ohne ein gebrochenes Herz? Also diese Frage stellt sich aus Diss in ihrem neuen Song The Art of Letting Go, also auf Deutsch die Kunst des Loslassens. Und so melancholisch die Frage nach Liebe ohne Schmerz auch klingt, genauso geht es aus Diss um Zuversicht und Hoffnung. Also darum, dass man zwar traurig über das Ende einer Beziehung ist, aber die guten Gründe für eine Trennung auch jetzt nicht wegromantisieren soll.
1: So it's about letting go.
2: Es geht ums Loslassen und vor allem darum, damit okay zu sein. Es geht um schöne Erinnerungen, Herzschmerz, Küsse, wie man als Mensch wächst und darum, dass du das alles nicht immer mit den Menschen erlebst, mit denen du es dir vorgestellt hast.
1: You were gonna do it with, but that's okay.
0: Ja, also die Selbstbefreiung von Trauer und Herzschmerz, dafür steht der Text. Und was den Sound betrifft, es klingt schon ein bisschen anders, diesmal akustischer als sonst. Wir hören mal rein in The Art of Letting Go, eine Hommage an das Weitermachen.
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0: Das Wetter.
1: Jetzt in der Nacht klar und trocken. Im Norden zum Tagesstart ja auch mal wolkiger. Das dann bei 16 bis 11 Grad. Der Mittwoch wird dann wieder sehr sonnig. Bleibt auch trocken. Weiter kaum eine Wolke da am Himmel zu sehen. Und das dann heute bei 22 bis 28 Grad.
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2: A2 Hannover-Dortmund zwischen Gütersloh und Reda-Wiedenbrück. 2 Kilometer Stau, 20 Minuten Zeitverlust. Und A448 Dortmund-Witten-Bochum-West. Zwischen Kreuz Dortmund-Witten und Witten-Stockum. 3 Kilometer stockender Verkehr. Wir wünschen allen unterwegs gute Fahrt.
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1: Und das mit Andreas Grunwald und gleich mit einem 80er von Alice Cooper. Jetzt erstmal die beiden hier. Yusuf Islam und Ronan Keating und Father and Son. It's not time to make a change.

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1: Ich bin Diana Kramer. Die Pflegebeiträge für Kinderlose könnten erneut steigen. Nach Angaben aus Koalitionskreisen erwägt Gesundheitsministerin Nina Wagen im Zuge der Pflegereform für Menschen ohne Kinder eine Anhebung des Beitragszuschlags um 0,1 Prozentpunkte. Der Deutsche Gewerkschaftsbund kritisiert diese Pläne. Kinderlose zum wiederholten Male mit höheren Beiträgen dafür bestrafen zu wollen, dass sie aus welchen Gründen auch immer keine Kinder haben, löst die strukturellen Probleme der Pflegeversicherung absehbar nicht, sagte DGB-Vorstandsmitglied Anja Pehl dem RND. Das sei Diskriminierung ohne Not, sagte sie. Nach den Drohungen vor einem weiteren massiven Angriff auf die ukrainische Hauptstadt Kiew hat Moskau eine neue Eskalationsstufe im Ukraine-Krieg gezündet. Der Chef des russischen Parlaments Volodin hat der Ukraine mit dem Einsatz von Massenvernichtungswaffen gedroht.
2: Auslöser der martialischen Drohung ist ein Angriff des Kiewer Militärs auf ein Wohnheim im von Russland kontrollierten Teil der Ostukraine. Dabei waren mehr als 20 Menschen ums Leben gekommen. Russland hat schon mit schweren Angriffen auf Kiew selbst reagiert, unter anderem mit einer neuen Mittelstreckenrakete. Das Außenministerium drohte mit weiteren Attacken, nun der Parlamentschef sogar mit Massenvernichtungswaffen. Aus Moskau, André Berlin.
1: Für die deutsche Fußballnationalmannschaft startet heute die Mission Weltmeisterschaft. In Herzogenaurach trifft sich das Team zum Trainingslager. Dort will der Bundestrainer die ersten Grundlagen für den angestrebten WM-Titel legen.
3: Natürlich wollen wir Weltmeister werden. Diese Ansage machte Julian Nagelsmann vor knapp 2 Jahren nach dem EM aus, auch in Herzogenaurach. Hier will der Bundestrainer die taktischen und körperlichen Grundlagen schaffen für das XXL-Turnier. Viel Zeit dafür hat er aber nicht. Bis zum Mittag sollen die Spiele ankommen, bis Samstag bleibt das Team in Franken, am Tag danach geht es zum Länderspiel nach Mainz. Auch die Spieler aus Bayern und Stuttgart werden kommen, 4 Tage nach dem Pokalendspiel. Nur Kai Havertz fehlt, er steht mit Arsenal London im Champions League-Endspiel. Thomas Bremser, Sportredaktion.
1: Und noch diese Meldung vom Fußball. Die Spielvereinigung Greuther Fürth hat in der Relegation den Klassenerhalt in der zweiten Bundesliga geschafft. Fürth setzte sich im Rückspiel zu Hause 2:0 gegen Drittligist Rot-Weiß Essen durch.
4: Das Wetter. Und da geht's rein in einen sehr sommerlichen Mittwoch. Wird wieder sehr sonnig. Das bei Werten zwischen 22 und 28 Grad. Da können einige mal etwas durchatmen. Andere kommen wieder ins Schwitzen. Morgen wird's dann nochmal ähnlich schön. Das dann bei 23 bis 28 Grad.
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5: A2 Hannover-Dortmund zwischen Gütersloh und Reda-Wiedenbrück. 3 Kilometer Stau, 24 Minuten Zeitverlust. Und A448 Dortmund-Witten-Bochum-West zwischen Kreuz Dortmund-Witten und Witten-Stockum. 3 Kilometer stockender Verkehr. Wir wünschen allen unterwegs gute Fahrt.
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4: Ja, und was könnten wir denn mal Sommerliches hier in die Playlist drücken? Nehmen wir ihn hier, oder? Eros Ramazzotti geht immer. Starten jetzt erstmal mit Lost Frequencies. Ich bin Andreas Grunwald. Guten Morgen zusammen.

0: So, nochmal einen schönen guten Morgen an diesem Mittwoch.
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0: Da sprechen wir jetzt drüber, zusammen mit der Kollegin Natascha Wittmark. Natascha, guten Morgen.
2: Guten Morgen.
0: Das Wichtigste direkt mal zuerst, weil ja gestern ja schon so viele gemeckert haben. Es wird heute noch mal warm, noch mal sonnig, aber jetzt nicht ganz so heiß wie gestern, ne?
2: Ja, die Temperaturen bleiben heute tatsächlich unter 30 Grad. Im Norden von NRW ist es auch deutlich kühler als im Süden. Kann man das so sagen bei den Temperaturen?
0: Absolut. Unterstreiche ich so.
2: Rund 22 Grad werden es da im Norden von NRW, im Rheinland bis zu 28 Grad.
0: Also ausreichend, ne, dass sie in Hamm da nicht frieren müssen. Ja. Da startet heute das große Klimaprotestcamp.
2: Genau, das wurde ja in den letzten Tagen schon aufgebaut im Lippepark. Und heute ist der offizielle Start. Unter dem Motto Gemeinsam gegen Gas finden da bis Samstag Vorträge und Protestaktionen gegen den Ausbau von Gaskraftwerken statt. Zelte für bis zu 1500 Menschen wurden aufgestellt. Viele Anwohner lassen Aktivisten aber auch bei sich privat übernachten.
0: Okay, und wir wissen, unsere Nationalmannschaft, die schläft ab heute auch nicht mehr zu Hause.
2: Genau, unsere Nationalelf, die zieht heute ins WM-Trainingslager ein in Herzogenaurach. Und passend zum Thema Fußball noch, heute ist auch die Premiere der Netflix-Doku über Lukas Podolski im Rhein-Energiestadion. Ab nächster Woche Donnerstag kann man die Doku dann auch ganz normal über Netflix streamen.
0: Wunderbar. Außerdem sind wir mittendrin in unserer Themenwoche Kreuzfahrten, das Thema. Die sind ja im Moment total am Boom. Laut Studien auch bei der Gen Z, da sprechen wir heute auch noch drüber bei uns im Programm.
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0: Das Wetter.
1: Bisschen Abkühlung und mal die Wohnung etwas durchlüften. Das wäre jetzt ein guter Zeitpunkt, bevor der Mittwoch dann wieder hochsommerlich weitermacht. Es bleibt heute zwar bei Temperaturen mal unter 30 Grad, wird mit 28 Grad aber auch wieder sehr warm.
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2: A2 Hannover-Dortmund zwischen Gütersloh und Reda-Wiedenbrück. 3 Kilometer Stau, 40 Minuten Zeitverlust. Und A448 Dortmund-Witten-Bochum-West zwischen Kreuz Dortmund-Witten und Witten-Stockum. 3 Kilometer stockender Verkehr. Wir wünschen allen unterwegs gute Fahrt.
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1: Und ja, ich weiß, das ist ein bisschen hart, ne, morgens um 5:30 schon das Saxophon da aus dem Keller zu holen. Aber irgendwie müssen wir euch ja wach kriegen. Versuchen wir jetzt mit Alexandra Stan. Ich bin Andreas Grunwald. Guten Morgen.

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0: Meredith Brooks ist das und Bitch, habe ich gerade eben noch gefragt, wie alt ist die Bitch eigentlich? Also der, ihr wisst schon, was ich meine, fast 30 Jahre alt die Nummer. Gleich neue Musik bei uns von Tim Bensko, Kopf hoch.
1: Augenblick mal. Samuel Rösch heißt der Gewinner von The Voice of Germany aus dem Jahr 2018. Das ist schon eine ganze Weile her, aber Samuel ist immer noch kräftig aktiv und schreibt berührende Songs.
2: Irgendwann im letzten Jahr habe ich mal mit unserer Tochter über das Thema Himmel geredet. Und wir haben so über den Himmel gesprochen als ja, der Ort, wo Vögel sind, der Ort, wo die Wolken sind. Ich glaub,

0: Und irgendwann kamen wir auch auf das Thema Gott zu sprechen. Und ich habe gemerkt, dass es für sie nicht so eine zufriedenstellende Antwort war, dass Gott irgendwie im Himmel ist. Und dass das irgendwie was anderes ist, wie der Ort, wo die Vögel sind und die Wolken sind. Aber so richtig sind wir da noch nicht auf ein Ergebnis gekommen. Und es hat mich nicht losgelassen.
1: Ja, weil es einen Ort gibt, wo mein Zuhause liegt, tut mein Herz nicht mehr so weh.
2: Samuel Rösch macht uns mit seinem Song Stückchen Himmel tatsächlich ein bisschen den Himmel auf. Und sein Glaube an Gott ist ermutigend und ansteckend.
0: Im Chorus heißt es ja, ich glaube, ein Stückchen Himmel steckt in jedem von uns drin. Und ich glaube, viele Leute können das nicht glauben, dass etwas Schönes, etwas absolut Vollkommenes, etwas Perfektes in uns drin ist. Und Leute oft ein sehr negatives Bild von sich selbst haben. Und ich glaube da fest dran, dass ein Stückchen Himmel in jedem Einzelnen von uns ist.
2: Daniel Harter von der Evangelischen Kirche für Augenblick mal.
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1: Mit Danny Hoppe. Guten Morgen. Wer Kunde bei der Postbank ist, braucht von heute bis Samstag mehr Geduld. Denn die Gewerkschaft Verdi hat zu Warnstreiks dort aufgerufen. Hintergrund ist der festgefahrene Tarifstreit. Darin geht es vor allem um mehr Geld und klare Regeln für den Einsatz von KI. Marc Weiß hat mehr dazu.
2: Heute soll erstmal nur das Backoffice vom Streik betroffen sein. Hier werden die Bankgeschäfte, wie zum Beispiel der Zahlungsverkehr, abgewickelt. Ab morgen wird der Streik dann vermutlich für Kunden spürbarer, denn dann sind die Beschäftigten in den Postbankfilialen und den Callcentern zum Warnstreik aufgerufen. Verdi fordert für die etwa 9.000 Beschäftigten 8% mehr Geld, mindestens aber 300 Euro pro Monat. Azubis sollen 200 mehr bekommen. Die Bank bietet bisher 2,4% in diesem und nochmal 2,3% dann im nächsten Jahr. Die Gewerkschaft wirft der Postbank vor, nur im Sinne der Aktionäre, nicht aber der Mitarbeiter zu handeln. Außerdem will Verdi verbindliche Zusagen zur Sicherung von Beschäftigung und Standorten und verbindliche Qualifizierungsmaßnahmen zum Einsatz von künstlicher Intelligenz. Hintergrund ist hier die Angst vor Jobverlust durch KI. Laut einer Umfrage für Verdi machen sich aktuell 28% der Bankbeschäftigten wegen der KI Sorgen um ihren Job.
1: Und jetzt weitere Meldungen im Überblick. Das Bundeskabinett will heute eine schnellere Bauplanung der Kommunen auf den Weg bringen. Bundesbauministerin Hubert stellt dafür ein Gesetz vor. Es soll Städten und Gemeinden außerdem den Kampf gegen verwahrloste Schrottimmobilien erleichtern und im Extremfall auch Enteignungen erlauben. In Deutschland gibt es immer mehr Superreiche, also Menschen, die umgerechnet mehr als 100 Millionen Dollar besitzen. Das hat die Unternehmensberatung Boston Consulting Group herausgefunden. Demnach besitzen 5000 Superreiche mehr als ein Viertel des Finanzvermögens in Deutschland. Vor dem Landgericht Verden könnte heute das Urteil gegen die frühere RAF-Terroristin Daniela Klette fallen. Laut Anklage soll sie mit ihren mutmaßlichen Komplizen zwischen 1999 und 2016 maskiert und bewaffnet Geldtransporter und Supermärkte überfallen haben in NRW, Niedersachsen und Schleswig-Holstein. Bis zum Schluss wurde noch gehofft und mitgefiebert, aber es hat nicht gereicht. Und bei einigen Spielern flossen auch die Tränen. Denn Rot-Weiß Essen spielt auch nächste Saison in der dritten Liga. Im Relegationsrückspiel in Fürth gab es für die Essener eine 0-2-Pleite. Dadurch wurde der ersehnte Aufstieg in die zweite Bundesliga verpasst. Entsprechend groß war die Enttäuschung natürlich auch bei Trainer Uwe Koschinat. Wenn man so nah dran sei, tue das natürlich weh, sagte er. Trotzdem war er stolz auf seine Mannschaft. Sie habe alles auf den Platz gelassen und einen großen Kampf geliefert. RWE habe Eindruck in Deutschland hinterlassen. Und das waren die Nachrichten mit Danny Hoppe.
3: Danke, Danny. Hier ist das Wetter für Hagen nicht mehr ganz so heiß wie gestern. Heute sind 24 Grad drin. Die Sonne ist weiter ordentlich dabei. Auch die nächsten Tage. Freitag wird es dabei wohl nochmal richtig warm mit 30 Grad. Samstag müssen wir uns dann wohl auf ein paar Tropfen einstellen. Hagen schnellster Verkehrsservice, gerade um kurz nach 6. Alles noch entspannt. Gute Fahrt.
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3: Ich bin Timo Hiepler. Hallo.
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0: 10 nach 6, hallo zusammen und schönen guten Morgen. Immer mehr Deutsche lieben es, auf Kreuzfahrt zu gehen.
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0: Habe ich persönlich noch nicht gemacht, was aber eine Umfrage zeigt. Das Image Kreuzfahrt ist sowas für alte Menschen. Nee, das wird angekratzt. Die Gen Z, die hat Kreuzfahrten offenbar für sich entdeckt. Das muss man dem Kollegen Kevin Zimmer erstmal erklären.
2: Ja, woran liegt es, ne? Suchen die Entspannung? Da fragt man sich, wie kann in einer winzigen Kabine oder am Pooldeck, wo Liege an Liege stehen, Entspannung aufkommen? Ein Gefäß mit 2500 Menschen und du kannst ihnen nicht mal aus dem Weg gehen. Da kommt er wieder.
3: Hallo, guten Tag. Alles gut?
2: Also was will die Gen Z auf einer Kreuzfahrt? Ja, Land und Leute kennenlernen wohl kaum, weil du bist ja tagelang mit Deutschen unterwegs, ja? Alle übrigens mit der Haltung, das hab ich alles bezahlt, alles meins.
3: Ich hatte die ganze Zeit alles unter Kontrolle.
2: Mhm. Spätestens beim vierten, keine Ahnung, Rum Cola, stelle ich mal die steile These auf, dass das nicht mehr so ist. Aber was ist es dann? Machen wir uns nichts vor. Auf Kreuzfahrten geht es nur ums Fressen. 7 Restaurants, Punkt 18.30 Uhr öffnen die alle. 2500 Gäste, lasst mich rein. Ich hab bezahlt. Und dann gib ihm, was die Magenwand so aushält.
4: Der Mensch wächst an seinen Herausforderungen.
2: Man kann Wetten abschließen, wem die Rettungsweste am Ende doch noch passt oder wer vorher durch die Liege kracht. Liebe Gen Z, jeder soll ja Urlaub machen, so wie er das für richtig hält, ja? Aber wart ihr nicht die Generation, die auch auf Nachhaltigkeit gesetzt hat? Kreuzfahrt und Klima, ich meine, so ein Kreuzer, der rotzt so viel Dreck in die Karibikluft wie 5 Millionen Diesel. Aber ist ja nicht mehr so. Die haben ja jetzt alle Rußpartikelfilter und einige verbrennen ja auch Gas. Ja, hat mir der Klimabeauftragte von so einem Kreuzfahrtschiff erzählt. Es klingt alles so sinnvoll. So sinnvoll wie das Klimapaket der Regierung. Von mir aus, macht das auch mit den Kreuzfahrten. Aber dann habt ihr die ganzen Schweigeretreats im Hinterland von Bali und Achtsamkeitskurse im Weserbergland auf dem Gewissen. Wenn ihr sie nicht mehr bucht, wer soll's dann denn machen?

0: Hi zusammen und rein geht's in den Mittwoch, gleich 17:45. Ja, und er spielt die großen Hallen, aber mag eigentlich viel mehr die kleineren Gigs.
1: Wir haben gerade in meiner Heimatstadt Kaiserslautern 3 Shows im Irish House gespielt. 3 Abende hintereinander vor 200 Leuten gespielt. Und das hat total Spaß gemacht. Also ich liebe solche Gigs.
0: Ja, sagt Marc Forster. Und ein gemütlicherer Gig, wo man auch ganz nah rankommt, ist auf jeden Fall unser Exklusivkonzert. Das steigt am 18. Juni. Die Tickets, die könnt ihr ja nur gewinnen und nirgendwo kaufen.
1: Es ist echt schön, wirklich fast jedes Gesicht einzeln sich anschauen zu können. Das ist natürlich auch ätzend, wenn irgendwie viele Leute husten oder gähnen. Immer ein schlechtes Zeichen. Aber wir sorgen dafür, dass so wenig Leute wie möglich husten.
0: Ja, ich glaube, auch gähnen wird keiner. Dafür hat Marc zu viele Songs dabei, die alle mitsingen können. Für gähnen ist also gar keine Zeit.
1: Also natürlich die Banger und die Brecher. Da freue ich mich, dass ich ein paar davon habe, dass ich eigentlich relativ sicher weiß, das wird schon irgendwie klappen, wenn die Songs kommen. Die liebe ich also.
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0: Mit Sandra Heuer, guten Morgen. US-Präsident Donald Trump hat sich einer turnusgemäßen ärztlichen Untersuchung unterzogen und danach von einem guten Ausgang geschwärmt. Alles verlief perfekt, schrieb er nach der Rückkehr von einem Militärkrankenhaus bei Washington auf der Plattform Truth Social. Der maximal gefüllte Euro-Jackpot ist geknackt. Die 120 Millionen Euro gehen nach Tschechien, teilte Westlotto am Abend nach der Ziehung in Helsinki mit. Noch ist nicht bekannt, ob es sich um einen Einzelspieler oder eine Tippgemeinschaft handelt. Und jetzt Nachrichten aus unserer Stadt. Phoenixhagen steht kurz vor dem möglichen Aufstieg in die erste Basketball-Bundesliga. Das Team gewinnt das dritte Halbfinalspiel gegen Bremerhaven mit 83-78 und führt die Serie jetzt mit 2-1 an. Der Start ins Spiel läuft allerdings zunächst überhaupt nicht rund. Phoenix wirkt nervös und findet offensiv nur schwer ins Spiel. Nach der Pause steigert sich Phoenix dann deutlich und bringt den Vorsprung am Ende über die Zeit. Schon am Donnerstag kann das Team in Bremerhaven den Aufstieg perfekt machen. Ansonsten gibt es am Samstag ein Spiel 5 in der Ischelandhalle. Im Juni gibt es in Hohenlimburg den dritten Lennelauf. Der inszeniert sich und seine Läufer rund um die Lenne in Höhe des alten Lennebades. Ralf Schepe berichtet.
2: Zum dritten Mal hat der Elsayer Turnverein ein Lauf- und Walk-Angebot für so ziemlich jeden sportlichen Level platziert. Die Läufer absolvieren einen Rundkurs um Kettenbrücke, Weinhof und Stennertbrücke zurück zum Bad. Schüler etwa über 1,2 Kilometer. Dann gibt es die an die Volksdistanz angelehnten 5,4 Kilometer für Läufer und Walker. Und als längste Laufstrecke 6 Platzrunden, macht 10,8 Kilometer. Dazu ist eine 10-Kilometer-Wanderung durch Hohenlimburg Wälder im Angebot. Parallel zu diesem Lauf gibt es das Lennepark-Fest der CDU und damit zeigt sich der Lauf in einer Volksfestkulisse. Im letzten Jahr haben sich insgesamt 350 Starter angemeldet. Michael Beckert, Chef des Elsayer Turnvereins, hofft, dass die Teilnehmerzahl in diesem Jahr übertroffen wird.
0: Ohne Verletzungen, aber mit viel Sachschaden ist am Montag ein Unfall am Remberg ausgegangen. Ein Autofahrer hatte auf der Fahrt in Richtung Hasleyer Straße einen parkenden Wagen gerammt. Der Polizei erklärte der Mann, er sei wohl in Gedanken gewesen. Der Bluttest ergab, dass diese Gedanken sich möglicherweise im Kreis gedreht haben. Der Mann hatte 1,7 Promille. Und das waren die Radio Hagen Nachrichten mit Sandra Heuer. Das Wetter für Hagen. Heute gibt's ein paar mehr Wolken am Himmel. Die Sonne ist aber auch immer wieder gut dabei. Dazu nicht mehr ganz so warm, aber 23 bis 25 Grad reicht ja auch für Sommerfeeling. Morgen ähnlich, am Freitag dann mit um die 27 Grad wieder etwas wärmer.
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0: Hagen schnellster Verkehrsservice, noch freie Straßen, aber Blitzer sind geplant heute in der Nöstraße und in der Preußerstraße. Kommt gut an.
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3: Ich bin Timo Hiepler. Morgen.
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0: 20 vor 7 haben wir es halt zusammen.
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0: Ja, das lange Pfingstwochenende, das war wettermäßig natürlich der absolute Hammer. Da waren die meisten im Biergarten, im Planschbecken oder am Grill. Manche waren aber tatsächlich auch drinnen. Dann haben sogar Sport gemacht, ihr hört das, applaudiert. Das war der Schlussapplaus bei Salome, Opernpremiere im Theater Hagen am Samstag. Ist ein Stück, das bei vielen, hat man gerade gehört, echt gut ankam. Tirza Vondra war mit dabei, unsere Reporterin. Die Meinung, die ging aber tatsächlich auch auseinander, ne?
2: Ja, genau. Zwischen den Jubelrufen und dem kräftigen Applaus gab es auch vereinzelt Buhrufe, was ja irgendwie bei Opernpremieren dazugehört. Ich persönlich war vom Orchester richtig begeistert. Die Inszenierung war nicht so meins. Ja, das abgestürzte Flugzeug auf der Bühne und diese aufgesetzte Stimmung. Es war trotzdem ein toller Abend. Inszenierung ist Geschmackssache. Ich habe auch gemerkt, andere Besucher waren nicht so zufrieden. Trotzdem war es für die meisten ein schöner Abend und ein Besuch in der Oper lohnt sich auf jeden Fall.
3: Ja, ich fand das sehr beeindruckend. Toll gesungen. Mir
4: hat es auch gut gefallen. Ich fand es stimmig.
5: Toll gesungen. Tolle Inszenierung. Sehr, sehr fesselnd, sehr packend. Sehr empfehlenswert.
6: Sängerisch war es sehr gut. Das Orchester war viel zu laut, dass die alle am Anfang überfordert waren. Umso erstaunlicher, dass die Salome dann so einen wirklich sehr guten Schlussgesang noch hinbekommen hat.
7: Das Orchester war klasse, die Sänger durchweg gut, die Textverständlichkeit nicht ganz gut, aber insgesamt eine sehr bedrückende Inszenierung.
2: Vor allem das Orchester und die Sängerinnen und Sänger haben das Publikum überzeugt. Naja, und über die Inszenierung kann man streiten.
0: Ja, und das kann man auch wirklich, nicht nur online irgendwo motzen oder so, sondern direkt mit der Regisseurin live und in Farbe am Sonntag zur sogenannten Stunde der Kritik, 16.45 Uhr im Theatercafé.
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0: Viertel vor sieben ist durch. Hallo zusammen, ihr hört Radio Hagen. Atze Schröders aktuelles Bühnenprogramm heißt zwar Love Machine, es ist ihm aber sehr wichtig, dass die Maschine nur auf der erlaubten Rennstrecke auch zum Einsatz kommt. Ja, oder anders gesagt, V-Spiel, ja, ist nicht sein Ding und nicht so cool.
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3: Ja, nee, ist klar. Wisst ihr, wer für mich jetzt auch gestorben ist? Der Gomez. Ja, Mario, der Chancentod Gomez. Ex-Nationalspieler. Ex, auch in seiner aktiven Zeit. Der schöne Mario, ja. Ich kann ihn nicht leiden. Und jetzt hat er auch noch eine Scheidung am Hals. Ehe aus. Warum? Weil er bei der besten Freundin seiner Frau im Strafraum war. Und nicht wie bei der EM 2008 vorbeigeschossen hat, sondern die Latte ein bisschen zu quer gelegt hat. Rote Karte durch Pfostenschuss sozusagen. Der ist jetzt quasi ablösefrei auf dem Markt. Also, wenn die Scheidung durch ist. Meistens ist dann aber auch kein Handgeld mehr da. Aber komm, selber schuld. Fremdgehen, das macht man nicht. Punkt. Und so Affären kommen immer irgendwie raus. Immer. Ich weiß, Jungs, einige von euch denken, hör mal, ich bin so ein raffinierter Hund, mir kommt keiner dahinter. Ja, es reicht auch schon, wenn die eine dir dahinter kommt. Und die muss auch gar nicht dahinter kommen. Meistens reicht's, wenn sie dir vom Kopf guckt und mal so fragt. Und, Schatz, wolltest du mir nicht noch was sagen? Und dann steht ihr nämlich da. Ja, hört sich an wie so ein Moped, wann nicht anspringt. Ja, und dann ist die Buchse auch schon nass.
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1: Mit Danny Hoppe. Guten Morgen. Plastikmüll bleibt weltweit ein riesiges Problem. Jedes Jahr landen insgesamt rund 20 Millionen Tonnen Plastik in der Umwelt. Das meiste davon wird über Flüsse ins Meer gespült. Eine Gruppe von Forschern wollte wissen, was genau für Abfälle im Meer landen. Und die Ergebnisse ihrer Studie wurden jetzt im Fachjournal One Earth veröffentlicht. Malte Albrecht aus dem News-Team. Was haben die Forscher dabei herausgefunden?
2: Also die Ergebnisse sind eindeutig. Nicht Fischernetze oder Industrieabfälle sind das Problem, sondern vor allem Einwegprodukte aus unserem Alltag. Die Forschungsgruppe hatte Strandmüll aus über 110 Ländern untersucht und hunderte Studien ausgewertet. In 93% der Länder gehören Lebensmittelverpackungen, Plastikflaschen, Verschlüsse und Deckel zu den häufigsten Müllarten. Dahinter folgen Plastiktüten und Zigarettenreste. Das ist alles jetzt nicht überraschend, aber Ziel der Forschungsgruppe war es, Erkenntnisse zu den Ursachen der Plastikverschmutzung zu liefern, um sie gezielter angehen zu können.
1: Und gibt es denn schon Lösungen, die wirklich was bringen?
2: Ja, die gibt es. Die Studie zeigt zum Beispiel, dass strenge Verbote direkt an der Quelle wirken. In afrikanischen Ländern wie Kenia oder Tansania, die Plastiktüten verboten haben, ist die Belastung spürbar gesunken. Das Forschungsteam fordert das jetzt auch für Lebensmittelverpackungen, also mehr Mehrwegsysteme, bessere Verpackungsdesigns und Abgaben auf Einwegplastik. Nur wenn bestimmte Kunststoffe weniger produziert und verbraucht würden, lasse sich die Plastikflut langfristig eindämmen, heißt es.
1: Danke, Malte. Und jetzt weitere Meldungen im Überblick. Menschenhandel soll in Deutschland in Zukunft stärker verfolgt und härter bestraft werden können. Das Bundeskabinett will heute einen entsprechenden Gesetzentwurf auf den Weg bringen. Dabei soll es nicht nur um sexuelle Dienstleistungen gehen, sondern es soll auch private Bauherren, Schlachthofbetreiber oder Kundinnen von Nagelstudios betreffen. Wegen einer Technikstörung waren gestern in mehreren NRW-Städten wichtige Systeme ausgefallen. In Wuppertal, Remscheid und Solingen waren Ampeln betroffen. Einzelne Geschäfte mussten außerdem wegen Problemen mit den Kassen schließen. Das hat die Polizei mitgeteilt. Der Grund für die Störung ist noch unklar. In Hamm werden heute viele Aktivisten in einem Klimaprotestcamp erwartet. Es richtet sich gegen den geplanten Bau neuer Gaskraftwerke. Die Polizei rechnet mit einer vierstelligen Teilnehmerzahl. Schon seit Tagen läuft der Aufbau der großen Zeltstadt. Es hat nicht geklappt. Rot-Weiß Essen hat den Aufstieg in die zweite Fußball-Bundesliga verpasst und spielt auch nächste Saison weiter drittklassig. Im Relegationsrückspiel gab es gestern Abend in Fürth eine 0-2-Pleite. Entsprechend groß war die Enttäuschung bei Spielern und Fans, aber auch bei Trainer Uwe Koschinat. Trotzdem ist er stolz auf seine Mannschaft. RWE habe Eindruck in Deutschland hinterlassen. Und das waren die Nachrichten mit Danny Hoppe.
3: Danke, Danny. Hier ist das Wetter für Hagen. Nicht mehr ganz so heiß wie gestern. Heute sind aber immerhin 24 Grad drin. Die Sonne ist weiter ordentlich dabei. Auch die nächsten Tage. Freitag wird es dabei wohl nochmal richtig warm mit 30 Grad. Am Samstag müssen wir uns dann auf ein paar Tropfen einstellen. Hagen schnellster Verkehrsservice mit einer Meldung gerade. Die 45 ist wieder dabei in Richtung Dortmund zwischen dem Kreuz Hagen und dem Westhofener Kreuz. 5 Kilometer stockend, da kommt 10 Minuten drauf.
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0: Hallo zusammen und schönen guten Morgen. Bring me some water. Also so eine Bestellung habe ich von Tim Husung in der Kneipe noch nie gehört. Allerdings heißt der Song so, den er jetzt rausgebracht hat. Haben wir euch ja am Freitag schon vorgestellt. Inzwischen gibt es auch ein Video dazu seit Sonntag. Ja, Tim Husung and the Bone Shakers. Sie haben den rausgebracht. War ursprünglich eigentlich eher so ein Übungstrack. Er hat nämlich dazu Mundharmonika geübt.
1: Dann ist quasi dieses Demo-Skelett erstmal wieder in die Schublade geklettert und hat da auch, glaube ich, 2 Jahre gelegen. Manche Demos bleiben halt in den Schubladen und manche Demos klettern halt von alleine wieder raus. Und dieser Song ist halt von alleine wieder rausgeklettert, um seine wahre Form finden zu dürfen.
0: Ja, Tim hat fast alles selbst eingespielt, wie eigentlich immer. Dann hat er aber überlegt, es kam ihm so ein paar Zweifel, was so die Lyrics angeht. Gut, dass er da kompetente Hilfe zur Hand hat.
1: Und hab dann am nächsten Morgen beim Frühstück, beim Kaffee, meine Frau gefragt, ob sie noch irgendwelche Ideen hätte, und wir sind dann irgendwie direkt ins Musikzimmer gegangen und haben an dem Text noch ein bisschen gearbeitet. Dann hat sie auch direkt schon ein paar Chöre eingesungen und das fand ich dann so gut, dass ich dann gefragt habe, ob sie nicht vielleicht noch ein bisschen mehr an Text auf dem Song singen möchte. Ja, und wie vor knapp 2 Jahren hat sie dann in der Hinsicht auch Ja gesagt.
0: Ja, Genie kann einfach nicht Nein sagen, wenn er Tim fragt, ne?
2: Genau, Ja zum Ring und Ja zum Song. Und aus dieser Songidee ist direkt durch Tim eine Videoidee entstanden, wo wir auch gesagt haben, komm, das machen wir dann auch zusammen. Es war nie geplant, dass wir mal zusammen einen Song schreiben werden oder performen werden. Und ich bin total glücklich, dass dieser schöne Zufall das zugelassen hat. Und ihr hört jetzt TH and the Bone Shakers und mich, Genie Meyer, hier bei Radio Hagen mit Bring Me Some Water.

0: Ja, seit Freitag ist der Song draußen. Seit Sonntag gibt's auch das passende Video dazu. Guckt mal auf die Bone Shakers Insta-Seite. Ja, und mehr Musik aus der Stadt gibt's natürlich auch immer hier.
1: Ja, im ersten Moment fühlt sich's auf jeden Fall sehr nackt an.
2: Diese Akustikbesetzung bekommt der Song natürlich einen ganz anderen Charakter.
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0: Viertel nach sieben ist durch. Hallo zusammen und ihr hört Radio Hagen. Und heute passiert das, was Radioleute eigentlich am wenigsten leiden können. Es gibt einen Sendeausfall. Wir wissen nur noch nicht, wann genau. Sandra Heuer aus dem Nachrichtenteam, das muss leider sein.
1: Ja, leider. Und wir können auch nichts dafür. In unschöner Regelmäßigkeit kommt so ein Schreiben unseres Serviceanbieters Uplink, dass er Wartungsarbeiten an unserer Sendetechnik vornehmen will. Mhm. Und das ist eben heute irgendwann zwischen 10.05 Uhr und 12.55 Uhr.
0: Ja, ist ja zum Glück ein sehr kleines Fenster. Irgendwann im Laufe dieser Zeit werden wir dann einfach abgeschaltet und der Sendeturm, der wird geprüft. Also mal so dran gerüttelt, geschüttelt, ob der noch stehen bleibt oder so. Nee, die Technikleute, die werden schon wissen, was sie da machen. Aber kann man also sagen, spätestens ab 12.55 Uhr, wir gucken da auf die Uhr, sollen wir wieder da sein.
1: Ja, und wir gehen in der Zwischenzeit auch nicht Eis essen, wobei auch eine gute Idee, sondern wir machen hier ganz normal weiter, Musik, Nachrichten, Wetter, pipapo, weil wir auch nicht genau wissen, wann genau abgeschaltet wird und wann wir eben wieder für euch da sind.
0: Ja, und über unsere Homepage und App und so sollte das eigentlich funktionieren, also wenn ihr da hört. Die Frage ist ja auch, was macht ihr jetzt in der Zeit, also ohne uns, ja, vielleicht was, das sonst so laut ist, dass ihr uns da gar nicht mehr hören könnt. Also Rasenmähen vielleicht, einfach mal die Zeit legen, ne? Freuen sich die Nachbarn. Oder mal die Küche ordentlich durchkärchern, vielleicht so ein paar Schnitzel ordentlich platt kloppen oder sowas, ne?
1: Sahnestall schlagen.
0: Was?
1: Ja, das ist laut und das dauert, ne?
0: Also du hast einen Wumms. Also Sandra Heuer schlägt die Sahne mit Anlauf. Ja, das könnt ihr gerne auch machen. Oder einfach mal sagen, Alexa, Flachwitze, 3 Stunden lang oder sowas, ist alles möglich. Also egal, was ihr macht, Hauptsache ihr seid dann um 12.55 Uhr wieder alle da. Wir können ja dann mal hier so einen Countdown zählen und dann mal gucken, ob das funktioniert. Ja, wir wollten es nur gesagt haben. Also heute Vormittag sind

0: Hallo zusammen, wir sagen Glückwunsch, Glückwunsch zum Geburtstag. Glückwunsch, Olle Pflaume.
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2: Kai Pflaume ist das personifizierte Vitamin D. Ja komm, da kriegen wir in Deutschland nicht genug von. Brauchen wir aber unbedingt. Eigentlich sollten wir das ärztlich verschrieben bekommen. Regelmäßige Zufuhr von Kai Pflaume. Bei Müdigkeit oder schlechter Laune auch hochdosiert. Wirklich, wenn der Pflaume um die Ecke biegt, da weißt du doch, wird gut. Ja? Zum Status Superman fehlt ihm doch nur noch, dass der den Schlüpfer über der Hose trägt. Kai Pflaume ist die Moderationsmaschine aus Halle an der Saale. Der hat Wetten, dass nur nicht übernommen, weil alle gewusst hätten, ha, shit, der gewinnt das Ding am Ende. Bei dem auf der Couch wünscht man sich ja, dass der mal die Hand aufs Knie legt. Aber macht er nicht, so anständig. Dann setzt er sich ja auch schon seit Jahren für schwer vermittelbare Fälle ein. Er gibt Menschen Hoffnung, die sonst gar keine Chance mehr hätten. Hier, Elton, den will doch sonst keiner mehr. Wusstet ihr eigentlich, dass Pflaume auf Türkisch Erik heißt? Ja. Und lieber Kai, immer dran denken, keine Angst vorm Alter. Denn Pflaumen werden erst mild, wenn sie rund sind.
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0: Mit Sandra Heuer, guten Morgen. Postbankkunden und Kundinnen müssen sich ab heute wieder auf Einschränkungen einstellen. Die Gewerkschaft Verdi hat die Beschäftigten bis Samstag zu Warnstreiks aufgerufen. Hintergrund sind die laufenden Tarifverhandlungen. Los geht es heute mit Warnstreiks im Backoffice der Postbank. Dort wird etwa der Zahlungsverkehr geregelt. Heute startet für die deutsche Fußballnationalmannschaft die Mission Weltmeisterschaft. In Herzogenaurach trifft sich das Team zum Trainingslager. In Franken will der Bundestrainer die ersten Grundlagen für den angestrebten WM-Titel legen. Und jetzt Nachrichten aus unserer Stadt. Der Ruhrverband warnt vor dem Schwimmen in der Ruhr. Der Tod eines 14-Jährigen unterstreicht diese Warnung. Es gibt an der Ruhr nur wenige ausgewiesene Badestellen und in unserer Gegend keine einzige. Die Gefahren sind von außen und oben oft nicht zu erkennen, aber sie sind da. Strömungen an Stauwehren, Brückenpfeilern oder Engstellen können so stark sein, dass auch geübte Schwimmer keine Chance haben, dagegen anzukommen. Dabei können die Strömungsbereiche auf den ersten Blick völlig harmlos wirken. Dazu kommt, dass die immer noch kalten Wassertemperaturen die körperliche Leistungsfähigkeit minutenschnell absanken lassen können. Der Ruhrverband appelliert eindringlich, Gesundheit und Leben nicht aufs Spiel zu setzen. Phoenix Hagen steht kurz vor dem möglichen Aufstieg in die erste Basketball-Bundesliga. Das Team gewinnt das dritte Halbfinalspiel gegen Bremerhaven mit 83-78 und führt die Serie jetzt mit 2-1 an. Der Start ins Spiel läuft allerdings zunächst überhaupt nicht rund. Phoenix wirkt nervös und findet offensiv nur schwer ins Spiel. So sah das auch Coach Chris Harris.
2: Wir waren ganz schön nervös, ne? Ja, die Mannschaft wollte unbedingt und ich glaube, wir waren einfach ein bisschen zu überspannt, nervös und schon wieder gegen Bremerhaven so oft einen schlechten Start wieder erwischt. Gut, dass wir uns wieder fangen können und mit der richtigen Energie und ein bisschen Gelassenheit war auch schon notwendig, ne? Später, aber ja, ich glaube, der Bogen war einfach überspannt.
0: Nach der Pause steigert sich Phoenix dann deutlich und bringt den Vorsprung am Ende über die Zeit. Schon am Donnerstag kann das Team in Bremerhaven den Aufstieg perfekt machen. Ansonsten gibt es am Samstag ein Spiel 5 in der Ischelandhalle. Zum 77. Geburtstag des Grundgesetzes startet die Sparkasse an Volme und Ruhr jetzt eine besondere Aktion. Sie vergibt 7x777 € an gemeinnützige Vereine, die sich um den gesellschaftlichen Zusammenhalt in der Stadt besonders verdient gemacht haben. Damit sollen die im Grundgesetz verankerten demokratischen Werte hervorgehoben und die Wertschätzung gegenüber dem Ehrenamt ausgedrückt werden. Mit einem 30-Sekunden-Video können sich Vereine über Social Media bewerben und das Video zusätzlich an die Sparkasse senden. Das geht noch bis zum 30. Juni über sparkasse@volmeundruhr.de. Und das waren die Radio Hagen Nachrichten mit Sandra Heuer. Das Wetter für Hagen. Heute gibt's ein paar mehr Wolken am Himmel. Die Sonne ist aber auch immer wieder gut dabei. Dazu ist es nicht mehr ganz so warm, aber 23 bis 25 Grad reicht ja auch für Sommerfeeling. Morgen wird's ähnlich. Am Freitag dann mit 27 Grad wieder etwas wärmer.
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0: Hagen schnellster Verkehrsservice A45 Richtung Dortmund zwischen dem Kreuz Hagen und Dortmund Süd. 6 Kilometer Stau, eine knappe Viertelstunde dauert's hier aktuell länger. Kommt gut an.
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0: 20 vor 8 ist durch, heiß zusammen. Gestern war es nicht nur draußen richtig heiß, die Ischelandhalle hat sogar gekocht.
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0: Ja, richtig heißes Spiel, heiße Halle. Phoenix hat knapp gegen Bremerhaven gewonnen. Damit kommt Phoenix im Aufstiegsziel ein ganzes Stück näher. Nur noch ein Sieg. Morgen schon vielleicht in Bremerhaven. Und dann spielt Phoenix in der nächsten Saison in der BBL. Melissa Knesewitsch berichtet über diesen heißen Tanz gestern Abend.
2: Die Ischelandhalle kocht. Es ist laut, heiß und Playoff-Stimmung pur. Phoenix Hagen gewinnt das dritte Halbfinalspiel gegen Bremerhaven mit 83-78. Und steht damit kurz vor dem Aufstieg in die erste Basketball-Bundesliga. Der Start ins Spiel läuft allerdings überhaupt nicht nach Plan. Viele Würfe gehen daneben und offensiv fehlt zunächst der Rhythmus.
3: Wir waren ganz schön nervös, ne? Ja, die Mannschaft wollte unbedingt und ich glaube, wir waren einfach ein bisschen zu überspannt, nervös und schon wieder gegen Bremerhaven so oft einen schlechten Start wieder erwischt.
2: So Coach Chris Harris. Aber auch auf den Rängen wird das in der ersten Halbzeit natürlich genau beobachtet.
4: Schlecht gestartet, gut geendet. Ich glaube, wenn Phoenix einigermaßen ihre Punkte macht, dann wird das heute ein sicherer Heimsieg.
5: Ich glaube, die Jungs haben heute richtig Bock. Die Dreierquote ist nicht so ganz überragend, aber ich glaube, wir machen das schon. Wir drehen das gleich zweite Halbzeit, da geht's richtig ab.
6: Durchwachsen, gerade der Anfang war durchwachsen, keine Dreierwürfe getroffen.
2: Doch nach der Pause kommt Phoenix deutlich besser ins Spiel. Die Mannschaft wirkt wacher, aggressiver und findet langsam ihren Rhythmus. Trotzdem bleibt die Partie bis zum Schluss eng. Für Coach Chris Harris spielen dabei auch die Bedingungen in der Halle eine Rolle. Die Ischelandhalle macht ihrem Ruf als Ische Hölle mal wieder alle Ehre.
3: Oh, das ist die Ische Hölle. Wir sind daran gewöhnt, bei der Temperatur zu spielen. Während des kompletten Spiels, haben wir einfache Ballverluste. So viele unforcierte Ballverluste im Ballvortrag oder sonst was, weil wir unbedingt einen Dreier machen wollten oder was auch immer, um der Decke drauf zu tun. Und
2: vor allem die unnötigen Ballverluste sorgen immer wieder dafür, dass Phoenix sich das Leben selbst schwer macht. Trotzdem bringt das Team den letzten Vorsprung am Ende über die Zeit und holt den zweiten Sieg in der Serie. Jetzt fehlt nur noch ein Erfolg bis zum großen Ziel, die erste Basketball-Bundesliga.
3: Druck, wir haben mehr interne Druck als externe Druck. Also die Mannschaft hat, manche Jungs 3-4 Jahre daran gearbeitet, dass dieser Aufstieg dann realisiert wird. Und die dieses Jahr dazugekommen sind dazugekommen, weil sie glauben an diesen Aufstieg. Ja, der Druck ist da, aber es ist Profisport. Die können damit umgehen, kriegen sie hin.
2: Schon am Donnerstag kann Phoenix in Bremerhaven alles klar machen. Sollte Bremerhaven aber gewinnen, würde es am Samstag zum entscheidenden fünften Spiel in der Ischelandhalle kommen.
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4: Mit Danny Hoppe, guten Morgen. Im Bundeskabinett steht heute einiges auf dem Programm. Es geht zum Beispiel um den Wohnungsbau. Der läuft weiter nur sehr schleppend, deshalb soll das Baugesetzbuch geändert werden. Planungen und Genehmigungen für neue Bauprojekte sollen in Zukunft deutlich schneller vorangehen. Die Reform soll Städten und Gemeinden außerdem den Kampf gegen sogenannte Schrottimmobilien erleichtern. Im Extremfall werden sogar Enteignungen erlaubt. Walter Albrecht aus dem News-Team, das ist aber nicht das einzige Thema heute im Kabinett. Auch der Kampf gegen Menschenhandel soll verschärft werden.
5: Genau, künftig sollen nicht nur die Täter härter bestraft werden, sondern auch Kunden, die wissentlich Dienste von Opfern von Menschenhandel in Anspruch nehmen. Bisher ist das nur für sexuelle Dienstleistungen strafbar. Künftig könnte es zum Beispiel auch private Bauherren, Schlachthofbetreiber oder Kundinnen von Nagelstudios betreffen. Bundesjustizministerin Hubig sagt, wer moderne Sklaverei ausnutze, dürfe nicht straffrei davon kommen. Außerdem soll der Strafrahmen für Menschenhandel direkt deutlich erhöht werden. Statt bisher maximal 5 Jahre sollen künftig bis zu 10 Jahre Gefängnis möglich sein. Das geht bisher nur bei schweren Fällen. Auf der anderen Seite werden die Opfer besser geschützt. Wer unter Zwang Straftaten begangen hat, soll künftig unter bestimmten Voraussetzungen straffrei bleiben.
4: Danke, Malte. Und jetzt weitere Meldungen im Überblick. Die Wirtschaftsweisen legen am Vormittag in Berlin ihr Frühjahrsgutachten vor. Und das dürfte nicht gut ausfallen. Im Herbst hatten die Ökonomen noch mit einem Plus des Bruttoinlandsprodukts von 0,9% gerechnet. Durch den Iran-Krieg und die Preissprünge bei Öl und Gas dürfte die Prognose deutlich gesenkt werden. Pro Jahr landen rund 20 Millionen Tonnen Plastik in den Meeren. Und der Großteil davon sind nicht Industrieabfälle oder Fischernetze, sondern vor allem Produkte aus unserem Alltag. Das hat eine internationale Forschungsgruppe in einer Studie herausgefunden. Demnach machen Lebensmittelverpackungen und Plastikflaschen mehr als 90% des Mülls aus. Rot-Weiß Essen hat den Aufstieg in die zweite Fußball-Bundesliga verpasst. Im Relegationsrückspiel gab es am Abend in Fürth eine 0-2-Pleite. Dadurch spielen die Essener auch in der nächsten Saison in der dritten Liga. Die US-Raumfahrtbehörde NASA hat große Pläne für die nächsten Jahre. Sie will nicht nur, dass Menschen zum Mond fliegen, sondern dass sie dort auch leben. Ab den frühen 2030er Jahren soll es dort eine hunderte Quadratkilometer große Mondstation geben, die dann dauerhaft von Menschen bewohnbar ist. Das hat NASA-Chef Isaac Mann jetzt angekündigt. Damit das auch klappt, plant er für die nächsten Jahre Dutzende Missionen, um Lander, Drohnen und steuerbare Rover zum Mond zu bringen. Amerika kehre zum Mond zurück und dieses Mal um zu bleiben, sagte Isaac. Hintergrund ist auch der globale Konkurrenzkampf im All, zum Beispiel mit China. Auch Peking hat das Ziel, bis 2030 Menschen auf den Mond zu bringen. Und das waren die Nachrichten mit Danny Hoppe.
6: Danke, Danny. Hier ist das Wetter für Hagen. Nicht mehr ganz so heiß wie gestern. Heute sind aber immerhin 24 Grad drin. Die Sonne ist weiter ordentlich dabei, auch die nächsten Tage. Freitag wird es dabei nochmal richtig warm mit 30 Grad. Am Samstag müssen wir uns dann auf ein paar Tropfen einstellen. Hagens schnellster Verkehrsservice. Die A1 ist dabei Richtung Köln. Zwischen Gevelsberg und Wuppertal Nord geht's stockend voran, dauert ein paar Minuten länger. Die A40 dauert länger, Dortmund nach Essen. Ab Bochum bis Essen gibt's 8 Kilometer Stau. 20 Minuten kommen drauf. Die 45 haben wir Richtung Dortmund, da ist viel los zwischen dem Kreuz Hagen und Dortmund Süd. 7 Kilometer Stau, 20 Minuten kommen drauf. Die 46 Wuppertal Richtung Düsseldorf, zwischen Wuppertal Nord und Katernberg 8 Kilometer, da kommt eine Viertelstunde dazu. Und zum Schluss noch die A46 Hemer in Richtung Hagen, zwischen Iserlohn Seilersee und Iserlohn Zentrum. 1 Kilometer Stau, da kommen 5 Minuten dazu.
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0: Hallo zusammen und schönen guten Morgen.
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0: Heute soll der Spuk, soll die Sperrung ein Ende haben. Es geht um die Hochbrücke da in Alpe. Da geht ja schon viele Wochen nichts mehr, also ab dem Kreisel hinter der Stadthalle, beziehungsweise aus der anderen Richtung muss man dann die Rampe nach Delstern runter. Ja, heute soll der Spuk, also soll die Sperrung, dann aufgehoben werden im Laufe des Tages. Angepeilt ist da der Nachmittag, könnte aber auch schon eher der Fall sein. Mal gucken, wie die da so vorankommen. Dann hört es natürlich direkt hier bei uns. Guter Nebeneffekt auch der Sanierung da, die praktisch kaum machbaren 10 km/h, die sind dann wohl auch Geschichte. Ab heute darf man da, wenn nachher dann frei ist, immerhin 50 fahren.

0: Hi zusammen, 18 Minuten nach 8.
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0: Ja, wir alle haben ja so ein Ding schon mal gesehen, ne? Sei es vor irgendeinem Hafen oder tatsächlich auf dem Meer. Kreuzfahrtschiffe, die sind ja zum Teil echt so Riesendinger, ne? Und immer mehr Leute

0: diese Wassertage auch natürlich hat und auch der Fakt, dass man oft halt so verschiedene Orte gleichzeitig irgendwie bereisen kann, das finde ich interessant. Das spricht mich auf jeden Fall persönlich an.
1: Ich bin absolut Strandlieger. Also mit Kreuzfahrt habe ich nichts mit am Hut.
2: Habe ich noch nie gemacht, muss ich sagen. Aber würde mich auf jeden Fall mal interessieren. Wird bestimmt ganz schön sein. Würde mit meinem Partner mal gerne so eine Kreuzfahrt machen. Vielleicht mal über Mittelmeer irgendwo schön so ein paar Tage mal erholen.
3: Ja, nein. Weil es mir zu eng ist, ich brauche die Freiheit und ich mag Schiffe einfach nicht so.
4: Ja, das ist ja auch so, das ist so mein Kontraargument. Also klar, Vorteil ist, ne, du kannst in kurzer Zeit echt viele Spots so abfahren, wo du vielleicht sonst nicht so einfach hinkommst. Aber andererseits bist du eben dann an den Spots auch mit direkt 3.000 oder 4.000 Leuten, die da ja auf so ein Kreuzfahrtschiff auf irgendwie rausgehen. Das heißt, wenn du da irgendwo anlegst in so einem Hafen, dann gehen mit Sicherheit 2.000 von denen dann auch direkt vom Bord und die Stadt ist dann direkt auch voll. Naja, ist auf jeden Fall alles dabei. Die einen, die haben richtig Lust drauf, die anderen sagen, na, so eingepfercht auf engem Raum mit vielen Leuten ist nicht so meins. Kann man vielleicht auch beides verstehen und wir wollen der Sache diese Woche mal hier auf den Grund gehen und sind an eurer Meinung interessiert.

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0: Mit Sandra Heuer, guten Morgen. Menschenhandel soll in Deutschland künftig konsequenter verfolgt und härter bestraft werden können. Das sieht ein Gesetzentwurf aus dem Bundesjustizministerium vor, der heute im Bundeskabinett besprochen wird. Die Pflegebeiträge für Kinderlose könnten erneut steigen. Nach Angaben aus Koalitionskreisen erwägt Gesundheitsministerin Nina Wagen im Zuge der Pflegereform für Menschen ohne Kinder eine Anhebung des Beitragszuschlags um 0,1 Prozentpunkte. Der Deutsche Gewerkschaftsbund kritisiert die Pläne und sieht darin eine Diskriminierung ohne Not, wie DGB-Vorstandsmitglied Anja Piel dem RND sagte. Und jetzt Nachrichten aus unserer Stadt. Heute passiert das, was Radioleute am wenigsten leiden können. Es gibt einen geplanten Senderausfall und das im schlimmsten Fall über fast 3 Stunden. Wir können nichts dafür. In unschöner Regelmäßigkeit kommt ein Schreiben unseres Serviceanbieters Uplink, dass er Wartungsarbeiten an unserer Sendetechnik vornehmen will. In diesem Fall ist es heute von 10.05 Uhr bis 12.55 Uhr. Irgendwann im Laufe dieser Zeit wird unsere Sendetechnik abgeschaltet und der Sendeturm wird einer Bauwerksprüfung unterzogen. Ab 12.55 Uhr sind wir aber wieder da. Der Ruhrverband warnt vor dem Schwimmen in der Ruhr. Der Tod eines 14-Jährigen unterstreicht diese Warnung. Mehr von Ralf Schäpe.
2: Es gibt an der Ruhr nur wenige ausgewiesene Badestellen und in unserer Gegend keine einzige. Die Gefahren in der Ruhr sind von außen und oben oft nicht zu erkennen, aber sie sind da. Strömungen an Stauwehren, Brückenpfeilern oder Engstellen können so stark sein, dass auch geübte Schwimmer keine Chance haben, dagegen anzukommen. Dabei können die Strömungsbereiche auf den ersten Blick völlig harmlos wirken. Dazu kommt, dass die immer noch kalten Wassertemperaturen die körperliche Leistungsfähigkeit minutenschnell absacken lassen. Der Ruhrverband appelliert eindringlich, Gesundheit und Leben nicht aufs Spiel zu setzen.
0: Phoenix Hagen steht kurz vor dem möglichen Aufstieg in die erste Basketball-Bundesliga. Das Team gewinnt das 3. Halbfinalspiel gegen Bremerhaven mit 83-78 und führt die Serie jetzt mit 2-1 an. Schon am Donnerstag kann das Team in Bremerhaven den Aufstieg perfekt machen. Ansonsten gibt es am Samstag ein Spiel 5 in der Ischelandhalle. Und das waren die Radio Hagen Nachrichten mit Sandra Heuer. Das Wetter für Hagen. Heute gibt's ein paar mehr Wolken am Himmel. Die Sonne ist aber auch immer wieder gut dabei. Dazu nicht mehr ganz so warm, aber 23 bis 25 Grad reichen ja auch. Morgen wird's ähnlich. Am Freitag dann mit um die 27 Grad wieder etwas wärmer.
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0: Hagen schnellster Verkehrsservice A45 Richtung Dortmund zwischen dem Kreuz Hagen und Dortmund Süd. 8 Kilometer Stau über 20 Minuten dauert es hier gerade länger. Und A46 Richtung Düsseldorf zwischen dem Übergang Ausbauende 46 und Wuppertal-Katernberg. 8 Kilometer stockender Verkehr, Viertelstunde müsst ihr mehr mit einplanen. Kommt gut an.
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0: 20 vor 9 ist durch, halt zusammen. 30 Grad gestern.
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0: Ja, richtig hochsommerlich. Was war euer Plan?
2: Wir waren erst überlegen, so Hagen, ne? Wir können zur Glör fahren, wir können zur Lenne, wir können einfach in die Stadt. Und ja, letzten Endes haben wir es ganz spontan gemacht, holen uns jetzt ein Eis und laufen einfach durch die City. Ganz langweilig, aber trotzdem schön.
0: Ach, so langweilig ist das gar nicht, wenn man überlegt, welche Eissorten die Eisdealer da so raushauen.
3: Spaghetti-Eis mit Abstand als Becher und die Lieblingssorte war Mango dieses Mal. Unsere Lieblingssorte von uns allen ist Käsekuchen, das kann ich sehr empfehlen.
4: Die Sorte hier in Hagen ist Cookie, definitiv. Du siehst gerade, Schokolade ist sehr leer gerast, auch ein Highlight. Und natürlich alle Fruchtsorten, Zitrone, Mango, Erdbeere, Himbeere.
5: Meine Lieblingseissorte ist Amarena.
6: Bei mir ist es Erdbeereis.
2: Sowas von Zitrone.
6: Pistazie.
0: Spaghetti-Eis. Cookie, Himbeere, Erdbeere, Schokolade, Pistazie. Ja, oder einfach genau in der Reihenfolge.

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5: Mit Danny Hoppe, guten Morgen. Den meisten von uns würde bei dieser Summe wohl schwindelig werden. 86 Millionen Euro. Das sind umgerechnet 100 Millionen Dollar. Und wer mindestens so viel besitzt, gilt als sogenannter Superreicher. Und von denen gibt es in Deutschland immer mehr. Das zeigt eine neue Studie der Unternehmensberatung BCG. Malte Albrecht aus dem News-Team. Wie viele Superreiche gibt es denn bei uns inzwischen?
6: Also wir sprechen hier von einer relativ kleinen Elite von rund 5000 Menschen, die jeweils mehr als 100 Millionen Dollar besitzen. Dazu zählen zum Beispiel Konten, Guthaben, Aktien, Immobilien, Lebensversicherungen oder auch Schmuck. Im vergangenen Jahr gab es noch rund 1.100 Superreiche weniger. Ihnen gehört aktuell mehr als ein Viertel des gesamten deutschen Finanzvermögens. Zusammen sind das unvorstellbare 3,4 Billionen Dollar. Und laut der Studie dürfte dieser Anteil bis 2030 sogar weiter steigen. Ein Grund dafür, die Superreichen haben zuletzt stark von den guten Entwicklungen an den Aktienmärkten profitiert. Denn wer viel Vermögen hat, kann sein Geld breiter anlegen und oft auch gewinnbringender investieren.
5: Ja, Aktienmärkte ist ein gutes Stichwort. Warum profitieren denn viele Normalverdiener in Deutschland davon so wenig?
6: Weil viele Deutsche beim Thema Aktien immer noch eher vorsichtig sind. Das Geld liegt oft weiter auf dem Sparbuch oder dem Girokonto. Wer aber nur spart, profitiert kaum von den Kursgewinnen an den Börsen. Und genau diese Zurückhaltung beim Investieren bremst den Vermögensaufbau vieler Menschen aus. Gleichzeitig beobachten die Studienautoren aber, dass Aktien und andere Anlagen am Kapitalmarkt so langsam an Bedeutung gewinnen.
5: Danke, Malte. Und jetzt weitere Meldungen im Überblick. In Deutschland werden weiter viel zu wenig Wohnungen gebaut. Das Bundeskabinett will deshalb heute ein Gesetz von Bauministerin Huberts auf den Weg bringen. Dadurch sollen Planungen und Genehmigungen beschleunigt werden. Außerdem sollen Kommunen mehr Möglichkeiten bei verwahrlosten Schrottimmobilien bekommen. Russland und die Ukraine haben sich in der Nacht erneut gegenseitig mit schweren Drohnen- und Raketenangriffen überzogen. Beide Seiten melden mehrere Verletzte. Das genaue Ausmaß der Schäden ist noch unklar. Vor dem Landgericht Verden könnte heute das Urteil gegen die frühere RAF-Terroristin Daniela Klette fallen. Laut Anklage soll sie mit ihren mutmaßlichen Komplizen zwischen 1999 und 2016 maskiert und bewaffnet Geldtransporter und Supermärkte überfallen haben in NRW, Niedersachsen und Schleswig-Holstein. In 15 Tagen ist es soweit, dann startet die Fußball-WM in den USA, Mexiko und Kanada. Für die deutsche Nationalmannschaft geht es aber schon heute los mit der Vorbereitung. Das Team kommt im Stammquartier in Herzogenaurach zusammen. Morgen soll es dann das erste Training geben. Der Einzige, der noch nicht dabei sein wird, ist Stürmer Kai Havertz. Er muss am Samstag mit dem FC Arsenal noch im Finale der Champions League ran. Und das waren die Nachrichten mit Danny Hoppe.
7: Danke, Danny. Und hier ist das Wetter für Hagen. Nicht mehr ganz so heiß wie gestern, aber 24 Grad sind heute drin. Die Sonne ist weiter ordentlich dabei, auch die nächsten Tage. Morgen auch 24 Grad. Freitag wird es dabei wohl nochmal richtig warm mit 30 Grad. Samstag müssen wir uns dann auf ein paar Tropfen gegebenenfalls einstellen. Hagen schnellster Verkehrsservice mit zwei Staus. Die 45 haben wir Richtung Dortmund zwischen dem Kreuz Hagen und Dortmund Süd. 7 Kilometer, da kommt 20 Minuten drauf. Und die 46 Wuppertal nach Düsseldorf zwischen Wuppertal Nord und Katernberg. 7 Kilometer, da kommt 10 Minuten dazu.
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7: Ich bin Timo Hiepler, hallo.
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0: Gleich 10 nach 9. Hallo zusammen.
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0: Die Rockstarter aus Herdecke, die starten wieder durch und zwar namensgetreu rockig.
2: Wir haben dieses Mal nicht nur 8, sondern 10 Bands dabei. Und nicht nur unsere Headliner wie Maiden Unleashed und Hartmann aus Bochum sind spitze, sondern die ganzen 10 Trupps sind vom Allerfeinsten. Es gibt wieder feinsten Rock, Crossover, New Metal, Metal und ganz neu, wir haben auch Punk dabei.
0: Thomas und seine Mitstreiter, die stecken jetzt mitten in den Vorbereitungen für das 5. Rockstarter Festival. Das steigt am letzten Juni-Wochenende und zwar direkt hinterm Bahnhof Vorhalle.
2: Im Vorhaller Weg 2 in Herdecke findet das Ganze statt und kommt am besten dorthin zu Fuß, wenn ihr aus Herdecke kommt oder mit den öffentlichen Verkehrsmitteln wie Bus mit der Linie 518 oder 519. Ihr könnt auch zum Vorhaller Bahnhof kommen, der ist nur 400 Meter entfernt. Dort könnt ihr locker mit dem Zug zu uns kommen.
0: Ja, vor Ort stehen den Freitag und Samstag dann, ihr habt's gehört, 10 Bands auf der Bühne, vom Metal bis Punk. Man kann sich einen oder direkt beide Tage aussuchen.
2: Einlass ist wie immer um 16 Uhr, 17 Uhr fängt die Musik an. Der Eintritt kostet pro Tag 15 Euro. Wenn ihr euch entscheidet, beide Tage zu kommen, gibt es das für 25 Euro. Also, holt euch eure Tickets schnell genug. Sonst sind sie weg.
0: Das 5. Rockstarter Festival steht an am 26. und 27. Juni. Gitarren an der Ruhr auf dem Gelände des Sportfischereivereins Hagen-Herdecke.

0: Hi zusammen, schönen guten Morgen.
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0: Ja, heute startet für die deutsche Fußballnationalmannschaft, ihr habt es bei uns in den Nachrichten gehört, die Mission Weltmeisterschaft in Herzogenaurach. Trifft sich das Team zum Trainingslager. In Franken will der Bundestrainer die ersten Grundlagen legen für den angestrebten WM-Titel. Ja, wir haben uns bei euch morgen gehört, was die Deutschen denn so bei der WM reißen werden.
2: Hoffentlich besser als letztes Mal.
3: Weltmeisterschaft gewinnen natürlich.
4: Ach, das wäre schon gut, wenn sie möglichst weit kommen. Ich würde sagen, schön wäre Halbfinale, aber wahrscheinlich ist es nicht.
5: Denkt man nicht so gut dieses Jahr, ne? Verteidigung schwach. Mal sehen.
2: Naja, nachdem ich jetzt die Champions League geschaut habe und die Konkurrenz gesehen habe, weiß ich noch nicht, ob wir es übers Achtelfinale hinaus schaffen, wenn dann Frankreich eventuell wartet. Die Mannschaft ist schon ziemlich stark, aber ich hoffe natürlich, dass wir mal wieder so ein Sommermärchen nach Hause holen.
0: Ja, neues Sommermärchen, das wäre natürlich was. 18 Tage vor dem ersten WM-Spiel trifft sich die Nationalmannschaft heute, um sie vorzubereiten. Sonntag gibt es nochmal ein Testspiel in Mainz gegen Finnland.

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0: Es ist 9:30.
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0: Mit Sandra Heuer, guten Morgen. Postbank, Kundinnen und Kunden müssen sich ab heute wieder auf Einschränkungen einstellen. Die Gewerkschaft Verdi hat die Beschäftigten bis Samstag zu Warnstreiks aufgerufen. Hintergrund sind die laufenden Tarifverhandlungen. Los geht es heute mit Warnstreiks im Backoffice der Postbank. Dort wird etwa der Zahlungsverkehr geregelt. Heute startet für die deutsche Fußballnationalmannschaft die Mission Weltmeisterschaft. In Herzogenaurach trifft sich das Team zum Trainingslager. In Franken will der Bundestrainer die ersten Grundlagen für den angestrebten WM-Titel legen. Und jetzt Nachrichten aus unserer Stadt. Eltern und Kinder können schon mal für die Sommerferien vorplanen. Das Ferienmausprogramm der Stadt Hagen ist ab Anfang Juni online und wer einen Platz ergattern will, der sollte schnell sein. Die Tagesausflüge mit der Ferienmaus richten sich an Hagener Kinder und Jugendliche im Alter von 6 bis 21 Jahren. Es werden Ausflüge und Aktionen für die unterschiedlichsten Altersgruppen wie Lego bauen, ein Besuch im Freizeitpark oder ein Abend im Bowling Room angeboten. Die Kinder werden während des Ausflüge von Fachkräften aus der offenen Kinder- und Jugendarbeit begleitet. Alle Infos rund um Programm und Anmeldung gibt es auf der Internetseite der Stadt Hagen. Heute passiert das, was Radioleute am wenigsten leiden können. Es gibt einen geplanten Sendeausfall und das im schlimmsten Fall über fast 3 Stunden. Wann genau und warum, Ralf Schäpe berichtet.
2: Zuerst einmal, wir können nichts dafür. In unschöner Regelmäßigkeit kommt ein Schreiben unseres Serviceanbieters Uplink, dass er gedenkt, Wartungsarbeiten an unserer Sendetechnik vorzunehmen. In diesem Fall ist das heute von 10.05 Uhr bis 12.55 Uhr. In dieser Zeit wird unsere Sendetechnik schlicht abgeschaltet und der Sendeturm wird einer Bauwerksprüfung unterzogen. Ab 12.55 Uhr sind wir wieder da.
0: Heute wird die Volmerbrücke an der B54 wieder für den Verkehr freigegeben. Straßen NRW musste hier die Fahrbahnübergänge an dem Brückenbauwerk umfangreich erneuern. Nach der Sanierung ist jetzt eine langfristige Verkehrssicherheit auf einer der zentralen Verkehrsachsen im Hagener Süden sichergestellt. Auf der Strecke war aufgrund der Schäden zeitweise nur noch Tempo 10 erlaubt. Irgendwann im Laufe des Nachmittags dürfen alle dann wieder mit 50 km/h über die Brücke fahren. Und das waren die Radio Hagen Nachrichten mit Sandra Heuer. Das Wetter für Hagen. Heute gibt's ein paar mehr Wolken am Himmel. Ansonsten wird das ein perfekter Sommertag. Die Sonne ist wieder gut dabei. Dazu Werte zwischen 23 und 25 Grad. Morgen sieht's ähnlich aus. Am Freitag dann mit 27 Grad wieder etwas wärmer.
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0: Hagen schnellster Verkehrsservice A45 Richtung Dortmund zwischen dem Kreuz Hagen und Dortmund Süd. 7 Kilometer stockender Verkehr, Viertelstunde dauert's hier gerade länger. Kommt gut an.
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0: gleich 20 vor 10. Hallo zusammen, schönen guten Morgen.
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0: So.

0: Viertel vor zehn haben wir es. Hi zusammen. Wir kommen auf jeden Fall wieder. Versprochen. Auch wenn wir gleich vielleicht mal nicht zu hören sind.
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0: Ja, gleich am Vormittag ist unser Serviceanbieter an der Technik zugange. Da gibt's einfach Wartungen am Sendeturm. Die Sendetechnik muss dann auch mal abgeschaltet werden. Und zwar zwischen 10 und 13 Uhr irgendwann. Kann kurz sein, kann länger sein. Was ihr auf jeden Fall machen könntet, das würde uns dann auch weiterhelfen. Wir haben vorhin entsprechende Sachen gepostet bei Facebook, bei Instagram. Da könnt ihr dann mal kommentieren, wie lange noch oder wann ihr uns dann wieder empfangen könnt. Einfach mal drunter schreiben. Wir geben auf jeden Fall Gas, hoffen, dass wir nicht so lange weg sind. Klar ist, wir hören uns dann morgen früh spätestens wieder ab 6. Ich bin Timo Hiepler. Bis dann, wünsche euch einen schönen Mittwoch. Ciao.

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1: Mit Danny Hoppe, guten Morgen. Mehr als ein Jahr lang läuft der Prozess gegen die ehemalige RAF-Terroristin Daniela Klette schon. Jetzt am Vormittag könnte am Landgericht Verden ein Urteil fallen. Damit steuert eins der aufsehenerregendsten Verfahren mit Bezug zur Geschichte der RAF auf seinen Höhepunkt zu. In dem Verfahren geht es allerdings nicht um frühere Anschläge, sondern um Fälle in der Zeit nach dem Ende der dritten RAF-Generation. Thorsten Adolfs hat die Einzelheiten.
2: Die Bundesanwaltschaft wirft Klette unter anderem vor, gemeinsam mit anderen Beschuldigten an bewaffneten Raubüberfällen beteiligt gewesen zu sein, auf Supermärkte und Geldtransporte in NRW, Niedersachsen und Schleswig-Holstein. Laut Staatsanwaltschaft sollte mit den erbeuteten mehr als 2,7 Millionen Euro der Lebensunterhalt im Untergrund finanziert werden. Die Vorwürfe wiegen schwer, weil die Taten detailliert geplant und mit erheblicher krimineller Energie ausgeführt wurden. Daniela Klette war nach jahrelanger Flucht im vergangenen Jahr in Berlin festgenommen worden. Sie galt jahrzehntelang als eins der meistgesuchten ehemaligen RAF-Mitglieder. Ihre Festnahme hatte bundesweit große Aufmerksamkeit ausgelöst, nicht nur wegen der mutmaßlichen Vergangenheit im Umfeld des linksextremistischen Terrors, sondern auch wegen der Frage, wie sie so lange unerkannt leben konnte. Der Prozess wird auch deshalb mit großem Interesse verfolgt, weil er ein Schlaglicht auf ein Kapitel deutscher Zeitgeschichte wirft, das bis heute nicht komplett aufgearbeitet wurde. Auf das Konto der RAF geht eine ganze Reihe von Morden, Entführungen und Anschlägen, die die Bundesrepublik über Jahrzehnte erschüttert haben.
1: Und jetzt weitere Meldungen im Überblick. In Dienstlaken ist eine Autofahrerin am Morgen mit ihrem Wagen von der Fahrbahn abgekommen und hat drei Kinder angefahren. Sie wurden verletzt. Zwei von ihnen hätten schwerste Verletzungen erlitten, teilte die Polizei mit. Warum die Frau von der Fahrbahn abkam, ist noch unklar. Die Wirtschaftsweisen legen in diesen Minuten in Berlin ihr Frühjahrsgutachten vor und das dürfte nicht gut ausfallen. Im Herbst hatten die Ökonomen noch mit einem Plus des Bruttoinlandsprodukts von 0,9% gerechnet. Durch den Iran-Krieg und die Preissprünge bei Öl und Gas dürfte die Prognose aber deutlich gesenkt werden. In Deutschland gibt es immer mehr Superreiche, also Menschen, die umgerechnet mehr als 100 Millionen Dollar besitzen. Das hat die Unternehmensberatung Boston Consulting Group herausgefunden. Demnach besitzen 5000 Superreiche mehr als ein Viertel des Finanzvermögens in Deutschland. Die deutschen Brauereien verkaufen immer weniger Bier. Im vergangenen Jahr war der Absatz so stark gesunken wie noch nie. Viele Brauereien hoffen deshalb jetzt auf die Fußball-WM, die in gut zwei Wochen losgeht. Mit einem Bierboom rechnen sie dadurch aber nicht. Das hat eine Sprecherin des Brauerbundes, der RP, gesagt. Schon die letzte Heim-EM vor zwei Jahren habe nur begrenzte Effekte gehabt. Hinzu komme, dass die Anstoßzeiten bei der WM diesmal erst spät am Abend oder in der Nacht seien. Das sei eine Herausforderung. Außerdem hänge viel vom Wetter und vom Abschneiden des deutschen Teams ab. Froh ist der Brauerbund aber über die Public Viewing-Regeln. Städte und Gemeinden können öffentliche Übertragungen auch nach 22 Uhr ermöglichen. Das schaffe Planungssicherheit, heißt es. Und das waren die Nachrichten mit Danny Hoppe.
3: Das Wetter. Ein paar Grad kühler werden es heute, aber immer noch warm mit bis zu 28 Grad. Und die Sonne scheint wieder durch. Die wird so gut wie gar nicht von Wolken gestört. Und auch morgen wird es nochmal genauso wie heute. Erst am Freitag und am Samstag können ab und zu mal Regenschauer und auch Gewitter dabei sein.
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3: Einiges los auf den Straßen. Das ist derzeit aktuell los. A2 Hannover-Dortmund zwischen Kreuz Bielefeld und Reda-Wiedenbrück. 9 Kilometer, eine Stunde. A2 Dortmund-Oberhausen zwischen Gladbeck-Ellinghorst und Kreuz Oberhausen. 7 Kilometer, Plan 35 Minuten ein. Die 4 Olpe-Aachen zwischen Kreuz Köln-Ost und Köln-Eiffeltor 7 Kilometer, 18 Minuten mehr. Die 44 Kassel-Dortmund zwischen Kreuz Werl und Kreuz Dortmund-Unna 13 Kilometer, 27 Minuten mehr. Die A52 Mönchengladbach-Düsseldorf zwischen Karst-Nord und Büderich 4 Kilometer, 20 Minuten. Die A61 Mönchengladbach-Koblenz zwischen Bedburg und Bergheim-Süd 4 Kilometer, 22 Minuten. Die A565 Meckenheim-Bonn zwischen Bonn-Lengsdorf und Bonn-Tannenbusch 3 Kilometer, 28 Minuten.
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3: Hallo, Kevin Zimmer hier. Schönen Mittwoch. Erster Schultag übrigens wieder nach den Pfingstferien. Ja, was sich hier in NRW halt so Pfingstferien nennt, ne? Es war nur ein einziger Tag. An dem Tag, an dem du Ferien hast, hast du die ganze Zeit dieses auch letzter Ferientag gefühlt. Das ist Pfingstferien, die enttäuschendsten Ferien aller.

0: Oh, es ist so heiß, Taylor schwitzt. Swift. Opa Light, neu bei uns. Aber der, ach, den muss man bei dem Wetter machen. Das war heiß, oder? Vermutlich einer der heißesten Mai-Tage in NRW jemals. Die Experten sind sich noch nicht ganz sicher, aber es wird gesagt schon, oh, wir kamen gestern schon ordentlich ins Schwitzen, ja? Über 30 Grad, überall eigentlich in NRW. 34 Grad, 35 Grad stellenweise. Heute wieder etwas kühler, aber mag ich auch. Für viele war es ja gestern schon zu heiß. Irgendjemand bei euch im Umfeld, der schon wieder gemeckert hat über die Hitze? Ist das heiß? Ja. Es geht kurz über 30 Grad und schon kommen die Jammerer wieder aus ihren Löchern. Das, so ist das halt. Man muss sie nehmen, wie sie kommen. Und es wird einem wieder klar, dass die Sonne halt ein riesiger, alles zerstörender Feuerball ist. Und unser kleiner blauer Planet aber genau das Glück hat, in der richtigen Entfernung zur Sonne zu fliegen. Es ist so schön. Vielen Dank, dass wir genau die richtige Entfernung zur Sonne haben. Deswegen freue ich mich schon auf den Sommer. Ist ja auch gar nicht mehr so lange. Und da kann man wieder ins Freibad gehen, ja? Und die Kids im Freibad ärgern, indem man mit der lauteren Boombox neben ihnen sich ausbreitet und denen mal zeigt, was wir in den 2000ern über den Discman im Freibad gehört haben. Sowas hier.
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0: Es ist 10:30.
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0: Mit Sandra Heuer, guten Morgen. Den meisten von uns würde bei dieser Summe wohl schwindelig werden. 86 Millionen Euro. Das sind umgerechnet 100 Millionen Dollar. Und wer mindestens so viel besitzt, gilt als sogenannter Superreicher. Und von denen gibt es in Deutschland immer mehr. Das zeigt eine neue Studie der Unternehmensberatung BCG. In Deutschland werden weiter viel zu wenig Wohnungen gebaut. Das Bundeskabinett will deshalb heute ein Gesetz von Bauministerin Huberts auf den Weg bringen. Dadurch sollen Planungen und Genehmigungen beschleunigt werden. Außerdem sollen Kommunen mehr Möglichkeiten bei verwahrlosten Schrottimmobilien bekommen. Und jetzt Nachrichten aus unserer Stadt. Die Stadt Hagen möchte Hagener Ideen zum Klimaschutz sammeln und dazu hat sie eine interaktive Karte ins Netz gestellt. Die digitale Ideenkarte funktioniert so, dass man an der Karte eine Stelle anklickt, für die man eine Klimaschutzidee hat und diese Idee trägt man dann an die Stelle ein, an der sie verwirklicht werden soll. Gesucht werden Vorschläge und Hinweise zu den Bereichen Mobilität, Solarenergie, Begrünung, Hitzeschutz oder Radverkehr. Nach einiger Zeit werden die Ideen analysiert und sie fließen in das Klimaschutzkonzept mit ein, das die Stadt sowieso erstellt. Das Klimaschutzkonzept soll im Herbst dieses Jahres veröffentlicht werden. Eltern und Kinder können schon mal für die Sommerferien vorplanen. Das Ferienmausprogramm der Stadt Hagen ist ab Anfang Juni online und wer einen Platz ergattern will, sollte dann schnell sein. Mehr von Ralf Schäpe.
2: Die Tagesausflüge mit der Ferienmaus richten sich an Hagener Kinder und Jugendliche im Alter von 6 bis 21 Jahren. Es werden Ausflüge und Aktionen für die unterschiedlichen Altersgruppen angeboten, wie Lego bauen, ein Besuch im Freizeitpark oder ein Abend im Bowling Room. Die Kinder werden während der Ausflüge von Fachkräften aus der offenen Kinder- und Jugendarbeit begleitet. Alle Infos rund um Programm und Anmeldung gibt es auf der Internetseite der Stadt Hagen.
0: Die evangelische Familienbildung geht auf kulinarische Entdeckungsreise. Am Freitag, den 5.6., geht es bei einem Kochkurs Kochen und Würzen weltweit um Geschmackserlebnisse rund um den Globus. Beginn ist um 18 Uhr. Infos und Anmeldung gibt es unter efb-hagen.de. Und das waren die Radio Hagen Nachrichten mit Sandra Heuer. Das Wetter für Hagen. Heute gibt's ein paar mehr Wolken am Himmel. Ansonsten wird das ein perfekter Sommertag. Die Sonne ist wieder gut dabei. Dazu Werte zwischen 23 bis 25 Grad. Morgen sieht's ähnlich aus. Am Freitag dann mit 27 Grad wieder etwas wärmer. Hagen schnellster Verkehrsservice A45 Richtung Dortmund zwischen dem Kreuz Hagen und Dortmund Süd. 7 Kilometer stockender Verkehr. Viertelstunde dauert's hier gerade länger. Kommt gut an.
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3: Hallo, schönen Mittwoch, Kevin Zimmer hier. Wir haben 1.100 mehr Superreiche in Deutschland als im Vorjahr. Superreich heißt, falls ihr das mal einordnen wollt, die besitzen mehr als 100 Millionen Dollar, also mindestens 86 Millionen Euro, jeder Einzelne. Insgesamt haben wir 5.500 Menschen in Deutschland, die superreich sind. Ja, vermutlich was geerbt, ich habe keine Ahnung. Schöne Grüße an dieser Stelle in den Maybach. Falls man uns zuhört, liebe Superreichen. Hat ein Maybach ein Autoradio? Vermutlich. Wenn ja, dann dreht mal den goldenen Knopf für die Lautstärke ganz auf. Hier ist für euch jetzt Glockenbach im besten Mix. Home und danach noch die 90er mit Will Smith und Miami. Extra für euch hier in einem Luxus-Glitzerradio. Ich bin Kevin Zimmer. Heute extra für euch im Swarovski-Paillettenhemd.

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0: Michael Schulte singt was von 5 Uhr heute Morgen. Ich hoffe, die meisten von euch haben da noch geschlafen. Das ist 5 a.m. Das ist neu bei uns hier im besten Mix. Kai Pflaume haben wir dem schon gratuliert. Der hat heute Geburtstag, glaube ich, ne? Ja. Ich muss ja sagen, er ist ein bisschen wie Vanilleeis. Irgendwie mag ihn jeder. Und er hat heute Geburtstag. Ich weiß gar nicht, wie alt wird er. Zumindest will unser Hannes Höfer gratulieren.
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2: Kai Pflaume ist das personifizierte Vitamin D. Ja komm, da kriegen wir in Deutschland nicht genug von. Brauchen wir aber unbedingt. Eigentlich sollten wir das ärztlich verschrieben bekommen. Regelmäßige Zufuhr von Kai Pflaume. Bei Müdigkeit oder schlechter Laune auch hochdosiert. Wirklich, wenn der Pflaume um die Ecke biegt, da weißt du doch, wird gut. Ja? Zum Status Superman fehlt ihm doch nur noch, dass der den Schlüpfer über der Hose trägt. Kai Pflaume ist die Moderationsmaschine aus Halle an der Saale. Der hat Wetten, das nur nicht übernommen, weil alle gewusst hätten, ha, shit, der gewinnt das Ding am Ende. Bei dem auf der Couch wünscht man sich ja, dass der mal die Hand aufs Knie legt. Aber macht er nicht, so anständig. Dann setzt er sich ja auch schon seit Jahren für schwer vermittelbare Fälle ein. Er gibt Menschen Hoffnung, die sonst gar keine Chance mehr hätten. Hier, Elton, den will doch sonst keiner mehr. Wusstet ihr eigentlich, dass Pflaume auf Türkisch Erik heißt? Ja. Und lieber Kai, immer dran denken, keine Angst vorm Alter. Denn Pflaumen werden erst mild, wenn sie rund sind.
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0: Kai Pflaume, jetzt habe ich auch herausgefunden, wie alt er wird. 59, ja. Und der sieht ja aus wie, ach was, 39, ne? Muss man ja wirklich sagen. Das Rezept hätte ich gerne, wie er sich so jung gehalten hat. Was? Er geht jeden Tag joggen und macht viel Sport. Ich will das Rezept doch nicht haben.
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1: Mit Danny Hoppe, guten Tag.
2: Wir mussten unsere Wachstumsprognose für dieses Jahr leider nach unten korrigieren. Wir erwarten für das laufende Jahr ein Wachstum des Bruttoinlandsprodukts um nur noch 0,5%.
1: Die Wirtschaftsweise Monika Schnitzer war das vorhin in Berlin bei der Vorstellung des Frühjahrsgutachtens. Und wie erwartet, fällt das schlechter aus als im Herbst noch angenommen. Damals waren die Experten noch davon ausgegangen, dass das Bruttoinlandsprodukt in diesem Jahr um 0,9% steigen wird. Diese Hoffnung hat sich allerdings durch den Iran-Krieg und seine Folgen zerschlagen. Dazu kommt die aggressive Zollpolitik von US-Präsident Trump. Und der Wirtschaftsweise Gabriel Felbermayr stellte noch eine andere Entwicklung heraus.
3: Jetzt schon sehr deutlich sichtbar ist der stärker werdende Wettbewerb chinesischer Anbieter in den klassischen deutschen Exportsektoren, etwa im Maschinenbau, was die deutsche Industrie in den Heimat- und auch ganz besonders in den Drittmärkten stark belastet.
1: Ein spürbarer Aufschwung ist nach Ansicht der Wirtschaftsweisen deshalb weiterhin nicht in Sicht. Und das werden wir wohl auch noch länger in unserem Alltag spüren, zum Beispiel in Form der weiter hohen Preise für Öl und Gas. Die Wirtschaftsweisen gehen davon aus, dass sich die Inflationsrate in diesem Jahr bei durchschnittlich 3,0% einpendeln wird und dass sie auch im nächsten Jahr im Schnitt 2,8% betragen wird. Die Experten schlagen außerdem Reformen vor, um den Anstieg der Beiträge in der Kranken- und Pflegeversicherung zu bremsen. Ansonsten würden die Sozialbeiträge ungebremst stark steigen, sagen sie. Und jetzt weitere Meldungen im Überblick. In Deutschland haben im vergangenen Jahr so viele Menschen wie noch nie in Teilzeit gearbeitet, nämlich fast jeder Dritte. Das zeigen neue Zahlen des Statistischen Bundesamts. Demnach arbeiten Teilzeitbeschäftigte heute im Schnitt aber 2 Stunden mehr als noch vor 10 Jahren. Pro Jahr landen rund 20 Millionen Tonnen Plastik in den Meeren. Und der Großteil davon sind nicht Industrieabfälle oder Fischernetze, sondern vor allem Produkte aus dem Alltag. Das hat eine internationale Forschungsgruppe in einer Studie herausgefunden. Demnach machen Lebensmittelverpackungen und Plastikflaschen mehr als 90% des Mülls aus. Die deutsche Fußballnationalmannschaft startet heute in die WM-Vorbereitung. Im Stammquartier in Herzogenaurach versammelt Bundestrainer Nagelsmann seinen Kader. Morgen soll es dann das erste Training geben. Noch nicht dabei ist Stürmer Kai Havertz. Er spielt am Samstag mit dem FC Arsenal noch im Finale der Champions League. Viele Menschen in Deutschland schauen mit leichten Sorgen auf den Sommerurlaub. Der ein oder andere fragt sich, gibt es genug Kerosin für meinen Flug in die Sonne? Experten hatten zuletzt ja immer mal wieder vor Engpässen gewarnt. Zumindest die Lufthansa hat jetzt noch mal versprochen, es gäbe genug Treibstoff. Die Sommerflüge an allen 6 europäischen Drehkreuzen seien sicher. Ausbleibende Treibstofflieferungen durch die Straße von Hormuz fange man an anderer Stelle auf, zum Beispiel durch Importe aus den USA und Afrika. Außerdem hätten die Raffinerien in Europa ihre Kerosinproduktion auf das Maximum hochgefahren, heißt es. Vorher hatte auch schon der Frankfurter Flughafen mitgeteilt, dass sich Fluggäste momentan keine Sorgen machen müssten. Und das waren die Nachrichten mit Danny Hoppe.
4: Das Wetter. Heute wird es zwar ein paar Grad kühler, aber mit 28 Grad immer noch richtig warm. Die Sonne ist wieder voll da und Wolken spielen kaum eine Rolle. Morgen läuft es dann genauso weiter. Erst am Freitag und Samstag kann es ab und zu mal Schauer oder auch Gewitter geben.
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4: Immer noch gut was los auf den Straßen, deswegen jetzt alle Staus ab 19 Minuten Zeitverlust. A2 Dortmund-Oberhausen zwischen Gladbeck-Ellinghorst und Kreuz-Oberhausen 7 Kilometer, plant da fast eine halbe Stunde mehr Zeit ein. Die A3 Köln-Oberhausen zwischen Solingen und Mettmann 2 Kilometer, hier sind es 19 Minuten. Die A40 Venlo-Duisburg zwischen Grenzübergang Strahlen-Autobahn und Wachtendong 5 Kilometer, 28 Minuten on top. Und die A40 Duisburg-Essen zwischen Duisburg-Häfen und Duisburg-Kaiserberg 2 Kilometer, 21 Minuten mehr. Kommt sicher an.
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4: Und das Ganze mit Kevin Zimmer. Da konnte Bee Gees-Sänger Barry Gibb selbst lesen, dass er tot sei. Ja, millionenfach hat sich die Meldung in Social Media über den Tod des Bee Gees-Sängers verbreitet. Dass jetzt seine Familie sich gemeldet hat und gesagt hat, der 79-Jährige lebt und er erfreut sich gerade bester Gesundheit. Das Gleiche war übrigens auch schon anderen Promis passiert. Tom Hanks, Bon Jovi und auch Justin Bieber wurden alle fälschlicherweise bei Social Media irgendwann mal für tot erklärt. Mensch. Glaub nicht alles, was da steht. Gleich bei uns Michael Jackson. Da glauben ja viele, dass der noch leben würde. Ist aber auch falsch. Wir hören den gleichen Man in the Mirror direkt nach Shibuzi.

0: Jennifer Lopez hat sich zusammengetan mit David Guetta. Beide haben ja eine ähnliche Frisur. Save Me Tonight. Passt das? Ich weiß nicht, habt ihr schon mal drüber nachgedacht, eine Kreuzfahrt zu machen? Das ist ja unser großes Thema diese Woche. Wir schauen, was so Kreuzfahrten alles können. Wir schauen auf die Pros, auf die Kontras, was es alles so für Kreuzfahrtenmottos gibt, für verschiedene Reedereien. Immer mehr Leute, das ist so unsere Feststellung, haben Bock auf so Kreuzfahrten. Aber es gibt, glaube ich, bei keiner anderen Urlaubsart so zwei Lager. Das eine Lager, was total begeistert von Kreuzfahrten ist, und das andere Lager, was sagt, was für ein Blödsinn, würde ich nie machen. Wir haben euch mal gefragt, wie sieht's aus? Kreuzfahrt, ja oder nein?
1: Bis jetzt habe ich nur Positives davon gehört. Diese Atmosphäre finde ich irgendwie interessant, dass man diese Wassertage auch natürlich hat. Und auch der Fakt, dass man oft halt so verschiedene Orte gleichzeitig irgendwie bereisen kann. Das finde ich interessant. Das spricht mich auf jeden Fall persönlich an.
2: Ich bin absolut Strandlieger. Also mit Kreuzfahrt habe ich nichts mit am Hut.
3: Habe ich noch nie gemacht, muss ich sagen. Aber würde mich auf jeden Fall mal interessieren. Wird bestimmt ganz schön sein. Würde mit meinem Partner mal gerne so eine Kreuzfahrt machen. Vielleicht mal über Mittelmeer irgendwo schön so ein paar Tage mal erholen.
4: Ja, nein, weil es mir zu eng ist. Ich brauche die Freiheit und ich mag Schiffe einfach nicht so.
0: Ja, irgendwie alles dabei, ne? Die einen haben total Lust, die anderen sagen, ey, ne, so eingefercht auf so einem engen Kahn mit so vielen Leuten und meistens alles Deutsche. Och, nee. Irgendwie kann ich auch beides verstehen, sag ich ganz ehrlich.
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2: Mit Sandra Heuer, guten Morgen. Russland und die Ukraine haben sich in der Nacht erneut gegenseitig mit schweren Drohnen- und Raketenangriffen überzogen. Beide Seiten melden mehrere Verletzte. Das genaue Ausmaß der Schäden ist noch unklar. Vor dem Landgericht Verden könnte heute das Urteil gegen die frühere RAF-Touristin Daniela Klette fallen. Laut Anklage soll sie mit ihren mutmaßlichen Komplizen zwischen 1999 und 2016 maskiert und bewaffnet Geldtransporter und Supermärkte überfallen haben. In NRW, Niedersachsen und Schleswig-Holstein. Und jetzt Nachrichten aus unserer Stadt. Die Polizei sucht Täterhinweise nach einem Raubüberfall auf einen 20-Jährigen am Freitag in der Grabenstraße. Er war dort mit einer Freundin verabredet, die kam nicht, dafür eine Gruppe von 3 bis 4 jungen Männern, die wollte sein Handy. Einer der Räuber drohte mit einem Messer und die Gruppe schlug auf ihn ein. Am Ende bekamen die Männer das Handy, der 20-Jährige erlitt leichte Verletzungen. Er beschreibt die Räuber als südländisch aussehend. Eine etwas genauere Beschreibung der Täter findet ihr bei uns auf der Homepage im Bereich der Polizeinachrichten. Die Stadt Hagen möchte Hagener Ideen zum Klimaschutz sammeln und dazu hat sie eine interaktive Karte ins Netz gestellt. Mehr von Ralf Schäpe.
3: Das Ding heißt digitale Ideenkarte. Sie funktioniert so, dass man auf der Karte eine Stelle anklickt, für die man eine Klimaschutzidee hat und diese Idee trägt man dort ein, wo sie verwirklicht werden soll. Gesucht werden Vorschläge und Hinweise zu den Bereichen Mobilität, Solarenergie, Begrünung, Hitzeschutz oder Radverkehr. Nach einiger Zeit werden die Ideen analysiert und sie fließen in das Klimaschutzkonzept mit ein, das die Stadt sowieso erstellt. Dieses Klimaschutzkonzept soll im Herbst dieses Jahres veröffentlicht werden.
2: Urban Sketching, so nennt man das Zeichnen von lebendigen Szenen direkt vor Ort. Und das wird auch in Hagen immer beliebter. Wie genau es geht, kann man jetzt in einem 2-tägigen Workshop lernen. Die evangelische Familienbildung lädt am 29. und 30. Mai dazu ein, das Schöne im Alltäglichen zu finden. Am ersten Tag geht es um Techniken, am zweiten Tag wird die nähere Umgebung um die Dreifaltigkeitskirche in Eppenhausen zeichnerisch erkundet. Beginn ist am Freitag um 15.30 Uhr in der Eppenhauser Straße. Anmelden geht unter efb-hagen.de. Und das waren die Radio Hagen Nachrichten mit Sandra Heuer. Das Wetter für Hagen. Heute gibt's ein paar mehr Wolken am Himmel. Ansonsten wird das ein perfekter Sommertag. Die Sonne ist wieder gut dabei. Dazu Werte zwischen 23 bis 25 Grad. Morgen sieht's ähnlich aus. Am Freitag dann mit 27 Grad wieder etwas wärmer. Hagen schnellster Verkehrsservice A45 Richtung Dortmund zwischen dem Kreuz Hagen und Dortmund Süd. 7 Kilometer stockender Verkehr, Viertelstunde dauert's hier gerade länger. Kommt gut an.
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4: Gefühlt gerade erst mit der Arbeitswoche angefangen, jetzt haben wir die Hälfte schon im Sack. Ich mag diese Wochen derzeit, das ist sehr schön. Wochen mit langem Wochenende oder Feiertag dazwischen lieben wir. Genau wie diesen Hit hier, Dasha und Austin. Ich bin Kevin Zimmer, wünsche euch einen schönen

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Gleich bei uns der Song, bei dem alle dieses ganz laut mitsingen. Das war jetzt peinlich, oder? Ich habe nicht einen Ton getroffen bei diesem Naja gut. Kato, Turn the Lights Off. Der Song mit dem den alle laut mitsingen. Hier im besten Mix. Erinnert ihr euch noch im Oktober letzten Jahres? Es war ein spektakulärer Einbruch. Der Einbruch im berühmten Louvre in Paris. Und jetzt wurden die Rechte für die Verfilmung an Hollywood verkauft. Da wurden ja Teile der französischen Kronjuwelen gestohlen. Der Diebstahl gilt als einer der größten Diebstähle in der französischen Geschichte. Ein Buch wurde ja schon darüber geschrieben. Und diese Rechte an diesem Buch wurden jetzt an Hollywood verkauft. Und angeblich arbeiten die schon an einem Film über diesen Einbruch. Es klingt für mich ja alles so ein bisschen wie ein neuer Teil von Ocean's 11, ja? Brad Pitt als Einbrecher. Ich könnte es mir gut vorstellen. Und die haben ja auch sehr viel über den Lastenaufzug dort gesprochen, mit dem der Einbruch da irgendwie absolviert worden ist. Der Lastenaufzug übrigens ein Produkt von einer Firma aus Unna, ja, die den verliehen hat. Also, ich weiß nicht, ob die da... Also, ich meine, wenn Brad Pitt den Dieb spielen kann, wer spielt den Lastenaufzug? Tom Hanks? Ah, nee, der ist zu klein. Was?

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3: Mit Danny Hoppe, guten Tag. Es bleibt dabei, die deutsche Wirtschaft kommt einfach weiter nicht in Schwung. Davon gehen jetzt auch die Wirtschaftsweisen in ihrem Frühjahrsgutachten aus, das sie vorhin in Berlin vorgelegt haben. Sie haben ihre Prognose für dieses Jahr gesenkt. Sie rechnen jetzt nur noch mit einem Wachstum von 0,5%. Im Herbst waren sie noch von 0,9% ausgegangen. Malte Albrecht aus dem News-Team, das liegt vor allem am Iran-Krieg und den Folgen.
4: Genau, weil der Schiffsverkehr durch die Straße von Hormus eingeschränkt ist, sind Öl- und Gaspreise deutlich gestiegen. Das merken viele Verbraucher schon beim Tanken. Laut Gutachten sinkt dadurch die Kaufkraft. Die Menschen haben also weniger Geld für andere Sachen übrig. Gleichzeitig sorgen die gestiegenen Energiepreise für höhere Produktionskosten der Unternehmen. Dazu kommt noch die schwache Weltkonjunktur, die dem deutschen Export weiter zu schaffen macht. Also unterm Strich ist kein spürbarer Aufschwung in Sicht. Dass die Wirtschaft überhaupt noch minimal wächst, liegt laut den Experten vor allem an den Staatsausgaben für Verteidigung und Infrastruktur.
3: Ja, die Wirtschaftsweisen haben sich diesmal auch die Sozialbeiträge mal genauer angeschaut.
4: Ja, die Experten rechnen damit, dass die Beiträge weiter steigen. Bis 2040 könnten sie zusammen fast 50% erreichen. Aktuell liegen sie bei rund 42%. Grund ist
5: das Wetter. Ein kleines bisschen kühler heute, aber mit bis zu 28 Grad immer noch ziemlich warm. Dazu gibt's jede Menge Sonne, fast ohne störende Wolken. Morgen sieht's fast genauso aus. Erst Freitag und Samstag sind hin und wieder Regenschauer und Gewitter mit drin.
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5: Und das sind die längsten Staus, alles ab 17 Minuten Zeitverlust. A2 Dortmund-Oberhausen zwischen Bottrop und Kreuz Oberhausen 6 Kilometer plus 25. Die A3 Köln-Oberhausen zwischen Leverkusen-Opladen und Mettmann 5 Kilometer, 46 Minuten mehr Zeit bitte einplanen. Die A40 Venlo-Duisburg zwischen Niederdorf und Wachtendonk 4 Kilometer, 30 Minuten on top. Die A45 Dortmund-Hagen zwischen Kreuz Dortmund-Witten und Westhofener Kreuz 2 Kilometer, hier verliert ihr 17 Minuten. Und auf der A61 Mönchengladbach-Koblenz zwischen Bedburg und Bergheim Süd 3 Kilometer, 18 Minuten. Kommt gut an.
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5: Und das Ganze mit Kevin Zimmer. Schön, dass ihr da seid an diesem Mittwoch. Ich war gestern nach der Sendung noch kurz im Freibad. Und kennt ihr diese Freibäder? Da kommst du rein und denkst so, ach schön, hier ist irgendwie die Zeit stehen geblieben, ja. Mit so einem Drehkreuz am Eingang. So alt, da sind damals schon die Dinos durch, um sich abzukühlen.

0: Alex Horan und Ordinary hier bei uns. Einen schönen Mittwoch, Kevin Zimmer hier. Und jetzt haben wir neue Musik für euch von Austis. Und sie hat einen Song rausgebracht, der klingt so anders als das, was sie bisher rausgebracht hat. Ja? Dirty Dancing, ja, Angel Eyes oder so, das waren so richtige Power-Hits. Aber jetzt hat sie gesagt, hey, komm, es muss melancholischer werden, denn der Song ist halt thematisch auch sehr melancholisch. Es geht um gebrochene Herzen. Es geht um die große Trennung. The Art of Letting Go heißt der Song. Und es geht um Trennungsschmerz.
1: So it's about letting go.
2: Es geht ums Loslassen und vor allem darum, damit okay zu sein. Es geht um schöne Erinnerungen, Herzschmerz, Küsse, wie man als Mensch wächst und darum, dass du das alles nicht immer mit den Menschen erlebst, mit denen du es dir vorgestellt hast.
1: You were gonna do it with, but that's okay.
0: Ja, that's okay. Und dann hören wir mal rein in den neuen Song von Austis. Jetzt hier im besten Mix.
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0: Mit Sandra Heuer, guten Tag. Pro Jahr landen rund 20 Millionen Tonnen Plastik in den Meeren und der Großteil davon sind nicht Industrieabfälle oder Fischernetze, sondern vor allem Produkte aus unserem Alltag. Das hat eine internationale Forschungsgruppe in einer Studie herausgefunden. Demnach machen Lebensmittelverpackungen und Plastikflaschen mehr als 90% des Mülls aus. In 15 Tagen ist es soweit, dann startet die Fußball-WM in den USA, Mexiko und Kanada. Für die deutsche Nationalmannschaft geht es aber schon heute los mit der Vorbereitung. Das Team kommt im Stammquartier in Herzogenaurach zusammen. Morgen soll es dann das erste Training geben. Der einzige, der noch nicht dabei sein wird, ist Stürmer Kai Havertz. Er muss am Samstag mit dem FC Arsenal noch im Finale der Champions League ran. Und jetzt Nachrichten aus unserer Stadt. Ende der Woche gibt es wieder einen Tag der Artenvielfalt in Hagen. Organisiert vom Umweltamt der Stadt findet dieser zum ersten Mal im Dr. Ferdinand-David-Park statt. An zahlreichen Ständen gibt es viel zu sehen. Kinder können beispielsweise eine Exkursion mit speziellen Keschern zum Ufer der Volme am Rathaus mitmachen oder Nisthilfen für Singvögel bauen. Außerdem gibt es Infos zu essbaren Wildpflanzen und wie man sie in der Küche verwenden kann. Dazu kommen Tipps, wie man den eigenen Garten ökologisch aufwerten kann. Der Tag der Artenvielfalt ist am Samstag, dem 30. Mai von 11 bis 17 Uhr. Die Polizei sucht Täterhinweise nach einem Raubüberfall auf einen 20-Jährigen am Freitag. Der junge Mann ist in der Grabenstraße überfallen worden. Mehr von Ralf Schäpe.
2: Er war dort mit einer Freundin verabredet, die kam nicht, dafür eine Gruppe von 3 bis 4 jungen Männern, die wollte sein Handy. Einer der Räuber drohte mit einem Messer und die Gruppe schlug auf ihn ein. Am Ende bekamen die Männer das Handy. Der 20-Jährige erlitt leichte Verletzungen. Er beschreibt die Räuber als südländisch aussehend. Eine etwas genauere Beschreibung der Täter findet ihr auf unserer Homepage im Bereich der Polizeinachrichten.
0: Auch bei der Müllabfuhr ticken im Sommer die Uhren anders. Der Hagener Entsorgungsbetrieb startet von Juni bis August schon ab 6 Uhr morgens mit der Müllabfuhr und bittet die Restmülltonnen rechtzeitig an die Straße zu stellen. Hintergrund für die geänderte Abfuhrzeit sind die steigenden Temperaturen. So soll den Müllwerkern die schweißtreibende Arbeit in der Mittagssonne erleichtert werden. Und das waren die Radio Hagen Nachrichten mit Sandra Heuer. Das Wetter für Hagen. Heute gibt's ein paar mehr Wolken am Himmel. Ansonsten wird das ein perfekter Sommertag. Die Sonne ist wieder gut dabei. Dazu Werte zwischen 23 bis 25 Grad. Morgen sieht's ähnlich aus. Am Freitag dann mit 27 Grad wieder etwas wärmer. Hagen schnellster Verkehrsservice. Achtung bitte A46 Richtung Hagen zwischen Iserlohn Zentrum und Iserlohn Östrich. Gefahr durch Reifenteile auf der Fahrbahn. Außerdem A45 Richtung Hagen zwischen dem Kreuz Dortmund-Witten und dem Westhofener Kreuz. 3 Kilometer Stau. 20 Minuten dauert's aktuell länger. Kommt gut und sicher an.
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3: Yeah. 13 Jahre und keiner wirbelt die Handtücher wie er. Über Pfingsten fand in Neuharlinger Siel, das ist an der Nordsee, die erste Sauna-Aufgussmeisterschaft statt. Und ich glaube nicht, wer gewonnen hat. Darius, 13 Jahre, hat die gewonnen. Ja? Da geht es ja vor allen Dingen um die Performance. Und Darius hat wahrscheinlich die beste Performance hingelegt. Also quasi mit dem Handtuch gewirbelt wie kein anderer. Ja? Mit 13 Sauna-Aufgussmeister. Jetzt überlege ich gerade, was habe ich mit 13 gemacht, was irgendwie mal annähernd daran kam. Ich habe mir mal einen Legostein in die Nase gedrückt. Zählt das? Ist auch eine tolle Leistung, oder? Zählt nicht, merke ich gerade.
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0: Es war der erwartet heiße Tanz gestern Abend am Ischeland. Und ja, das hatte nicht nur mit den Temperaturen zu tun. Haben wir heute Morgen drüber gesprochen. Hallo zusammen, ich bin Timo Hiebler. Also Phoenix gegen Bremerhaven, das war jetzt jedes Spiel in dieser Saison auf jeden Fall spannend. Phoenix hat ja zweimal verloren in der regulären Saison. Dann im Playoff-Halbfinale Spiel 1 gewonnen, Spiel 2 dann verloren in Bremerhaven und gestern dann eben wieder gewonnen. War aber ein hartes Stück Arbeit. Am Ende 83-78 und es steht 2-1 für Phoenix. Ja, Phoenix ist nicht so gut in die Partie reingekommen in der richtig heißen Ischelandhalle. Draußen Temperaturen über 30 Grad und drinnen wahrscheinlich vor allem auf dem Heuboden oben auch nicht zuletzt aufgrund der Choreo, der großartigen Choreo der Tornados, noch ein bisschen heißer. Naja, Phoenix lag hinten und erste Halbzeit war so ein bisschen holprig hier und da haben wir euch natürlich mal das Mikro vor die Nase gehalten und nach euren Einschätzungen gefragt.
1: Schlecht gestartet, gut geendet. Ich glaube, wenn Phoenix einigermaßen ihre Punkte macht, dann wird das heute ein sicherer Heimsieg.
2: Ja, also ich bin ganz positiv gestimmt. Ich glaube, die Jungs haben heute richtig Bock. Die Dreierquote ist nicht so ganz überragend, aber ich glaube, wir machen das schon. Wir drehen das gleich zweite Halbzeit, da geht's richtig ab. Ich denke, wir werden mit 15 Punkten gewinnen.
3: Durchwachsen, gerade der Anfang war durchwachsen. Keine Dreierwürfe getroffen. Jetzt zum Schluss wird es langsam besser.
0: Ja, es blieb auf jeden Fall spannend, auch bis zum Schluss. Und Phoenix hat sich dann aber durchgesetzt. 2-1, wie gesagt. Das heißt, morgen könnte die Aufstiegsfeier schon abgehalten werden. Dann auswärts. Ansonsten sollte Bremerhaven ausgleichen, 2-2 machen, dann käme es am Samstag zum finalen 5. Spiel am Ischeland. Denn wer zuerst 3 Siege hat, der ist weiter und steigt entsprechend auch auf. Ja, da ist natürlich ordentlich Druck auf dem Kessel, sagt auch der Trainer Chris Harris.
4: Druck, wir haben mehr interne Druck als externe Druck. Also die Mannschaft hat auch manche Jungs 3-4 Jahre dran gearbeitet, dass dieser Aufstieg denn realisiert wird. Und die dieses Jahr dazugekommen sind dazugekommen, weil sie glauben an diesen Aufstieg. Ja, der Druck ist da, aber es ist Profisport. Die können damit umgehen. Kriegen sie hin.
0: Hoffentlich schon morgen. Dann feiern wir den Aufstieg in die Basketball-Bundesliga. Phoenix führt mit 2-1 und morgen gibt es das Auswärtsspiel bei Bremerhaven. In Bremen in diesem Fall.

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0: so einen Song könnte ich mir auch gut als Kabinensong vorstellen, so motivationsmäßig, oder? Wemdo Project und King of My Castle. Sascha Fassbender ist da. Bist du eigentlich schon in WM-Stimmung?
1: Ja. Ja, dann bringen wir dich jetzt mal in WM-Stimmung. So.
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1: So. Ich meine, wir müssen ja langsam reinkommen. Die deutsche Fußballnationalmannschaft startet ja jetzt ins Trainingslager im fränkischen Herzogenaurach. Ab jetzt geht's nur noch um Fußball, um Sport. Also eigentlich, Kollege Sascha Fassbender, es gibt in den Trainingsquartieren auch immer verrückte Geschichten, oder?
3: Ja, fangen wir an mit meiner absoluten Lieblingsgeschichte. 1974 ist Sepp Maier, Torwart, ne, aus dem Trainingslager in Schleswig-Holstein, abgehauen.
1: Wo wollte er hin?
3: Richtung Hamburg, wo die Spielerfrauen ihr Quartier hatten.
1: Ganz zufällig, ne?
3: Ja, durften nur, dass die Bremse beim Auto offenbar ausfiel. Sepp Maier war die Reise aber anscheinend so wichtig, er fuhr mit Hilfe der Handbremse weiter, den kompletten Weg. Am nächsten Tag hatte er Blasen an der Hand.
1: Nein.
3: Und er musste das Training abbrechen.
1: Gut, Weltmeister sind wir 74 trotzdem geworden.
3: So, ne? Genau wie 2014 bei der WM in Brasilien da ja auch. Da hatte man offenbar Bedenken, das Essen vor dem Spiel gegen Brasilien könnte verunreinigt sein. Also schickten die den DFB-Mannschaftskoch los. Ne? Höchstpersönlich auf dem Markt musste er entscheiden. Und er solle doch bitte abgepackte Lebensmittel kaufen.
1: Ja, ich würde mal sagen, Ende ging gut aus. Ja, 7-1. Offenbar braucht es solche Geschichten für erfolgreiche Turniere.
3: Ja, ja, absolut. 1982 auch ein gutes Beispiel. Da war die Nationalmannschaft im Trainingslager im Schwarzwald am Schluchsee. Einige Spieler, angeblich rund um Paul Breitner, sollen da aber dicke Feten gefeiert haben. Auch hier schön mit Saufi Saufi. So hat die deutsche Medienlandschaft den Schluchsee dann zum Schlucksee gemacht. Am Ende wurden die Deutschen dann 1982 in Spanien immerhin Zweiter.
1: Also, wir brauchen, Sascha, wir brauchen solche kuriosen Geschichten, auch aus Herzogenaurach, damit das was wird mit dieser Fußball-WM. Also, Jungs, wenn ihr uns zuhört, ja? Was
3: ich rufe da gleich mal an.
1: Genau. Und fahrt mit dem Auto zu den Spielerfrauen. Wir hoffen, dass die Bremsen kaputt sind, ja? Oder, keine Ahnung was. Macht irgendetwas da.
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4: Mit Thorsten Adolfs. Guten Tag. Mehrere Jahrzehnte versteckte sich die ehemalige RAF-Terroristin Daniela Klette vor der Polizei und der Justiz. Um ihr Leben im Untergrund bezahlen zu können, griff sie zu Gewalt. Bei einer Reihe von Raubüberfällen erbeutete sie über die Jahre rund 2,4 Millionen Euro. Ihre Ziele waren Geldtransporter und Kassenbüros von großen Supermärkten. Wegen der Taten stand Klette seit März 2025 vor Gericht. Heute fiel am Landgericht im niedersächsischen Verden das Urteil 13 Jahre Haft. Christian Böder aus dem News-Team, die Richter sprachen Klette einer ganzen Reihe von Vergehen für schuldig.
5: Genau, die ehemalige RAF-Terroristin muss wegen besonders schweren Raubes in 6 Fällen hinter Gitter, außerdem wegen erpresserischen Menschenraubs, also Kidnapping, wegen schwerer räuberischer Erpressung und Verstöße gegen das Waffengesetz. Bei einem Großteil ihrer Taten war Klette aber nicht allein, sondern verübte sie mit 2 weiteren Ex-RAF-Mitgliedern, Burkhard Garweg und Ernst Volker Staub. Die 3 sind die letzten Mitglieder der Roten Armee-Fraktion, die noch gesucht wurden. Klette wurde geschnappt, Garweg und Staub sind noch flüchtig.
4: Wofür Klette jetzt verurteilt wurde, hat aber nichts mit ihrer aktiven Zeit bei der RAF zu tun.
5: Nein, Klette hatte spätestens seit den frühen 80er Jahren Kontakte zur RAF. Ab 1990 soll sie dann auch an einer Reihe von Anschlägen beteiligt gewesen sein. Schon seit dieser Zeit lebte Klette im Untergrund. 1989 löste sich dann aber die RAF auf. Klette musste selber gucken, wie sie sich finanzierte. Daher die ganzen Überfälle, für die sie dann heute verurteilt wurde. Ansonsten lebte sie ein unauffälliges Leben in Berlin. Die Suche nach Klette wurde aber nie eingestellt. Eine neue Öffentlichkeitsfahndung im Februar 2024 brachte dann die entscheidenden Hinweise. Klette wurde nur wenige Tage später in Berlin-Kreuzberg verhaftet.
4: Danke, Christian. Und jetzt weitere Themen im Überblick. Die Wirtschaftsweisen haben ihre Wachstumsprognose für das laufende Jahr fast halbiert. Statt mit 0,9% rechnen die Experten jetzt nur noch mit einem Plus von 0,5%. 2027 wird laut Frühjahrsgutachten ein Wachstum von 0,8% erwartet. Für die anhaltend schwache Konjunktur machen die Forscher vor allem die steigenden Öl- und Gaspreise durch den Iran-Krieg verantwortlich. Außerdem seien deutsche Produkte oft nicht wettbewerbsfähig. Das Kabinett hat eine Investitionspflicht für Streamingdienste und Sender in den Filmstandort Deutschland beschlossen. Anbieter wie Netflix oder Amazon Prime sollen bei uns künftig mindestens 8% des Jahresumsatzes investieren. Tun sie das nicht, könnte eine Ersatzzahlung fällig werden. Kulturstaatsminister Weimer bezeichnet die Regelung als Filmbooster für Deutschland. Wer im Urlaub krank wird, für den kann es richtig teuer werden. Laut ADAC verlangen Ärzte in beliebten Reisezielen wie der Türkei oder Ägypten oft horrende Summen, teilweise das 30-fache von dem, was wir zu Hause zahlen. Viele Urlauber müssen die Kosten erst einmal selbst zahlen, bevor sie das Geld von der Versicherung zurückbekommen. Wer für kleine Beschwerden wie einen leichten Infekt oder Magenprobleme schon passende Mittel dabei hat, spart sich den teuren Arztbesuch möglicherweise. Und das schützt dann vor bösen finanziellen Überraschungen am Urlaubsort. Für etwa 30 bis 60 Euro ist man schon super aufgestellt, sagt der Automobilclub. In die Reiseapotheke gehören demnach auf jeden Fall Schmerzmittel, etwas gegen Durchfall, ein guter Insektenschutz und ein Fieberthermometer. Das waren die Nachrichten mit Thorsten Adolfs.
6: Das Wetter. Heute gehen die Temperaturen leicht runter, warm bleibt's aber trotzdem mit bis zu 28 Grad. Die Sonne kann sich wieder fast ungestört zeigen, kaum Wolken sind unterwegs. Morgen ändert sich daran auch nichts. Erst am Freitag und am Samstag wird stellenweise nass, auch mit Gewittern.
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6: Und das sind die längsten Staus, alles ab 19 Minuten Zeitverlust. A2 Dortmund-Oberhausen zwischen Bottrop und Kreuz-Oberhausen 5 Kilometer, 19 Minuten. Die A3 Köln-Oberhausen zwischen Leverkusen-Opladen und Solingen 3 Kilometer, hier sind 20 Minuten mehr. Die A4 Köln-Aachen zwischen Elmsdorf und Merzenich, 6 Kilometer, 44 Minuten on top. Die A40 Venlo-Duisburg zwischen Grenzübergang Strahlen, Autobahn und Wachtendonk, 6 Kilometer, 33 Minuten mehr Zeit einplanen. Die A40 Duisburg-Essen zwischen Mülheim, Heimaterde und Dreieck Essen-Ost, 6 Kilometer, 26 Minuten wartet ihr hier. Und auf der A52 Düsseldorf-Essen zwischen Essen-Süd und Dreieck Essen-Ost, 1 Kilometer seid ihr aber nach 19 Minuten durch. Allen unterwegs, gute Fahrt mit uns.
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6: Und das Ganze mit Kevin Zimmer. Schön, dass ihr da seid. Das ist meine Protestpartei. In Indien hat ein oberster Richter arbeitslose junge Menschen mit Kakerlaken verglichen. Daraufhin hat sich die Partei aus Spaß gegründet. Die Kakerlakenpartei. Sie haben auch eine Kakerlake am Rednerpult als Wahlplakat. Mittlerweile ist es eine ganze Protestbewegung und ein Internetphänomen geworden. Die Kakerlakenpartei hat innerhalb von nur einer Woche in Indien 22 Millionen Follower. Und damit viel mehr als die Regierungspartei in Indien. Kakerlakenpartei. Es fehlt mir noch ein Parteiprogramm, das ach, das lässt sich doch schnell zusammenschreiben. Keine Ahnung, Verzicht auf Schädlingsbekämpfungsmittel und so. Taylor Swift jetzt bei uns. The Fate of Ophelia.

Hallo, Kevin Zimmer hier. Wir hatten Timmy. Die Franzosen haben derzeit einen Delfin. Wie, die haben dem noch keinen Namen gegeben? Sind die wahnsinnig? Haben die keine Boulevardzeitung? Sonst schicke ich denen die Kollegen der Bild rüber, ja? Da sind wir die schon mal los. Es ist also so, dass am Strand von Saint-Jean-de-Luz, dort in der Badebucht, besucht ein neugieriges Delfinweibchen immer wieder Schwimmer, Surfer und Stand-Up-Paddler. Das macht dieses Delfinweibchen schon seit sehr, sehr vielen Wochen. Ist schon ein Star dort, muss man sagen. Einheimische und Touristen sind fasziniert von dem Delfin, wie zutraulich das Tier ist. 2 Meter ist der Delfin lang, Delfinweibchen, muss man sagen, und schwimmt dann mal mit dem Schwimmer mit, keine Ahnung, springt über so einen Stand-Up-Paddler. Hui, ja. Ach Mensch, da freut sie sich. Wie er sich dann noch auf so einem Brett halten kann, wenn so ein Delfin über den drüber springt, keine Ahnung. Aber Tierschützer sind besorgt, das Tier ist viel zu nah an Menschen, das ist irgendwie auch nicht gut. Aber ich sag mal so, wenn wir Deutschen das mitbekommen, dann passt auf, ja. Wir geben dem Delfin einen Namen. Wir hatten Timmy für den Wal. Vermutlich nennen wir den Delfin, ist ja weiblich, Tanja. Und dann kommen wir mit dem Schlepper und mit einem Plan. Tanja, schwimm! Weit weg! Besser ist das.

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0: Mit Ralf Schäpe, guten Tag. Am deutschen Arbeitsmarkt setzen sich Teilzeitmodelle immer mehr durch. Anteilig arbeiteten im vergangenen Jahr so viele Menschen mit reduzierter Stundenzahl wie nie zuvor, das meldet das Statistische Bundesamt. Auf der Grundlage des Mikrozensus errechnet die Behörde einen Teilzeitanteil von knapp 32% aller Beschäftigten. Kleine Kommunen mit bis zu 15.000 Einwohnern sollen nach dem Willen der Bundesregierung bei der Wärmeplanung entlastet werden. Mit dieser kleinen Wärmeplanung, einem vereinfachten Verfahren, sollen Kommunen eine Wärmeplanung binnen weniger Monate erstellen können. Der Bundestag müsste den Neuerungen zustimmen. Und jetzt Nachrichten aus unserer Stadt. Die Volmebrücke an der B54 ist wieder für den Verkehr freigegeben. Ziemlich genau 13 Uhr war es soweit. Für viele eine sehr gute Nachricht. Die Arbeiter haben richtig Gas gegeben, sind früher fertig geworden als geplant. Zuletzt war es anscheinend nur noch die offenbar aufwendige Bürokratie, die die Freigabe verzögert hat. Straßen NRW musste hier die Fahrbahnübergänge an dem Brückenbauwerk umfangreich erneuern. Nach der Sanierung ist nun eine langfristige Verkehrssicherheit auf einer der zentralen Verkehrsachsen im Hagener Süden sichergestellt. Auf der Strecke waren aufgrund der Schäden teils nur noch Tempo 10 Stücke erlaubt und jetzt gilt wieder 50 auf der kompletten Brücke. Ende der Woche gibt es wieder einen Tag der Artenvielfalt in Hagen. Organisiert vom Umweltamt der Stadt findet dieser zum ersten Mal im Ferdinand-David-Park statt. Tirza Wondra berichtet.
2: An zahlreichen Ständen gibt's viel zu sehen. Kinder können beispielsweise eine Exkursion mit speziellen Keschern zum Ufer der Volme am Rathaus mitmachen oder Nisthilfen für Singvögel bauen. Außerdem gibt es Infos zu essbaren Wildpflanzen und wie man sie in der Küche verwenden kann. Dazu kommen Tipps, wie man den eigenen Garten ökologisch aufwerten kann. Der Tag der Artenvielfalt ist am Samstag, dem 30. Mai von 11 bis 17 Uhr.
0: Unter dem Titel Fast da, almost there stellt Josef Schaber-Heiser ab dem 7. Juni im Hagenring seine Malerei aus. Die feierliche Eröffnung mit Einführung übernimmt am Sonntag um 11 Uhr der Direktor des Emil-Schumacher-Museums Rufen Lotz. Zu sehen ist die Ausstellung dann noch bis zum 12. Juli. Und das waren die Radio Hagen Nachrichten mit Ralf Schäpe. Zum Wetter für Hagen 25 Grad und damit sind wir im Bereich der Idealtemperatur und es bleibt heute auch sonnig. Morgen wird es ebenfalls sonnig, ebenfalls 25 Grad. Am Freitag braut sich so ein bisschen was zusammen. Die Stimmung wird gewitterig. Wie es ausgeht, ist noch nicht ganz klar, bei 26 Grad. Hagen schnellster Verkehrsservice A40 in Richtung Essen. Zwischen Mülheim Heimaterde und Dreieck Essen Ost. Da staut es sich für knappe 40 Minuten. Wir wünschen gute Fahrt.
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3: Hallo, habt ihr auch mitgemacht beim großen Euro-Jackpot? Ich spiele ja so gut wie nie Lotto, muss ich sagen. Aber ich habe mich dann trotzdem von diesem Hype des Riesen-Jackpots da beim Euro-Lotto-Jackpot anstecken lassen. 120 Millionen Euro waren da drin, die gehen nach Tschechien. Oh Mensch. Aber zwei große Gewinner, immerhin, ja, kommen aus NRW und die bekommen immerhin über 4 Millionen Euro. Alle anderen, ja, bekommen, was weiß ich, so ein paar Kleckerbeträge. Aber seid nicht sauer, ja? Wir haben jetzt für euch 80 Millionen. Große Fallhöhe, ich weiß. Hier ist Max Giesinger.
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0: Wir sprechen ja in dieser Woche ganz verstärkt über Kreuzfahrten, denn die boomen nach wie vor und deswegen schauen wir uns das diese Woche mal genauer an. Wir stellen euch vor, welche Kreuzfahrten es so gibt. Wir fragen euch natürlich, findet ihr Kreuzfahrten gut? Findet ihr Kreuzfahrten vielleicht nicht so gut? Und wir sprechen auch mit denjenigen, die auf Kreuzfahrtschiffen arbeiten. Zum Beispiel auch der Kollege Finn Weiden. Finn, was meinst du? Was ist der Reiz? Warum gehen immer so viele, auch jüngere Menschen, auf Kreuzfahrten?
1: Ja, ich glaube, viele feiern einfach dieses Gesamtpaket, ne? Du wachst halt jeden Morgen woanders auf, musst aber nur einmal den Koffer auspacken. Ist schon Luxus irgendwie. Und du hast mittlerweile echt alles dabei. Wellness, gutes Essen, ne? Hier immer Buffet oder 5-Gänge-Menüs. Dann Shows, Bars, Ausflüge. Also egal, ob jung oder älter, da findet eigentlich jeder irgendwas, was ihm Spaß macht. Und ehrlich, dieses Gefühl, abends auf dem Deck zu stehen, Sonnenuntergang, Blick aufs Wasser, so ein bisschen Musik im Hintergrund, das finde ich richtig toll und das catcht auch viele, glaube ich, einfach total an Kreuzfahrten.
0: Wir haben es ja gerade schon gesagt, du arbeitest ja selbst auf einem Kreuzfahrtschiff. Was passiert hinter den Kulissen auf so einem Schiff?
1: Boah, extrem viel. Also das läuft wirklich so ab wie in einer Kleinstadt. Während die Gäste schlafen, wird teilweise schon Essen vorbereitet, Ausflüge organisiert oder das komplette Tagesprogramm geplant. Und gerade auf Hochseeschiffen arbeiten da Menschen aus zig verschiedenen Ländern zusammen. Ne? Küche, Technik, Entertainment, Housekeeping, alles verschiedene Bereiche. Das ist schon krass durchgetaktet. Als Gast merkst du davon oft gar nichts, weil alles auch ja möglichst entspannt wirken soll.
0: Ja, es läuft sehr entspannt, aber es sind auch sehr, sehr viele Menschen unterwegs. Das muss man sich mal vorstellen, auf den größten Schiffen teilweise irgendwie 2.500, 3.000, bis zu 6.000 Menschen. Die Zahl der deutschen Kreuzfahrtgäste nimmt weiter zu, deswegen müssen die Schiffe halt auch größer werden. Sprechen wir nachher noch drüber und die ganze Woche hier bei uns. Finn Weiden, danke erstmal.
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4: Mit Thorsten Adolfs. Guten Tag. In Deutschland fehlen Wohnungen. Das ist nicht neu, aber es scheint Bewegung in die Sache zu kommen. Das Bundeskabinett hat eine Neufassung des Baugesetzbuches von Bauministerin Huberts abgesegnet. Mit der Reform sollen die Kommunen moderne, praxistaugliche und zukunftsorientierte Planungswerkzeuge in die Hände bekommen, sagte Huberts dem Deutschlandfunk. Mehr Infos dazu von Christian Böder aus dem News-Team.
5: Mit der Neufassung des Baugesetzbuches können Städte und Gemeinden den Wohnungsbau zum überragenden öffentlichen Interesse machen. Heißt, der hat dann Vorrang vor anderen politischen Vorhaben, etwa wenn es um die Zuteilung der ohnehin schon knappen Flächen geht. Vor allem die doch sehr langen Planungszeiten sollen stark reduziert werden. Schon nach 2 Jahren soll eine Bauleitplanung künftig abgeschlossen werden können. Aktuell liegt die Zeitspanne oft über 10 Jahren, heißt es aus dem Bundesbauministerium. Gelingen soll das unter anderem mit schnelleren Umweltprüfungen und Bürgerbeteiligungen. Ein weiterer wichtiger Punkt in Huberts Plänen, der Kampf gegen Schrottimmobilien. Das sind Gebäude, die absichtlich vernachlässigt werden, um sie als Abschreibungsobjekte zu nutzen. Städte und Gemeinden sollen in solchen Fällen Vorkaufsrecht bekommen und leichter anweisen dürfen, die Gebäude zu sanieren. In extremen Fällen soll es auch leichter werden, die Besitzer zu enteignen. Der Deutsche Mieterbund begrüßte den Kabinettsbeschluss. Mit Blick auf rund 1,4 Millionen fehlende Wohnungen und explodierende Mieten gebe es dringenden Handlungsbedarf, heißt es.
4: Und jetzt weitere Nachrichten, kurz und kompakt. Russland droht Armenien damit, dem Land den Gashahn zuzudrehen, für den Fall, dass sich das Land der EU annähern sollte. In einem Brief des russischen Energieministeriums an das armenische Infrastrukturministerium heißt es, Armeniens Streben nach einem EU-Beitritt gefährde Russlands und Armeniens Kooperation bei Handel, Wirtschaft und Investitionen. Griechenland ächzt unter einem Rekordtouristenansturm. Vor allem Jet-Set-Inseln wie Santorini und Mykonos seien davon betroffen, steht in einer Studie der Universität der Ägäis. Die Forscher sagen, viele Inseln könnten mit der Belastung kaum noch Schritt halten. Gleichzeitig werde der Wohnraum für Einheimische zunehmend knapp, weil immer mehr Wohnungen als Ferienunterkünfte vermietet würden. In Dienstlaken hat eine Autofahrerin 3 Kinder angefahren, die mit ihren Rädern unterwegs waren. Laut Polizei wurden 2 der Kinder schwer verletzt, 1 schwebt in Lebensgefahr. Die Autofahrerin erlitt leichte Verletzungen. Bei dem Unfall in der Nähe einer Schule und eines Kindergartens wurden außerdem mehrere Autos beschädigt. Zur Unfallursache wurden bis jetzt keine Angaben gemacht. Nach der Straßenbahnkollision in Düsseldorf mit 30 Verletzten gibt es jetzt erste Erkenntnisse zur Ursache. Die Rheinbahn hat technische Probleme eingeräumt. Ein Signal hat demnach freie Fahrt angezeigt, obwohl die Weiche falsch gestellt war. Außerdem war das Weichensignal offenbar dunkel. Das Unternehmen betont, dass das Gesamtsystem eigentlich so sicher sein muss, dass technische Fehler nicht zu solchen Unfällen führen dürfen. Die Rheinbahn hat eine Taskforce eingesetzt, um die Vorgänge aufzuarbeiten. Die Polizei ermittelt aktuell wegen des Verdachts der fahrlässigen Körperverletzung. Soweit die Meldungen mit Thorsten Adolfs.
6: Das Wetter.
7: Und da geht's wieder sehr sonnig durch den Nachmittag. Werte dazu, die liegen heute Nachmittag zwischen 22 und 28 Grad. Am Donnerstag dann wieder sehr sonnig. Zeitweise ziehen da mal so ein paar Schleierwolken durch. Dazu nochmal sommerliche 23 Grad im Nordosten und 28 Grad werden es nochmal im Südwesten.
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7: Ja, eine ganze Menge los auf den Autobahnen. Hier dauert es mindestens, was haben wir eingegeben, 18 Minuten länger. Die A2 Hannover-Dortmund zwischen Kreuz Bielefeld und Reda-Wiedenbrück. 8 Kilometer Stau plus 1 Stunde. A2 Dortmund-Oberhausen zwischen Bottrop und Kreuz-Oberhausen. 5 Kilometer Stau plus 26. Dann die 4 Köln nach Aachen zwischen Elsdorf und Merzenich. 6 Kilometer Stau plus 3/4 Stunde. Die A40 Venlo nach Duisburg zwischen Grenzübergang Strahlen, Autobahn und Wachtendong. 6 Kilometer Stau plus 24 Minuten. Und die A43 Recklinghausen-Wuppertal zwischen Kreuz-Recklinghausen und Kreuz-Herne. 2 Kilometer Stau und da plus 19 Minuten.
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7: Ja, und für diejenigen, die jetzt sagen, boah, bei dem Wetter bitte nicht zu schnell bewegen. Für euch habe ich das optimale Musiktempo dazu. Jetzt von Joshua Kennison. Na, das passt doch. Schön langsam. Hier ist er jetzt mit Jesse. Ich bin Andreas Grunwald. Schönen Mittwoch.

0: Bibi Rexha. Ja, wir alle haben so ein Ding schon mal gesehen, ne? Sei es vor irgendeinem Hafen oder tatsächlich dann auf dem Meer. Kreuzfahrtschiffe sind ja zum Teil Riesendinger und immer mehr Leute, die haben Bock, sich mal so eine Kreuzfahrt zu geben. Das ist unser Thema diese Woche. Wir schauen auf die Pros und Kontras von Kreuzfahrten und gucken auch mal, was es für kuriose Kreuzfahrtmottos gibt und was für unterschiedliche Angebote. Und wir wollen natürlich auch von euch wissen, Kreuzfahrt ja oder nein. Das sind eure Antworten.
1: Bis jetzt habe ich nur Positives davon gehört. Diese Atmosphäre finde ich irgendwie interessant, dass man diese Wassertage auch natürlich hat und auch der Fakt, dass man oft halt so verschiedene Orte gleichzeitig irgendwie bereisen kann. Das finde ich interessant. Das spricht mich auf jeden Fall persönlich an.
2: Ich bin absolut Strandlieger. Also mit Kreuzfahrt habe ich nichts mit am Hut.
3: Habe ich noch nie gemacht, muss ich sagen. Aber würde mich auf jeden Fall mal interessieren. Wird bestimmt ganz schön sein. Würde mit meinem Partner mal gerne so eine Kreuzfahrt machen. Vielleicht mal über Mittelmeer irgendwo schön so ein paar Tage mal erholen.
4: Ja, nein. Weil es mir zu eng ist. Ich brauche die Freiheit und ich mag Schiffe einfach nicht so.
0: Ja, ich würde sagen, es ist eine runde Sache. War alles mit dabei. Die einen haben Lust, die anderen sagen, ey, so eingefercht auf engem Raum mit so vielen Leuten, das ist jetzt nicht unbedingt meins. Kann ich auch verstehen.

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0: Mit Ralf Schäpe, guten Tag. Kurz vor der Parlamentswahl in der Südkaukasusrepublik Armenien erhöht Russland den politischen und wirtschaftlichen Druck auf den langjährigen Partner, um dessen Annäherung an die EU zu verhindern. Moskau drohe mit der Kündigung eines günstigen Liefervertrages für Gasölprodukte und unbearbeitete Diamanten. Das berichtet die russische Tageszeitung Kommersant. Am deutschen Arbeitsmarkt setzen sich Teilzeitmodelle immer mehr durch. Anteilig arbeiteten im vergangenen Jahr so viele Menschen mit reduzierter Stundenzahl wie nie zuvor. Das berichtet das Statistische Bundesamt. Auf der Grundlage des Mikrozensus errechnete die Behörde einen Teilzeitanteil von rund 32% aller Beschäftigten. Und jetzt Nachrichten aus unserer Stadt. Im Juni gibt es in Hohenlimburg den dritten Lennelauf. Der inszeniert sich und die Läufer rund um die Lenne in Höhe des alten Lennebades. Zum dritten Mal hat der Elsayer Turnverein das Lauf- und Walk-Angebot für so ziemlich jeden sportlichen Level am alten Lennebad platziert. Die Läufer absolvieren einen Rundkurs um Kettenbrücke, Weinhof und Stennertbrücke zurück zum Bad. Dabei laufen Schüler 1,2 Kilometer. Dann gibt es die an die Volksdistanz angelehnten 5,4 Kilometer für Läufer und Walker. Und es gibt die längste Strecke. 6 Platzrunden machen 10,8 Kilometer. Dazu noch eine 10-Kilometer-Wanderung durch Hohenlimburgs Wälder, auch die ist im Angebot. Parallel zum Lennelauf gibt es das Lennepark-Fest der CDU und damit zeigt sich der Lauf in einer Volksfestkulisse. Im letzten Jahr haben sich insgesamt 350 Starter angemeldet. Michael Beckert, Chef des Elsayer Turnvereins, hofft, dass die Teilnehmerzahl in diesem Jahr übertroffen wird. Einzelheiten und Anmelde-Internetseite, die gibt es auf unserer Homepage. Die Volmebrücke der B54 ist wieder für den Verkehr freigegeben. Ziemlich genau um 13 Uhr war es soweit. Für viele ist das eine sehr gute Nachricht. Robin Hermer berichtet.
2: Die Arbeiter haben richtig Gas gegeben, sind früher fertig als geplant. Zuletzt war es anscheinend nur noch die offenbar notwendige Bürokratie, die die Freigabe verzögert hat. Straßen-NRW musste hier die Fahrbahnübergänge an dem Brückenbauwerk umfangreich erneuern. Nach der Sanierung ist jetzt eine langfristige Verkehrssicherheit auf einer der zentralen Verkehrsachsen im Hagener Süden sichergestellt. Auf der Strecke war aufgrund der Schäden zeitweise nur noch Tempo 10 erlaubt. Jetzt gilt wieder 50 auf der Brücke.
0: Eine Streifenwagenbesatzung hat Dienstagmorgen einen Autofahrer gestoppt. Der Mann übergab den Beamten einen ausländischen Führerschein. Auf Nachfrage sagte er, schon mehrere Jahre in Deutschland zu wohnen und zu wissen, dass er seinen Führerschein eigentlich umschreiben müsse. Bei einer Überprüfung stellte sich heraus, dass er auch schon 2022 und 2025 wegen Fahrens ohne gültiger Fahrerlaubnis erwischt worden ist. Die Beamten fertigten eine neue Strafanzeige an und untersagten ihm das Führen sämtlicher Kraft Fahrzeuge in der Bundesrepublik bis zum Umschreiben seines Führerscheins. Das waren die Radio Hagen Nachrichten mit Ralf Schäpe. Zum Wetter für Hagen 25 Grad und die sind sonnig und so wird es auch morgen. Erst am Freitag, da braut sich so ein bisschen was zusammen. Die Stimmung wird gewitterig. Wir haben vorerst mal 26 Grad. Hagen schnellster Verkehrsservice A1 nach Bremen, Wuppertal-Ronsdorf bis Wuppertal-Nord, stockender Verkehr, 10 Minuten Zeitverlust und auf der Strecke Kamener Kreuz bis Hamberg-Kamen stockend 5 Minuten. A40 Essen-Dortmund, Dreieck Bochum-West bis Bochum-Hapen stockend 10 Minuten, A45 Hagen-Dortmund, zwischen Kreuzhagen und Westhofener Kreuz, da staut es sich für 15 Minuten. Wir wünschen gute Fahrt.
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3: Ja, und weiter geht's durch den Mittwochnachmittag jetzt mit Musik von Post Malone. Hier ist er mit Chemical.

0: Hier ist der Nachmittag bei Radio Hagen. Ich bin Robin Hirmer. Ja, ist mal wieder einer dieser Momente, oder? Mondlandung, Elvis Presley stirbt. Man weiß ganz genau, wo man zum Zeitpunkt der Nachrichtensendung war, wo man das hört. Jetzt hier in Hagen, die Volmebrücke an der B54 ist wieder freigegeben. Das ist vielleicht nicht für alle in unserer Stadt ganz, ganz wichtig, aber für die, die beispielsweise morgens daher müssen, ist es eine wichtige und eine gute Nachricht. Ziemlich genau um 13 Uhr war es soweit. Und man muss sagen, die Arbeiter haben richtig Gas gegeben, sind früher fertig als geplant. Und zuletzt war es ein bisschen noch die offenbar notwendige Bürokratie, die die Freigabe verzögert hat. Nochmal alle Formulare und die Abnahme unterschreiben. Straßen NRW hat da viel gerödelt, musste die Fahrbahnübergänge an der Brücke umfangreich neu machen. Die Sanierung war ganz wichtig, um jetzt wirklich langfristig Verkehrssicherheit auf einer der zentralen Achsen durch unsere Stadt zu haben. Auf der Strecke war aufgrund der Schäden am Bauwerk zeitweise ja nur Tempo 10 erlaubt, wo viele gesagt haben, das geht doch gar nicht. Jetzt gilt wieder 50 km/h und das ist für viele eine richtig gute Nachricht.
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0: das in IEM, Shiny Happy People. Wir schauen mal, was läuft morgen neu an im Kino.
1: Es ist wie so eine Art Impuls in meinem Gehirn, der mich Sachen machen lässt. Oder schlimme Dinge sagen. Es heißt Tourette-Syndrom.
2: Ist doch gut, dass Sie wissen, was es ist.
1: Ja, die ersten Tage war es super, bis Sie gesagt haben, dass es keine Heilung gibt.
0: Ja, Florian David Fitz als Typ mit Tourette-Syndrom im Kino Vincent will mehr. Eine Rolle, für die Fitz mit dem Deutschen Filmpreis ausgezeichnet worden ist. Und vor ein paar Monaten hat ihm das der Kollege Robert Aramayo beim Britischen Filmpreis nachgemacht. Auch er spielt einen Mann mit Tics im Film Verflucht nochmal, der diese Woche bei uns in die Kinos kommt. Filmexperte Jörg Albrecht stellt den Film mal vor.
3: Ladies and Gentlemen, ich darf Sie nun bitten, die Grand Hall aufzusuchen.
4: Stell dir vor, du bekommst einen Orden von der Queen überreicht. 2019 soll der Schotte John Davidson die Auszeichnung Member of the Order of the British Empire erhalten, für seinen jahrelangen Einsatz, über das Tourette-Syndrom aufzuklären. John allerdings ist mehr als nervös, denn er hat selbst Tourette und einer seiner Ticks ist das unkontrollierte Ausrufen von Schimpfwörtern.
5: Ich kann das nicht, Dottie. Können wir ihn nicht irgendwann anders abholen? Oder die schicken ihn mir?
6: John...
5: Ich werde mich blamieren, Dottie. Ich werde was Schlimmes sagen.
6: Glaub mir, du kannst nicht sagen, was sie nicht schon mal gehört hat.
4: Johns schlimmste Befürchtungen werden eintreffen. Während der Ordensverleihung haut er das hier raus.
7: Fuck the Queen!
4: Was aussieht wie eine Szene, die sich ein Drehbuchautor ausgedacht hat, ist wirklich so passiert. Die Ticks sorgen also zwangsläufig, obwohl wir es mit einer psychiatrischen Erkrankung zu tun haben, für große Lacher. Aber Verflucht normal ist deshalb keine Komödie. Der Film nimmt Tourette ernst und zeigt Johns Leidensweg. John ist 10 Jahre alt, als er merkt, dass mit ihm irgendetwas nicht stimmt.
6: Ich bin Dottie.
5: Du wirst an Krebs sterben.
6: Tja, freut mich auch sehr.
4: Da vor 30, 40 Jahren noch kaum jemand weiß, was Tourette ist, wird John zum Außenseiter abgestempelt. Wiederholt bringen ihn seine Bemerkungen in Schwierigkeiten.
6: Es läuft nicht optimal. Er hat Arsch zum Richter gesagt.
8: Das ist nicht gut.
6: Nein.
4: Was aber gut ist, das ist dieser Film. Richtig gut sogar. Verflucht normal ist das, was das britische Kino perfekt beherrscht. Geschichten, selbst wenn sie im Kern traurig sind, mit Humor und Herz zu erzählen. Und Robert Aramayo, der John spielt, hat völlig zu Recht beim britischen Filmpreis Leonardo DiCaprio und Timothée Chalamet den Preis als beste Hauptdarsteller weggeschnappt.
9: Ich verstoße, glaube ich, gegen keine Schweigepflicht, wenn ich sage, dass das hier der beste Tee bisher ist.
5: Ich habe Wichse statt Milch rein.

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4: Es ist 15 Uhr.
5: Mit Thorsten Adolfs. Guten Tag. Hohe Energierechnungen, untergeschobene Verträge, Ärger beim Online-Shopping. Die Verbraucherzentrale NRW war auch im vergangenen Jahr gefragter denn je. Fast 372.000 Anfragen von Verbrauchern haben die Zentrale erreicht. In rund 37% der Fälle drehte es sich um Probleme mit Kauf- und Dienstleistungsverträgen, vor allem im Internet. Einzelheiten von José Nasiandi.
6: Die Lage vieler Haushalte bleibt angespannt. Lebensmittel kosten heute schon 37% mehr als noch vor 6 Jahren. Und ein Ende dieser Entwicklung ist nicht in Sicht. Besonders Familien mit kleinem Einkommen geraten immer stärker unter Druck. Neben dem Ärger mit Verträgen, die mehr oder weniger unfreiwillig abgeschlossen wurden, ging es bei der Verbraucherzentrale viel um das Thema Energiekosten. Die Nachfrage nach Informationen rund um Photovoltaik und Wärmepumpen wächst. Viele Menschen wollen unabhängiger werden. Außerdem stellen die Verbraucherschützer fest, immer mehr Menschen sind von Stromsperren bedroht und wissen nicht, wie sie ihre Rechnungen bezahlen sollen. Und die Verbraucherzentrale warnt, der Iran-Konflikt könnte die Preise weiter in die Höhe treiben. Die Verbraucherzentrale NRW fordert deshalb von der Politik klare Maßnahmen. Die Stromsteuer sollte gesenkt werden und besonders belastete Haushalte sollten gezielter unterstützt werden.
5: Und jetzt weitere Nachrichten in der Zusammenfassung. Die Ermittler von BKA, Bundespolizei und Bundesamt für Sicherheit in der Informationstechnik sollen mehr Befugnisse bekommen. Cyberangriffe sollen dadurch nicht nur erkannt werden, die Ermittler sollen auch technisch dagegen vorgehen können. So sollen sie zum Beispiel den Datenverkehr umleiten oder blockieren können. Es soll außerdem möglich sein, IT-Systeme stillzulegen und in schweren Fällen Daten zu löschen oder zu verändern. In Dortmund haben bis zu 300 Schaulustige dabei zugeschaut, wie sich zwei kleinere Gruppen eine Schlägerei geliefert haben. Es seien keine Versuche erkennbar gewesen, die Streitparteien zu trennen, sagt die Polizei. 4 Männer wurden leicht verletzt. Zum Grund der Auseinandersetzung wurden noch keine Angaben gemacht. Rettungsteams haben in einer überfluteten Höhle in Laos 5 eingeschlossene Goldsucher lebend gefunden. Die Männer seien in Sicherheit, heißt es von den thailändischen Rettern, von denen einige vor Erleichterung in Tränen ausbrachen. Nach 2 weiteren Vermissten wird aber noch gesucht. Die Spritpreise sinken, aber zu langsam, das sagt der ADAC. Der Liter Super E10 sei im Schnitt seit Anfang der Woche 2,7 Cent günstiger geworden und Diesel 4,5 Cent. Beide Kraftstoffe sind damit aber trotz des Tankrabattes noch gut 20 Cent teurer als vor dem Ausbruch des Irankrieges. Damit bestätige sich ein weiteres Mal, dass günstigere Einkaufsbedingungen von dem Mineralölkonzern nur verlangsamt an die Kunden weitergegeben würden, während ein höherer Ölpreis meistens unverzüglich an den Zapfsäulen ankomme, heißt es. Wer beim Kraftstoff sparen will, sollte am späten Vormittag um 11:45 tanken, rät der ADAC. Dann sei der Spritpreis im Tagesverlauf am niedrigsten. Kurz nach 12 seien die Preise dagegen am höchsten. Das waren die Nachrichten mit Thorsten Adolfs.
7: Das Wetter.
8: Völlig sonnenverwöhnter Nachmittag auch heute. Sonne macht heute gut mit, dazu 22 bis 28 Grad. Morgen ähnlich schön und warm, vielleicht mit ein paar Schleierwolken mehr am Himmel. Das dann bei 28 Grad im Südwesten, 22 Grad sind es dann im Nordosten.
9: NRW Verkehr.
8: Und hier dauert es mindestens 19 Minuten länger. Es geht los mit der A2 Hannover nach Dortmund zwischen Kreuz Bielefeld und Reda-Wiedenbrück. 8 Kilometer Stau plus eine Stunde. Die A2 Dortmund-Oberhausen zwischen Bottrop und Kreuz Oberhausen 5 Kilometer Stau plus eine halbe Stunde. Dann die A4 Köln-Aachen zwischen Kerpen und Merzenich 7 Kilometer Stau plus 48. Die 40 Venlo-Duisburg zwischen Grenzübergang Strahlen, Autobahn und Wachtendonk 6 Kilometer Stau plus 21 Minuten. A45 Hagen nach Dortmund zwischen Kreuz Hagen und Kreuz Dortmund Witten 8 Kilometer Stau, 25 Minuten dauert es länger. Und die A57 Köln-Krefeld zwischen Holzbüttgen und Krefeld-Oppum nach einem Unfall 8 Kilometer Stau und plus eine halbe Stunde.
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0: Ja, und Filmmusik aus einem 80er-Streifen haben wir gleich für euch. Starten jetzt erstmal mit Alex Warren und Fever Dream. Ich bin Andreas Grunwald. Euch einen schönen Mittwochnachmittag.
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2: Das Wetter.
0: Völlig sonnenverwöhnter Nachmittag auch heute. Sonne macht heute gut mit, dazu 22 bis 28 Grad. Morgen ähnlich schön und warm, vielleicht mit ein paar Schleierwolken mehr am Himmel. Das dann bei 28 Grad im Südwesten, 22 Grad sind es dann im Nordosten.
2: NRW Verkehr.
0: Und hier dauert es mindestens 19 Minuten länger. Es geht los mit der A2 Hannover nach Dortmund zwischen Kreuz Bielefeld und Reda Wiedenbrück. 8 Kilometer Stau plus eine Stunde. Die A2 Dortmund-Oberhausen zwischen Bottrop und Kreuz Oberhausen 5 Kilometer Stau plus eine halbe Stunde. Dann die A4 Köln-Aachen zwischen Kerpen und Merzenich 7 Kilometer Stau plus 48. Die 40 Venlo-Duisburg zwischen Grenzübergang Strahlen, Autobahn und Wachtendonk 6 Kilometer Stau plus 21 Minuten. A45 Hagen nach Dortmund zwischen Kreuzhagen und Kreuz Dortmund-Witten 8 Kilometer Stau, 25 Minuten dauert es länger. Und die A57 Köln-Krefeld zwischen Holzbüttgen und Krefeld-Oppum nach einem Unfall 8 Kilometer Stau und plus eine halbe Stunde.
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0: Tja, und Filmmusik aus einem 80er-Streifen haben wir gleich für euch. Starten jetzt erstmal mit Alex Warren und Fever Dream. Ich bin Andreas Grunwald. Euch einen schönen Mittwoch.

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0: Ich weiß nicht, wer bei Harry Styles für die Tourplanung zuständig ist, aber ab Freitag spielt er 8 Konzerte in Amsterdam und danach direkt mal 12 Konzerte in London. So, und die Jungs, die haben heute Abend einen Einsatz, und zwar bei Radio Mixtape.
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0: Ja, howdy, ne, Freunde. Holt das Pony aus dem Stall. Heute Abend sind die Jungs bei Radio Mixtape da wieder im Einsatz.
2: Wir freuen uns, mit euch durch Musik zu gehen, die uns begeistert, bewegt, die uns beeinflusst hat, und haben einen Haufen Songs auch heute wieder mitgebracht, die wir euch vorspielen wollen und mit euch abfeiern wollen.
0: So, und ich kann schon mal verraten, passend zur diesjährigen Sommertour Back to the Boots blicken die Jungs zurück auf ihre musikalischen Wurzeln und beantworten auch gleichzeitig die Frage, was hat uns eigentlich in all den Jahren musikalisch geprägt? Und dann kann das Ganze heute Abend auch mal so klingen.

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0: Es ist 15.30 Uhr.
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0: Mit Ralf Schäpe, guten Tag. Das Bundesamt für Sicherheit in der Informationstechnik, die Bundespolizei und das Bundeskriminalamt bekommen zusätzliche Werkzeuge in die Hand, um Cyberangriffe abzuwehren. Es geht unter anderem um die Untersagung des Betriebes informationstechnischer Systeme, von denen eine Gefahr ausgeht. Und es geht um das Umleiten von Datenverkehr und das Auslesen, Löschen oder Verändern von Daten. Kurz vor der Parlamentswahl in der Südkaukasusrepublik Armenien erhöht Russland den politischen und wirtschaftlichen Druck auf den langjährigen Partner, um dessen Annäherung an die EU zu verhindern. Moskau drohe mit der Kündigung eines günstigen Liefervertrages für Gas, Ölprodukte und unbearbeitete Diamanten. Das berichtet die russische Tageszeitung Kommersant. Und jetzt Nachrichten aus unserer Stadt. Vor der Tiefgarage im Hagener Sparkassenkarree wird es bald keine Schranken mehr geben. Die Sparkasse an Volme und Ruhr modernisiert ihr Parksystem. Die gewohnten Schranken wird es ab dem 1. Juni nicht mehr geben. Gemeinsam mit dem Technologiepartner Wemolo wird das bestehende Parksystem ersetzt. Bei der Ein- oder Ausfahrt wird das Kennzeichen künftig automatisch erfasst und dadurch werden auch Papiertickets überflüssig. Die Bezahlung kann dann bargeldlos am Kassenautomaten, nachträglich online oder auch über die EasyPark-App erfolgen, sagt die Sparkasse. Im Juni gibt es in Hohenlimburg den dritten Lennelauf, der inszeniert sich und seine Läufer rund um die Lenne in Höhe des alten Lennebades. Sandra Heuer berichtet.
2: Zum dritten Mal hat der Elsayer Turnverein ein Lauf- und Walk-Angebot für so ziemlich jeden sportlichen Level am alten Lennebad platziert. Die Läufer absolvieren einen Rundkurs um Kettenbrücke, Weinhof und Stennertbrücke zurück zum Bad. Dabei laufen Schüler etwa über 1,2 Kilometer. Dann gibt es die an die Volksdistanz angelehnten 5,4 Kilometer für Läufer und Walker. Und es gibt als längste Laufstrecke 6 Platzrunden, die sich auf 10,8 Kilometer summieren. Dazu ist eine 10 Kilometer Wanderung durch Hohenlimburgs Wälder im Angebot. Parallel zum Lennelauf gibt es das Lenneparkfest der CDU und damit zeigt sich der Lauf in einer Volksfestkulisse. Im letzten Jahr haben sich insgesamt 350 Starter für den Lauf angemeldet. Michael Breckert, Chef des Elsayer Turnvereins, hofft, dass die Teilnehmerzahl in diesem Jahr übertroffen wird. Anmeldung und weitere Einzelheiten zum Event unter www.elsayer-turnverein.de.
0: Die Polizei konnte in der letzten Nacht 2 Graffiti-Sprayer in Altenhagen stellen. Die beiden hatten auf dem Gelände der Sekundarschule Altenhagen die Außenwand der Turnhalle besprüht. Ein Zeuge hatte ein Geräusch als das typische Schütteln von Farbdosen erkannt und die Polizei gerufen. Gegen die 20 und 22 Jahre alten Tatverdächtigen wird nun wegen Sachbeschädigung ermittelt. Das waren die Radio Hagen Nachrichten mit Ralf Schäpe. Zum Wetter für Hagen. Heute kann man nun wirklich nicht übers Wetter meckern. 25 Grad und dazu ist es sonnig und morgen bekommen wir exakt das Gleiche. Am Freitag könnte sich was zusammenbrauen, die Stimmung wird gewittrig. Wir haben vorerst 26 Grad. Hagenschnellster Verkehrsservice A45 Hagen-Bremen. Zwischen Dortmund-Süd und dem Rastplatz Flöz-Mausegatt Gefahr durch eine ungesicherte Unfallstelle. Und vorher Wuppertal-Ronsdorf bis Wuppertal-Nord Stau für 10 bis 15 Minuten. A1 in Richtung Köln, Kamener Kreuz bis Schwerte stockend 10 Minuten. A45 Hagen-Dortmund zwischen Kreuzhagen und Westhofener Kreuz stockender Verkehr für 10 bis 15 Minuten. Wir wünschen gute Fahrt.
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3: Tja, und neue Musik packt man auch mit rein in den Mittwochnachmittag. Jetzt von Kamrat, hier ist er mit Hack Yourself. Ich bin Andreas Grunwald, hallo zusammen.

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0: Ja, dankeschön. Luis Capaldi und Atze Schröders aktuelles Bühnenprogramm heißt zwar Love Machine. Es ist ihm aber doch sehr wichtig, dass die Maschine nur auf der erlaubten Rennstrecke zum Einsatz kommt. Oder jetzt mal anders gesagt, Foulspiel ist nicht cool.
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3: Ja, nee, ist klar.
4: Wisst ihr, wer für mich jetzt auch gestorben ist? Der Gomez. Ja, Mario, der Chancentod Gomez. Ex-Nationalspieler. Ex, auch in seiner aktiven Zeit. Der schöne Mario, ja. Ich kann ihn nicht leiden. Und jetzt hat er auch noch eine Scheidung am Hals. Ehe aus. Warum? Weil er bei der besten Freundin seiner Frau im Strafraum war. Und nicht wie bei der EM 2008 vorbeigeschossen hat, sondern die Latte ein bisschen zu quer gelegt hat. Rote Karte durch Pfostenschuss sozusagen. Der ist jetzt quasi ablösefrei auf dem Markt. Also, wenn die Scheidung durch ist. Meistens ist dann aber auch kein Handgeld mehr da. Aber komm, selber schuld. Fremdgehen, das macht man nicht. Punkt. Und so Affären kommen immer irgendwie raus. Immer. Ich weiß, Jungs, einige von euch denken, hör mal, ich bin so ein raffinierter Hund, mir kommt keiner dahinter. Ja, es reicht auch schon, wenn die eine dir dahinter kommt. Und die muss auch gar nicht dahinter kommen. Meistens reicht's, wenn sie dir vom Kopf guckt und mal so fragt. Und, Schatz, wolltest du mir nicht noch was sagen? Und dann steht ihr nämlich da. Ja, hört sich an wie so ein Moped, wenn nicht anspringt. Ja, und dann ist die Buchse auch schon nass.
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0: Es ist 16 Uhr.
3: Mit Thorsten Adolfs. Guten Tag. Overtourism, also Übertourismus, ist leider mittlerweile ein Problem für viele Urlaubsorte und Länder auf der ganzen Welt. In Europa ist Griechenland eines der Länder, die unter den Touri-Horden ächzen. Besonders betroffen die griechischen Inseln. Das zeigt eine Studie der Universität der Ägäis. Christian Böder aus dem News-Team. Der Touristenansturm hat dort mittlerweile alarmierende Ausmaße angenommen, sagen die Studienmacher.
4: Das stimmt. Hier mal ein Vergleich. Die griechische Hauptstadt Athen gehört mit über 16.500 Einwohnern pro Quadratkilometer zu den am dichtesten bevölkerten Städten in ganz Europa und ist auch der größte Ballungsraum des Landes. Das ändert sich, wenn im Sommer die Touristen die griechischen Inseln überfluten. Auf Santorini oder Mykonos etwa sind dann so viele Menschen unterwegs, dass die Bevölkerungsdichte dort die von Athen mit Leichtigkeit toppt. Im vergangenen Jahr verzeichnete Griechenland Rekordzahlen im Tourismus. Fast 38 Millionen Gäste kamen ins Land. Das ist etwa das 3,5-fache der gesamten griechischen Bevölkerung. Die Folgen sind verheerend. Extrem hoher Wasser- und Strombedarf, Müllberge und Verkehrsprobleme sind nur die Spitze des Eisbergs. Außerdem wird Wohnraum für die Einheimischen knapp, da immer mehr Wohnungen an Feriengäste vermietet werden.
3: Die Probleme sind aber ja nicht nur auf die Urlaubshotspots beschränkt.
4: Genau, die Studienmacher warnen, dass auch mittlerweile viele kleinere Inseln mit der Belastung nicht mehr klarkommen. Tourismus sei ein wichtiger Wirtschaftsfaktor, der aber nicht automatisch zu einer ausgewogenen Entwicklung führt, sagen sie. Die Wissenschaftler fordern daher einen Ausbau der Infrastruktur, strengere Raumplanung und ein nachhaltigeres Tourismusmanagement. Das ist alles nicht neu für die griechischen Behörden. Erst vor ein paar Wochen hatte die griechische Regierung angekündigt, härter gegen den Massentourismus vorzugehen, etwa mit strengeren Bauauflagen für Tourismushochburgen wie Santorini, Mykonos, Rhodos oder Kos. Neue Hotels zum Beispiel sollen da künftig kleiner ausfallen.
3: Dankeschön, Christian. Und jetzt weitere Meldungen in der Zusammenfassung. Der Wohnungsbau soll in Zukunft Vorrang bekommen vor Fragen des Denkmal- und Umweltschutzes. Einen entsprechenden Gesetzentwurf hat das Bundeskabinett heute auf den Weg gebracht. Dadurch soll es möglich werden, schneller als bisher Wohnungen zu bauen. Laut Studien fehlen in Deutschland zurzeit Hunderttausende Wohnungen. Nach dem schweren Verkehrsunfall in Dienstlaken sind 2 12 Jahre alte Kinder, die auf ihren Fahrrädern von einer Autofahrerin erfasst wurden, im Krankenhaus gestorben. Das hat die Staatsanwaltschaft Duisburg mitgeteilt. Die Autofahrerin war am Morgen aus bislang ungeklärter Ursache von der Straße abgekommen und in die Schülergruppe gefahren. Ein weiteres Kind wurde leicht verletzt. Auch die Autofahrerin selbst musste ins Krankenhaus gebracht werden. Die deutsche Fußballnationalmannschaft tritt in ihrem vorletzten WM-Test ohne Torwart Manuel Neuer an. Er soll weiter seine Wadenverletzung auskurieren, um bis zum Start der Weltmeisterschaft fit zu sein, sagte Bundestrainer Nagelsmann. Das DFB-Team trifft am Sonntag in Mainz auf Finnland. Wer mit dem Rauchen aufhört, senkt das Risiko, an einem Herzinfarkt oder an Krebs zu erkranken. Schon eine Woche nach dem Rauchstopp sinke der Blutdruck, heißt es vom Deutschen Krebsforschungszentrum. Und wer 5 Jahre rauchfrei bleibt, hat beim Herzinfarkt das gleiche Risiko wie jemand, der noch nie geraucht hat. Auch das Risiko für viele Krebsarten halbiere sich nach dieser Zeit, heißt es. Soweit die Meldungen mit Thorsten Adolfs.
5: Danke, Thorsten. Wir schauen aufs Wetter für Hagen. 24 Grad in Hengstei, 25 in Haspe. Ja, die Sonne richtig schön dabei. Es ist schönes Wetter morgen ähnlich. Am Freitag dann mit 27 Grad wieder ein Tacken wärmer. Hagens schnellster Verkehrsservice, A1 nach Bremen, zwischen Wuppertal-Ronsdorf und Kreuz Wuppertal-Nord, 9 Kilometer stockend, knapp 20 Minuten Zeitverlust. Die A1 jetzt Richtung Köln, zwischen Westhofener Kreuz und Volmarstein, 7 Kilometer Stau, über 20 Minuten plus. Die A45 nach Dortmund, zwischen Kreuzhagen und Kreuz Dortmund-Witten, 5 Kilometer stockend, ungefähr 10 Minuten plus. Weiter Richtung Dortmund nochmal 5 Minuten Zeitverlust, zwischen Dortmund-Eichlinghofen und Kreuz Dortmund-Nordwest, 3 Kilometer stockend. A45 jetzt noch Richtung Frankfurt, zwischen Kreuz Dortmund Nordwest und Kreuz Dortmund West, 3 Kilometer stockend, unter 10 Minuten Zeitverlust. Und viel weniger Zeitverlust gibt's an der Volmebrücke in Richtung Hagener Süden. Die ist seit ungefähr 13 Uhr wieder freigegeben. Und da könnt ihr jetzt mit 50 durch die Landschaft flanieren. Die gute Nachricht vor allen Dingen natürlich für die Rushhour.
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5: Einen schönen Nachmittag. Ich bin Robin Hirmer, hallo.
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0: die letzten Wochen rund um die Volmebrücke an der B54 lief, glaube ich, einfach ein Experiment von Ingenieuren. Die hatten ja vorher längere Zeit schon getestet. Kann man mit einem Fahrzeug motorbetrieben Tempo 10 fahren, Ralf Schäpe?
1: Also es ist kaum möglich, aber es geht. Das Problem ist, man bekommt Magengeschwüre davon. Ich erwarte die Statistik des kommenden Jahres oder sowas, weil ich fahre dieses Ding nämlich heftig. Wir reden ja von der B54. Ich fahre das Ding relativ häufig, weil ich dann nach Hohenlimburg fahre, um an der Lenne zu joggen. Und Hohenlimburg ist ja sowieso ein Problem. Ich weiß nicht, wie oft du in der letzten Zeit da warst, aber zeitweise gab es ja überhaupt keinen der 4 oder 5 Wege nach Hohenlimburg, wo man ohne Dauerbaustelle und Einschränkungen nach Hohenlimburg gekommen ist. So, aber jetzt haben wir es ja endlich gelöst. Heute Morgen war ich übrigens noch dort laufen und da war die Tempo 10 Stelle, die war noch da und da musste ich wieder anders fahren. Und jetzt freue ich mich aufs nächste Mal.
0: Ich habe mir gerade mal eben den Satz notiert. Schäpe sagt, Hohenlimburg ist ein Problem. Punkt. Okay, du hast es eingeordnet. Es ging jetzt um die Erreichbarkeit in deinem Fall. Ja, wir sagen es nochmal dazu. Ein paar Wochen wurden da so Übergänge an der Brückenkonstruktion aufwendig saniert, repariert, damit das Ganze jetzt wieder tragfähig ist.
1: Ja, das ist ja auch alles, technisch leuchtet mir das ja auch alles ein. Wenn diese Übergangskonstruktionen kaputt sind, dann gehen die natürlich noch schneller komplett kaputt, wenn man darüber brettert. Mir leuchtet auch ein, was seit Jahren erzählt wird, dass die Fahrzeuge immer größer, immer schwerer, vor allem die LKW immer schwerer geworden sind und dass das eben einfach die Straßen in Mitleidenschaft zieht. Aber ehrlich gesagt, insgesamt geht mir schon ein bisschen das Messer in der Tasche auf, wenn ich mir überlege, wo wir überall Baustellen haben, wie unsere Infrastruktur eigentlich vor die Hunde gegangen ist und wie lange das sozusagen völlig unbearbeitet blieb.
0: Man könnte fast sagen, da ist ein bisschen was liegen geblieben über die letzten Jahrzehnte und das müssen wir jetzt nachholen. Wir freuen uns jetzt vor allem natürlich für die Zeit der Rush Hour in Anführungsstrichen, dass es jetzt ein bisschen schneller geht, denn diese Baustelle, die hat sich seit ungefähr 13 Uhr erledigt.

0: Hier ist Radio Hagen, gleich 5:05 und morgen um diese Zeit läuft da schon wieder der Feierabendmarkt auf dem Museumsplatz und es wird bestimmt wieder lecker.
1: Ich habe gerade eine Mango mit so einer Mangofüllung und so einer Cremefüllung gegessen. Es war sehr lecker, cremig und mit so einem Fruchtgeschmack von Mango.
2: Ich genieße es noch, absolut köstlich.
3: Es scheint doch sehr weinlastig zu sein. Wir sind ja nicht ganz zufrieden. Wir haben ja die Hasper Limonade dabei, die von den Hasper Lichtern ja bekannt ist. Ein sehr leckerer, leichter Drink. Dann haben wir heute auch ganz neu mal den Aperol Gin Tonic, also den Aperol Eversbusch Tonic dabei.
4: Schmeckt ganz gut, mit Thunfisch.
5: Sehr, sehr, sehr schön, ja.
6: Bei den ganzen negativen Kommentaren ständig, ne? Alle gut drauf.
0: Ja, hoffen wir mal, dass die Laune wieder richtig, richtig gut ist beim Feierabendmarkt morgen ab 16 Uhr auf dem Museumsplatz.
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0: 20 vor 5, hier ist Radio Hagen. Ja, und es wird so langsam ernst, sollte man meinen. Die deutsche Fußballnationalmannschaft startet ins Trainingslager in Herzogenaurach im Frankenland. Ab jetzt geht's ja nur noch um Sport. Also eigentlich, Kollege Sascha Fassbender, es gibt in den Trainingsquartieren ja auch immer verrückte Geschichten.
1: Oh ja, fangen wir mit meiner Lieblingsgeschichte an. 1974 ist Torwart Sepp Maier aus dem Trainingslager in Schleswig-Holstein abgehauen Richtung Hamburg, wo die Spielerfrauen ihr Quartier hatten.
0: Ja, das ganz zufällig wahrscheinlich.
1: Mhm, doof nur, dass die Bremse beim Auto von Sepp Maier offenbar ausfiel. Dem Torwart war die Reise zu den Spielerfrauen aber so wichtig, er fuhr mit Hilfe der Handbremse weiter. Am nächsten Tag hatte er dann Blasen an der Hand und musste das Training sogar abbrechen.
0: Ja, aber Weltmeister sind wir ja 74 trotzdem geworden.
1: Genau wie 2014 bei der WM in Brasilien. Da hatte man offenbar Bedenken, dass Essen vor dem Spiel gegen Brasilien könnte verunreinigt sein. Also schickten die den DFB-Mannschaftskoch höchstpersönlich auf den Markt. Er solle doch bitte abgepackte Lebensmittel holen.
0: Tja, und das Ende der Geschichte 7:1. Wir erinnern uns gerne. Offenbar braucht es solche Geschichten für erfolgreiche Turniere, oder?
1: Das glaube ich auch. 1982 zum Beispiel war die Nationalmannschaft im Schwarzwald im Trainingslager am Schluchsee. Einige Spieler angeblich rund um Paul Breitner sollen da aber dicke Feten gefeiert haben, auch hier mit Saufi Saufi. So hat die deutsche Medienlandschaft den Schluchsee umbenannt in Schlucksee. Am Ende wurde die deutsche Nationalmannschaft 1982 in Spanien dann Zweiter.
0: Genau, im Finale 1:3 gegen Italien, wegen Altobelli unter anderem. Ja, es sind doch die kuriosen Geschichten aus der Fußballwelt, die das Ganze auch so schön machen. Sind wir mal gespannt, was in Herzogenaurach so alles abgeht und vor allen Dingen, wo die Spielerfrauen untergebracht sind. Sommermärchen oder zähes Mammut-Turnier? Fußball ist gerade überall Thema. Das WM-Fieber wird auch und gerade vom Abschneiden der deutschen Mannschaft. Sagt man Nagelsmänner?
2: Ich find's extrem lustig.
0: Abhängen. Was machen wir mit Curaçao?
3: Einfach mit ein bisschen O-Saft mischen, dann hast du eine grüne Witwe.
0: Wie läuft's mit der Elfenbeinküste? Und ist uns nach Spiel 3 zum Schreien zumute?
4: Ecuador!
0: Wir nehmen's in jedem Fall sportlich. Ein Sommermärchen geht zur Not auch ohne

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0: 10 vor 5, hier ist Radio Hagen, ja, und diese Band macht jetzt nach 63 Jahren Schluss. Nee, es geht nicht um die Stones, die machen ja wahrscheinlich irgendwann als KI-Avatare weiter. Die Rede ist von dieser Truppe hier. 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Die Leather Brothers, die hatten beim Besuch hier eine Sister dabei, haben wir gehört, schöne Stimme, die Silvia. Angefangen hat alles in der guten alten Beat-Zeit.
1: Wir waren 12, 13 und 14 Jahre alt, teilweise über CVJM und so weiter, hatte man früher Gitarre spielen gelernt und dann ging das los mit den Beatles.
2: Man hatte sicher die gleichen Ziele oder die gleichen Visionen wie die, die es geschafft haben. Wie Rattles und so weiter und von den anderen ist gar nicht mehr zu reden. Beatles und Stones war ja nicht mehr vergleichbar.
1: Ich weiß noch, wo damals der Beatclub im Fernsehen kam von Bremen und mein Papa, der saß mit im Wohnzimmer und sah dann die langhaarigen Liverpool-Bands und war dann auch nicht davon begeistert. Aber wo dann seine Jungs dann auch mal auf einer Bühne standen, war er dann auch stolz, ja.
0: Peter, Rainer und die anderen Leather Brothers machen also jetzt einen Strich drunter. Ja, und wir sagen danke für die Musik.
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4: Mit Christian Böder, guten Tag. Hohe Energierechnungen, untergeschobene Verträge, Ärger beim Online-Shopping. Die Verbraucherzentrale NRW hat im vergangenen Jahr ordentlich zu tun gehabt. Fast 372.000 Mal haben sich Menschen aus ganz Nordrhein-Westfalen an die Verbraucherzentrale gewandt. Mehr als jede dritte Anfrage drehte sich um Probleme mit Kauf- und Dienstleistungsverträgen, vor allem im Internet. Die Einzelheiten dazu hat José Nasyandi.
5: Die Lage vieler Haushalte bleibt angespannt. Lebensmittel kosten heute schon 37% mehr als noch vor 6 Jahren. Und ein Ende dieser Entwicklung ist nicht in Sicht. Besonders Familien mit kleinem Einkommen geraten immer stärker unter Druck. Neben dem Ärger mit Verträgen, die mehr oder weniger unfreiwillig abgeschlossen wurden, ging es bei der Verbraucherzentrale viel um das Thema Energiekosten. Die Nachfrage nach Informationen rund um Photovoltaik und Wärmepumpen wächst. Viele Menschen wollen unabhängiger werden. Außerdem stellen die Verbraucherschützer fest, immer mehr Menschen sind von Stromsperren bedroht und wissen nicht, wie sie ihre Rechnungen bezahlen sollen. Und die Verbraucherzentrale warnt, der Iran-Konflikt könnte die Preise weiter in die Höhe treiben. Die Verbraucherzentrale NRW fordert deshalb von der Politik klare Maßnahmen. Die Stromsteuer sollte gesenkt werden und besonders belastete Haushalte sollten gezielter unterstützt werden.
4: Und das sind weitere Nachrichten, kompakt zusammengefasst. Europas Fluglinien haben für die Sommersaison genug Kerosin. Davon geht der Chef des Betreibers des Flughafens Frankfurt Schulte aus. Die Versorgung mit Flugzeugtreibstoff sei, wenn es gut läuft, sogar bis Jahresende sicher, sagte er dem Handelsblatt. Fluggäste sollten sich keine Sorgen machen über ihre Buchungen. Nach dem Tod von 2 Kindern bei einem Verkehrsunfall in Dienstlaken hat Schulministerin Feller den betroffenen Schulen Hilfe zugesichert. Schulpsychologen und Psychologinnen seien an den Einrichtungen bereits im Einsatz, sagte sie der deutschen Presseagentur. Am Morgen war eine 47-jährige Autofahrerin aus noch ungeklärter Ursache von der Straße abgekommen und in eine Gruppe radfahrender Schüler gefahren. Der Polizei ist ein großer Schlag gegen Drogenhandel und Geldwäsche im Darknet gelungen. Ermittler durchsuchten unter anderem 40 Wohn- und Geschäftsräume in Hessen und NRW. 8 Verdächtige wurden festgenommen. Außerdem wurden Bargeld- und Kryptovermögen in 6-stelligem Gesamtwert beschlagnahmt. Tatverdächtig ist eine Gruppe von Vietnamesen, die im Darknet weltweit Drogen wie Ecstasy oder Kokain verkauft haben sollen. Gute Nachrichten für alle Fans von Manuel Neuer. Die Wadenprobleme sind nach Angaben von Bundestrainer Nagelsmann nur eine kleine Verhärtung. Damit Neuer für die WM in den USA topfit ist, setzt er beim Testspiel gegen Finnland an diesem Sonntag in Mainz aber noch aus. Für ihn steht Oliver Baumann im Tor. Das Team bereitet sich gerade in Herzogenaurach auf das Turnier vor. Bis auf Kai Havertz sind alle Spieler mit dabei. Havertz stößt erst nächste Woche in Chicago zum Kader, weil er noch das Champions League-Finale spielt. Die Generalprobe für die WM steigt dann am 6. Juni gegen die USA. Dann möglicherweise wieder mit Manuel Neuer im Tor. Das waren die Nachrichten mit Christian Böder.
6: Danke, Christian. Wir schauen aufs Wetter für Hagen. Da haben wir aktuell 24 Grad in Delstern und knapp 26 in Altenhagen. Morgen sieht's ganz ähnlich aus. Am Freitag wird's dann noch ein bisschen wärmer mit rund 27 Grad. Hagens schnellster Verkehrsservice, damit die A1 in Richtung Köln zwischen Hagen Nord und Vollmerstein. 6 Kilometer Stau, über 20 Minuten dauert das länger. Ungefähr 20 Minuten verliert ihr auch auf dem Weg nach Dortmund über die A45. Zwischen Kreuzhagen und Kreuz Dortmund-Witten sind 9 Kilometer stockender Verkehr. A45 jetzt Richtung Frankfurt zwischen Dortmund, Kreuz Dortmund-Witten und Westhofener Kreuz. 2 Kilometer Stau, knapp unter 10 Minuten dauert das länger. Da wo es geht, gute Fahrt.
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6: Ich bin Robin Himmer, hallo.
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0: Loy und Red Eyes, also rote Augen. Ja, gestern war, glaube ich, fast alles rot. Zumindest bei den 3.145 Menschen in der Ische. Auf dem Spielfeld sind ja auch noch ein paar rumgelaufen. Auch die waren ziemlich rot. Es war ganz schön heiß. Nicht nur draußen, sondern auch drinnen in der Ischelandhalle. Es war auch ein heißes Spiel. Und das hat Phoenix dann knapp gegen Bremerhaven gewonnen. Und somit ein Matchball kommt also dem Traum vom Aufstieg ein ganzes Stück näher. Nur noch ein Sieg. Dann ist die BBL wieder Realität. Unsere Reporterin Melissa Knesewitsch war gestern beim Spiel dabei.
1: Die Ischelandhalle kocht. Es ist laut, heiß und Playoff-Stimmung pur. Phoenix Hagen gewinnt das dritte Halbfinalspiel gegen Bremerhaven mit 83-78 und steht damit kurz vor dem Aufstieg in die erste Basketball-Bundesliga. Der Start ins Spiel läuft allerdings überhaupt nicht nach Plan. Viele Würfe gehen daneben und offensiv fehlt zunächst der Rhythmus.
2: Wir waren ganz schön nervös, ne? Ja, die Mannschaft wollte unbedingt und ich glaube, wir waren einfach ein bisschen zu überspannt, nervös und schon wieder gegen Bremerhaven so oft einen schlechten Start wieder erwischt.
1: So Coach Chris Harris. Aber auch auf den Rängen wird das in der ersten Halbzeit natürlich genau beobachtet.
3: Schlecht gestartet, gut geendet. Ich glaube, wenn Phoenix einigermaßen ihre Punkte macht, dann wird das heute ein sicherer Heimsieg.
4: Ich glaube, die Jungs haben heute richtig Bock. Die Dreierquote ist nicht so ganz überragend, aber ich glaube, wir machen das schon. Wir drehen das gleich zweite Halbzeit, da geht's richtig ab.
5: Durchwachsen, gerade der Anfang war durchwachsen, keine Dreierwürfe getroffen.
1: Doch nach der Pause kommt Phoenix deutlich besser ins Spiel. Die Mannschaft wirkt wacher, aggressiver und findet langsam ihren Rhythmus. Trotzdem bleibt die Partie bis zum Schluss eng. Für Coach Chris Harris spielen dabei auch die Bedingungen in der Halle eine Rolle. Die Ischelandhalle macht ihrem Ruf als Ische Hölle mal wieder alle Ehre.
2: Das ist die Ische Hölle. Wir sind daran gewöhnt, bei der Temperatur zu spielen. Während des kompletten Spiels haben wir einfache Ballverluste, so viele unforcierte Ballverluste im Ballvortrag oder sonst was, weil wir unbedingt einen Dreier machen wollten oder was auch immer, um der Decke drauf zu tun.
1: Und vor allem die unnötigen Ballverluste sorgen immer wieder dafür, dass Phoenix sich das Leben selbst schwer macht. Trotzdem bringt das Team den letzten Vorsprung am Ende über die Zeit und holt den zweiten Sieg in der Serie. Jetzt fehlt nur noch ein Erfolg bis zum großen Ziel, die erste Basketball-Bundesliga.
2: Druck, wir haben mehr interne Druck als externe Druck. Also die Mannschaft hat manche Jungs 3-4 Jahre daran gearbeitet, dass dieser Aufstieg dann realisiert wird. Und die dieses Jahr dazugekommen sind dazugekommen, weil sie glauben an diesen Aufstieg. Ja, der Druck ist da, aber es ist Profisport, die können damit umgehen, kriegen sie hin.
1: Schon am Donnerstag kann Phoenix in Bremerhaven alles klar machen. Sollte Bremerhaven aber gewinnen, würde es am Samstag zum entscheidenden fünften Spiel in der Ischelandhalle kommen.
0: Ja, es bleibt einfach sehr, sehr, sehr spannend und es hilft. Dann werden wir alle weiter die Daumen drücken, dann klappt das auch. Mit dem Aufstieg verdient hätten sie es ganz klar.
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0: Ja, sie fremdelt ja so ein bisschen mit der alten Heimat, aber ganz weg kriegt man es natürlich auch nicht und sagt es ja auch im Urlaub dann. Hagen, ja, da kommt doch unter anderem Nena her. Auch ein paar andere ganz gute Musiker. Aber Nena hat natürlich schon eine ganz gute Karriere hingelegt, vor allem in der Frühphase. Und daraus gibt's gleich irgendwie, irgendwo, irgendwann aus dem Jahr 1984. Ja, und vielleicht hat sie ja den Webstream an, wo auch immer sie ist, und hört das und kommt dann mal wieder auf ein Konzert vorbei. Wollen wir das? Ja, wir hören gleich das Lied und entscheiden dann. Und dann gibt's um halb die Nachrichten mit Ralf Schäpe.
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0: Mit Ralf Schäpe, guten Tag. Die Auswirkungen des Iran-Krieges mit hohen Energiepreisen bremsen die Erholung der deutschen Wirtschaft. Ein spürbarer Aufschwung ist nicht in Sicht. Auch die Wirtschaftsweisen senken ihre Konjunkturprognose für dieses Jahr. Der Sachverständigenrat erwartet nur ein Mini-Wachstum der deutschen Wirtschaft von 0,5%. Am deutschen Arbeitsmarkt setzen sich Teilzeitmodelle immer mehr durch. Anteilig arbeiteten im vergangenen Jahr so viele Menschen mit reduzierter Stundenzahl wie nie zuvor, sagt das Statistische Bundesamt. Auf der Grundlage des Mikrozensus errechnete die Behörde einen Teilzeitanteil von 32% aller Beschäftigten. Und jetzt Nachrichten aus unserer Stadt. Es ist das Halbfinalspiel Nummer 4 und es könnte das entscheidende Spiel für den Aufstieg in die erste Bundesliga sein, also Matchball. Um 19 Uhr morgen Abend trifft Phoenixhagen in Bremen gegen Bremerhaven an und es gibt ein paar Orte in der Stadt, an denen das Spiel live übertragen wird. Im Mercure-Hotel im Wasserlosen Tal zum Beispiel, da kann man ab 18 Uhr aufschlagen. Auch die neue Färberei auf dem Elbersgelände hat einen Bildschirm und Räumlichkeiten und Chef Jürgen Mohr sagt, wir übertragen alle Auswärtsspiele. Der dritte Ort fürs Public Viewing, der uns bekannt ist, das ist das Strandhaus am Hengstersee. Da spielt allerdings zeitgleich eine Band, also läuft das Spiel dort die meiste Zeit ohne Ton. Dafür hat man das Halbfinale aber in unschlagbarer Atmosphäre am See. Ende der Woche gibt es den ersten Inklusions- und Sporttag in Hagen. Unter dem Motto Hagen bewegt können zahlreiche Sportarten ausprobiert werden. Alle Menschen können unabhängig von einer Beeinträchtigung mitmachen. Anja Busch-Jost berichtet.
2: Angeboten werden zum Beispiel Badminton, Basketball und Rollstuhlbasketball, inklusive Tanzen, Darts, Kanu am Simulator, Tennis, Leichtathletik und Boccia. Eine Gebärdensprachendolmetscherin wird vor Ort sein. Mehrere Hagener Vereine demonstrieren ihre Sportarten. Ziel der Veranstaltung ist es, durch Kontakte, Austausch und die Sichtbarkeit von Bedürfnissen weitere inklusive Sportangebote in Hagen zu schaffen und Vereine zu motivieren, ihre Sportarten inklusiver zu gestalten.
0: Nochmal der Termin, 30. Mai an der Karl-Adam-Halle in Vorhalle. Die Stadt Hagen veranstaltet diesen Tag zusammen mit dem Stadtsportbund Hagen und dem Behinderten- und Rehabilitationssportverband NRW. Noch sind einige Plätze für die Kinderuni der Fachhochschule Südwestfalen in Hagen frei. Wer sich bis Montag, den 1. Juni, anmeldet, der schlüpft in die Rolle der Nachwuchsforscher und erlebt drei spannende, aufregende und etwas knifflige Vorlesungen. Teilnehmen können Kinder zwischen 9 und 12 Jahren. Das Angebot der Kinderuni ist kostenlos. Anmelden geht über die Homepage der Fachhochschule. Und das waren die Radio Hagen Nachrichten mit Ralf Schäpe. Zum Wetter für Hagen. 25 Grad. Da kann man heute Abend prima noch irgendwo hingehen. Es bleibt nämlich auch über den Abend sonnig bis zum Dunkelwerden. Morgen das gleiche, 25 Grad und viel Sonne. Am Freitag könnte es etwas gewittriger werden. Das ist aber noch nicht ganz genau zu sagen. 26 Grad sagen wir mal an. Und mit Überraschungen muss man rechnen.
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0: Hagen schnellster Verkehrsservice A1 nach Köln. Hagen Nord bis Volmarstein, da staut es sich für 15 Minuten. A40 Dortmund Essen, Bochum Wattenscheid West bis Dreieck Essen Ost, stockender Verkehr 10 Minuten. A45 Hagen Dortmund, zwischen Kreuzhagen und Dortmund Süd, stockend 10 Minuten. Wir wünschen gute Fahrt.
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0: Man muss das schon sagen, unser neuer Oberbürgermeister hat da ein Thema gesetzt, da war er noch gar kein Oberbürgermeister. Hat aber bei Markus Lanz im Fernsehstudio eben drüber gesprochen, über das ganze Thema Schrottimmobilien und auch Zuzug aus Südosteuropa und alles, was damit zusammenhängt. Heute Abend ist er mal wieder in einem Fernsehstudio und zwar bei Stern TV. Dennis Rehbein da zum Punkt Diskussion um Bärbel Baas, Einwanderung in Sozialsysteme. 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
1: Wir wollen das Thema Arbeitnehmerfreizügigkeit und Menschen in Arbeit bringen in den Fokus, rücken auch nochmal in den Hagen-Pakt. Und da wollen wir mit einem sogenannten Europa-Center schon nach dem Sommer starten, dass Menschen, die hier ankommen, sehr eng begleitet werden, behördenübergreifend, und wir denen den Eintritt in die Arbeit ermöglichen und vereinfachen. Und wenn wir feststellen, jemand möchte gar nicht in die Arbeit oder ins Erwerbsleben eintreten, sondern vielleicht doch eher Sozialleistungen, dass wir da sofort dran sind und den Riegel vorschieben. Und da gehe ich fest davon aus, dass wir da schon nach dem Sommer was sehen.
0: So viel dazu und heute dann bei Stern TV mehr ab 22.35 Uhr bei RTL bei Stern TV.

0: So, bevor ich mich verabschiede, gebe ich euch nochmal die Info an die Hand, wo ihr überall das Halbfinale Spiel Nummer 4 schauen könnt. Morgen findet das ja in Bremen statt und Phoenix spielt gegen Bremerhaven. Hat Matchball, wenn Phoenix gewinnt, ist der Aufstieg klar. Ja, im Mercure Hotel, das ist ja schon einige Zeit so, kann man die Auswärtsspiele oder generell den Livestream schauen. 18 Uhr geht's da los, auch die neue Färberei zeigt das Ganze. Da ist ein Bildschirm, da ist auch Platz. Also alle Auswärtsspiele werden übertragen, sagt Chef Jürgen Mohr. Also auch das Spiel morgen und am 7. Juni, wenn es denn dann so sein sollte, wird es auch wieder so passieren. Ja, am Strandhaus auch. Da wird das Ganze auch gezeigt. Allerdings spielt da eine Band aus der Bandabteilung, Intense. Und deswegen ist das Spiel die meiste Zeit ohne Ton. Und wenn die Band Pause macht, dann eben mit Kommentar. Dafür hat man dann eben den See, den man sich dabei anschauen kann. Und die Band, die ist auch nicht schlecht, da hören wir jetzt gleich rein. Euch einen schönen Abend. Bis morgen. Ich bin Robin Hirmann. Tschüss.
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1: Mit Christian Böder, guten Tag. Das Bundeskabinett hat heute wieder wichtige Entscheidungen getroffen, unter anderem zum Baurecht. Es soll mit einer Reihe neuer Regeln reformiert werden. Thorsten Adolfs aus dem News-Team, was genau ändert sich denn in Zukunft?
2: Ja, die Regierung hat die Reform beschlossen, damit endlich schneller neuer Wohnraum entsteht. Die Wohnungssuche soll so bald einfacher und zügiger klappen, wenn die Pläne denn aufgehen. Im Moment fehlen nämlich hunderttausende Wohnungen in Deutschland. Erreichen will die Regierung, dass mehr gebaut wird, indem Planungsverfahren digitalisiert und deutlich verkürzt werden. Außerdem sollen Städte und Gemeinden mehr Macht bei sogenannten Schrottimmobilien erhalten. Wenn Eigentümer also ihre Gebäude komplett verfallen lassen, dann können die Kommunen künftig noch härter durchgreifen als bisher. Das kann dann bis hin zur Enteignung gehen. Und das ist ein wichtiger Schritt, damit dieser Wohnraum wieder für alle nutzbar wird.
1: Zweites großes Thema heute war die Cybersicherheit. Die Ermittler sollen mehr Befugnisse bekommen.
2: Genau, weil Deutschland als Wirtschaftsnation immer öfter im Fokus von Cyberattacken steht, rüstet der Staat jetzt auf. Das Bundesamt für Sicherheit in der Informationstechnik, die Bundespolizei und das BKA bekommen deutlich mehr Befugnisse, um uns besser vor gefährlichen Angriffen zu schützen. Sie dürfen den Datenverkehr in Zukunft umleiten, bei Gefahr Systeme abschalten oder sogar Schadsoftware stoppen, bevor sie großen Schaden anrichtet. Das Ziel dabei ist rein präventiv. Es geht darum, kritische Infrastrukturen abzusichern, damit das digitale Leben und wichtige Versorgungsdienste nicht lahmgelegt werden können.
1: Vielen Dank, Thorsten. Und das sind weitere Nachrichten in der Zusammenfassung. Die frühere RAF-Terroristin Daniela Klette ist zu 13 Jahren Haft verurteilt worden, unter anderem wegen schweren Raubes und Verstößen gegen das Waffengesetz. Klette hatte mit unter anderem Raubüberfällen auf Geldtransporter ihr jahrzehntelanges Leben im Untergrund finanziert. Seit Frühling vergangenen Jahres wurde ihr am niedersächsischen Landgericht Verden der Prozess gemacht. Die Videoplattform YouTube will mit künstlicher Intelligenz generierte Inhalte künftig automatisch kennzeichnen. Die Kennzeichnung soll aber keinen Einfluss auf den Empfehlungsalgorithmus der Plattform haben, heißt es vom Unternehmen, das zum Internetriesen Google gehört. Bislang hatte sich YouTube bei der Kennzeichnung von KI-Inhalten vor allem auf die Angaben der Urheber gestützt. Zur Eindämmung der Ebola-Epidemie in der Demokratischen Republik Kongo hat das Nachbarland Uganda seine Grenzen zum Kongo geschlossen. Der Schritt erfolge ab sofort, hieß es aus dem ugandischen Gesundheitsministerium. Die Demokratische Republik Kongo ist aktuell das Epizentrum einer Ebola-Epidemie. Die Zahl der Verdachtsfälle liegt laut der Weltgesundheitsorganisation mittlerweile bei über 900. Nach der Straßenbahnkollision in Düsseldorf mit 30 Verletzten gibt es jetzt erste Erkenntnisse zur Ursache. Die Rheinbahn hat technische Probleme eingeräumt. Ein Signal hat demnach freie Fahrt angezeigt, obwohl die Weiche falsch gestellt war. Außerdem war das Weichensignal offenbar dunkel. Das Unternehmen betont, dass das Gesamtsystem eigentlich so sicher sein muss, dass technische Fehler nicht zu solchen Unfällen führen dürfen. Die Rheinbahn hatte eine Taskforce eingesetzt, um die Vorgänge aufzuarbeiten. Die Polizei ermittelt aktuell wegen des Verdachts der fahrlässigen Körperverletzung. Das waren die Nachrichten mit Christian Böder.
3: Das Wetter. So, aktuell Temperaturen zwischen 22 und 27 Grad bei uns in NRW. Schön blauer Himmel, kaum Wolken. In der Nacht wird es heute ein bisschen frischer. Tiefstwerte zwischen 11 und 6 Grad. Der Himmel auch in der Nacht klar. Der Donnerstagmorgen dann ähnlich wie heute bei nur in Anführungszeichen noch milden 28 Grad.
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3: Noch recht viel los. Hier kommt alles ab 13 Minuten Zeitverlust. Die A1 Euskirchen Richtung Dortmund. Zwischen Köln-Bocklemünd und Kreuz-Leverkusen-West 6 Kilometer 13 Minuten. A1 Köln Richtung Euskirchen zwischen Kreuz Köln Nord und Frechen 6 Kilometer Viertelstunde obendrauf. A2 Hannover Richtung Dortmund zwischen Bielefeld Ost und Reda Wiedenbrück 11 Kilometer, dauert eine Stunde länger. A2 Dortmund Richtung Oberhausen zwischen Bottrop und Kreuz Oberhausen 3 Kilometer 18 Minuten. Dann die A3 Köln Richtung Arnheim zwischen Kreuz Oberhausen West und Kreuz Oberhausen 5 Kilometer Viertelstunde. A4 Köln Richtung Aachen zwischen Elsdorf und Merzenich 6 Kilometer, 40 Minuten dauert es da länger, nach einem Unfallverkehr wird an der Unfallstelle abgeleitet. Und die A46 noch Düsseldorf Richtung Wuppertal zwischen Düsseldorf-Holthausen und Hahn-West 6 Kilometer, 25 Minuten obendrauf. Euch allen unterwegs eine gute und sichere Fahrt.
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3: Einen schönen Mittwochabend euch. Hier ist Leo Arigi im besten Mix. Ich weiß nicht, habt ihr das auch irgendwie so gefühlt? Vor so ein paar Stunden, ich finde, es war draußen gefühlt frischer. Ja, oder was meint ihr? Aber gut, vielleicht ja auch eine ganz schöne Vorbereitung auf morgen. Da werden es ja eben nur noch 28 Grad. Kaum aushaltbar, oder? Also 28 Grad, was soll ich denn damit? Ich bin doch jetzt 31 gewöhnt. Hier kommt Savage Garden.

0: Ich bin großer Fan dieses Songs. Carpenter mit Madonna. Oh, dann, okay, lass mal hören. Ich bin gespannt.
1: Madonna.
0: Ach so. Ja.
1: I got something I wanna talk about.
0: Okay, sie wollen über irgendwas sprechen. Ist ja auch wirklich eine tolle Sache, jetzt bei so schönem Wetter zu sprechen. Und ich weiß nicht, ob ihr es kennt. Wenn das Wetter gut ist, geht's ja automatisch auch auf allerlei Treffen mit Freunden, ne? Also keine Ahnung. Die WG-Party, der launige Gartentreff oder die Grillrunde am See. Ist ja wirklich alles dabei. Und vor allem ist da auch niemand sicher. Ne? Also ich habe mal ein bisschen nachgedacht, welche Leute ich auf solchen Zusammenkünften überhaupt nicht gerne treffen würde. Also Nummer 1. Der Ex-Freund deiner großen Schwester, der dir dann im Vollsuff gesteht, dass er eigentlich immer noch Gefühle für deine Schwester hegt und sie total geil findet, aber ja, also Sachen ändern sich halt. Nummer 2. Menschen, deren Lieblingsfilm Der Pate ist. Versteh mich bitte nicht falsch. Also Der Pate, das ist ein wirklich großartiger Film, aber jeder, der dir das unaufgefordert erzählt und danach noch so ein paar lustige Fakten raushaut, ist und kann nur anstrengend sein. Und Nummer 3, einen schlecht gelaunten Matthias Schweighöfer. Ich meine, einen gut gelaunten, den wollen wir alle haben. Aber ein Matthias Schweighöfer, der einen richtig beschissenen Tag hatte und das auch total rauslässt, also da hätte ich wirklich keinen Bock drauf. 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
1: Aktuell richtig angenehmes Wetter bei uns in NRW. Temperaturen zwischen 22 und 27 Grad. Dazu viel Sonne, ein blauer Himmel, kaum Wolken unterwegs. Wir schauen mal auf die Nacht. Da wird es nämlich deutlich frischer mit Tiefstwerten zwischen 6 und 11 Grad. Himmel bleibt klar. Morgen am Donnerstag geht es dann ähnlich weiter wie heute bei milderen 28 Grad maximal.
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1: Noch ein bisschen was los. Hier kommt alles ab 10 Minuten Zeitverlust. A1 Köln Richtung Euskirchen zwischen Köln-Bocklemünd und Frechen. 3 Kilometer Viertelstunde. A2 Hannover Richtung Dortmund zwischen Kreuz Bielefeld und Reda-Wiedenbrück. 8 Kilometer 21 Minuten. A2 Dortmund Richtung Oberhausen zwischen Oberhausen-Königshardt und Kreuz Oberhausen. 3 Kilometer 12 Minuten. Die A4 Köln Richtung Aachen zwischen Elsdorf und Merzenich. 6 Kilometer 43 Minuten nach einem Unfall. A40 Essen Richtung Duisburg zwischen Essen-Holsterhausen und Mülheim-Winkhausen. 3 Kilometer 35 Minuten. A46, Düsseldorf Richtung Wuppertal zwischen Düsseldorf-Eller und Hahn-West, 6 Kilometer, 18 Minuten. Und die A516 noch, Oberhausen Richtung Oberhausen-Eisenheim zwischen Kreuz Oberhausen und Oberhausen-Eisenheim, 1 Kilometer, 10 Minuten. Euch allen unterwegs eine gute und sichere Fahrt.
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1: Alex Warren vor ein paar Tagen noch in den verschiedensten Arenen in den USA aufgetreten. Ich spiele ihn uns jetzt mit Ordinary. Und in den USA ist es aktuell ja ähnlich heiß, wenn nicht sogar heißer, als bei uns hier in NRW. Und da könnte man natürlich in Amerika jetzt schnell sagen, oh Mensch, ist das heiß? Ich glaube, zur Abkühlung brauche ich Eis. Obwohl man da auch aufpassen muss, weil ne, könnte ja auch irgendwie in einen falschen Kontext gerückt werden. Egal, egal. Ordinary, Alex Warren, ich bin Leo Arigi. 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
0: So, jetzt nach einem langen Pfingstwochenende mit ganz viel Sonne. Ja, da haben bestimmt ein paar von euch auch wieder so ordentlich Bock auf Urlaub bekommen. Und es ist nicht immer so einfach zu entscheiden, wo geht's denn am Ende des Tages eigentlich hin? So, ein Trend zeigt Kreuzfahrten. Das boomt total aktuell. Jeden Tag einen anderen Ort besuchen. Kommt auch bei jüngeren Leuten gut an. Wir haben mal Gäste auf einem Kreuzfahrtschiff gefragt, warum sie denn eigentlich so gern Urlaub auf dem Wasser machen.
2: Man wird rundherum verwöhnt den ganzen Tag mit leckerem Essen, leckeren Getränken, hat noch die Möglichkeit, viel von Land und Leuten kennenzulernen. Das ist für mich Urlaub.
3: Ja, man kommt komfortabel an Orte, ohne einen auszuchecken, die man sich dann anschauen kann. Und später nimmt man diese Destination wieder als Reiseziel, wenn es einem gefällt. Das ist ein Riesenvorteil beim Schifffahren.
4: In jedem Hafen kann ich was anderes anziehen, ohne in der Tasche zu wühlen, Ähnliches zu machen. Ich kann schön essen, ich kann ins Bett gehen, meine Kabine ist immer dabei. Man hat alles immer parat.
5: Also das ist meine 12. Kreuzfahrt. Und ich freue mich besonders auf das Essen an Bord und auf die vielen Ausflüge. Vielleicht fahre ich noch mal.
4: Und dann kann man hoffen, ob das zwischendurch auch mal so ein Schnapsi-Taxi vorbeikommt. Nach dem ganzen Essen.
0: Schnapsi-Taxi. Was das denn Schönes? Ja, okay. Also ich höre auf jeden Fall raus, Essen ist auch ein wichtiger Punkt bei Kreuzfahrten. Wir sprechen die ganze Woche drüber. Kreuzfahrten. Absoluter Reisetrend zurzeit.
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1: Mit Christian Böder, guten Abend. Das niedersächsische Landgericht Verden hat das Urteil im Fall der früheren RAF-Terroristin Daniela Klette gesprochen. Die 67-Jährige muss nun für 13 Jahre hinter Gitter, unter anderem wegen schwerer Raubüberfälle. Thorsten Adolfs aus dem News-Team, was genau konnte das Gericht Klette nachweisen?
2: Ja, das Gericht sieht es als erwiesen an, dass Klette zusammen mit zwei weiteren Komplizen über Jahre hinweg mehrere Geldtransporter und Supermärkte überfallen hat. Das Trio erbeutete dabei sehr viel Geld, um sein Leben im Untergrund zu finanzieren. Der Vorsitzende Richter sagte, dass Klette an diesen Taten maßgeblich beteiligt war, oft maskiert und bewaffnet auftrat und sogar Fluchtfahrzeuge steuerte. Bei einigen Überfällen wurde auch gezielt geschossen. Dabei hätten Klette und ihre Mittäter bewusst schwere Verletzungen oder den Tod von Menschen in Kauf genommen. Viele der Opfer leiden bis heute massiv unter den psychischen Folgen dieser Gewalt und sind teilweise dauerhaft arbeitsunfähig.
1: In dem Fall gab es viel Ermittlungsarbeit, auch weil Klette die Taten im Prozess weder gestanden noch bestritten hat.
2: Genau, es wurden Zeugenaussagen und Indizien berücksichtigt, auch DNA-Spuren wurden ausgewertet und dabei sind die Ermittler auf ein kurioses Detail gestoßen. Sie hatten in Klettes Berliner Wohnung unter anderem Tierstreu gefunden, das genau mit Spuren übereinstimmt, die davor in Fluchtfahrzeugen des Trios sichergestellt wurden. Die Verteidigung hat angekündigt, gegen das Urteil in Revision zu gehen. Klette selbst reagierte äußerlich gelassen. Im Zuschauerraum gab es aber lautstarke Proteste ihrer Anhänger. Auch wenn das Kapitel der Raubüberfälle jetzt in erster Instanz geklärt ist, droht Klette ein weiteres Verfahren. Darin geht es dann um ihre früheren Aktivitäten in der RAF.
1: Vielen Dank, Thorsten. Und hier haben wir weitere Nachrichten in der Zusammenfassung. Das Bundesamt für Sicherheit in der Informationstechnik, die Bundespolizei und das Bundeskriminalamt bekommen deutlich mehr Befugnisse, um besser gegen gefährliche Cyberangriffe vorgehen zu können. Das hat das Bundeskabinett beschlossen. In Zukunft sollen die Behörden unter anderem den Datenverkehr umleiten oder blockieren, IT-Systeme stilllegen und in schweren Fällen Daten löschen oder verändern können. Die Spritpreise sinken, aber zu langsam, das sagt zumindest der ADAC. Binnen Wochenfrist hat sich ein Liter E10 im Schnitt um 2,7 Cent verbilligt, Diesel sogar um 4,5 Cent. Unterm Strich sind beide Kraftstoffe aber immer noch gut 20 Cent teurer als vor Ausbruch des Irankriegs. Wer Fan von Nationaltorhüter Manuel Neuer ist, den wird diese Nachricht freuen. Die Wadenprobleme sind nach Angaben von Bundestrainer Nagelsmann nur eine kleine Verhärtung. Neuer soll aber topfit in die WM in Nordamerika gehen. Daher setzt er beim Testspiel gegen Finnland am Sonntag in Mainz noch aus. Für ihn steht Oliver Baumann im Tor. Die deutsche Elf bereitet sich derzeit in Herzogenaurach auf das Turnier vor. Alle Spieler sind dabei, außer Kai Havertz. Er stößt erst kommende Woche in Chicago zum Kader, weil er noch das Champions-League-Finale spielt. Die Generalprobe für die WM steigt dann am 6. Juni gegen die USA, dann möglicherweise wieder mit Manuel Neuer im Tor. Soweit die Meldungen mit Christian Böder.
3: Das Wetter. Viel Sonne heute bei uns in NRW und dazu Temperaturen zwischen 22 und 27 Grad. Der Himmel meistens schön blau, Wolken sind kaum ein Thema. Heute Nacht kühlt es dann ordentlich runter auf Werte zwischen 6 und 11 Grad. Dabei bleibt der Himmel klar. Der Donnerstag startet dann wieder freundlich und sonnig mit nur in Anführungszeichen noch 28 Grad maximal.
0: NRW Verkehr.
3: Mit der A2 dort in Richtung Oberhausen. Zwischen Oberhausen-Königshardt und Kreuz Oberhausen 1 Kilometer 17 Minuten. A3 Arnhem Richtung Oberhausen. Zwischen Dienstlaken Süd und Oberhausen-Holten 1 Kilometer 20 Minuten. A4 Köln Richtung Aachen zwischen Elsdorf und Merzenich 5 Kilometer, dauerte dreiviertel Stunde länger nach einem Unfall. A40 Essen Richtung Duisburg zwischen Essen-Holsterhausen und Mülheim-Winkhausen 4 Kilometer 13 Minuten. Und die A59 Köln Richtung Bonn zwischen Köln-Rath und Köln-Wahn 4 Kilometer, dauert 16 Minuten länger. Euch allen unterwegs eine gute und sichere Fahrt.
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3: Hier ist Leo Arregi im besten Mix. Einen schönen Mittwochabend euch. Jetzt mit Miley Cyrus. Und die hat vor kurzem ihren Stern auf dem Walk of Fame in Hollywood bekommen. So, und da kannst du wieder sehen, wie Manifestation ganz wunderbar funktionieren kann. Jetzt auf ihrem letzten Album hatte sie nämlich eine Nummer drauf, die hieß Walk of Fame. Und es hat funktioniert, es hat sich in die Realität übersetzt. Ist doch wunderbar. Hoffen wir, dass die Nummer hier sich nicht in die Realität umsetzt. End of the World heißt die nämlich.

0: Urlaub auf dem Wasser boomt weiter. Ja, ganz egal, ob es die Flusskreuzfahrt ist oder ein riesiges Hochseeschiff. Zahl der deutschen Kreuzfahrtgäste zuletzt auf einem Rekordhoch gewesen. Heißt für viele, jeden Morgen in der neuen Stadt aufwachen. Aber wie läuft es denn eigentlich an Bord so ab? Also das Leben, wie beim Traumschiff oder doch ein bisschen unspektakulärer? Wir sprechen jetzt drüber mit unserem Kollegen Finn Weiden. Der arbeitet nämlich nicht nur hier beim Radio, sondern auch als Kreuzfahrtleiter auf Schiffen. Finn, was meinst denn du? Was ist der Reiz? Also warum gehen immer noch so viele, auch jüngere Leute, auf Kreuzfahrt?
1: Ja, ich glaube, viele feiern einfach dieses Gesamtpaket, ne? Du wachst halt jeden Morgen woanders auf, musst aber nur einmal den Koffer auspacken. Ist schon Luxus irgendwie. Und du hast mittlerweile echt alles dabei. Wellness, gutes Essen, ne? Hier immer Buffet oder Fünf-Gänge-Menüs. Dann Shows, Bars, Ausflüge. Also egal, ob jung oder älter, da findet eigentlich jeder irgendwas, was ihm Spaß macht. Und ehrlich, dieses Gefühl, abends auf dem Deck zu stehen, Sonnenuntergang, Blick aufs Wasser, so ein bisschen Musik im Hintergrund. Das finde ich richtig toll und das catcht auch viele, glaube ich, einfach total an Kreuzfahrten.
0: Und da gibt es ja vieles, was wir als Gäste eigentlich gar nicht mitbekommen. Was passiert denn so hinter den Kulissen auf einem Schiff?
1: Boah, extrem viel. Also das läuft wirklich so ab wie in einer Kleinstadt. Während die Gäste schlafen, wird teilweise schon Essen vorbereitet, Ausflüge organisiert oder das komplette Tagesprogramm geplant. Und gerade auf Hochseeschiffen arbeiten da Menschen aus zig verschiedenen Ländern zusammen. Ne? Küche, Technik, Entertainment, Housekeeping, alles verschiedene Bereiche. Das ist schon krass durchgetaktet. Als Gast merkst du davon oft gar nichts, weil alles auch ja möglichst entspannt wirken soll.
0: Wenn ich jetzt auch auf so einem Schiff arbeiten wollen würde, müsste ich natürlich so ein Sicherheitstraining machen. Was sollte ich grundsätzlich so noch drauf haben?
1: Ja, du musst auf jeden Fall Menschen mögen, ne? Das ist ganz wichtig, weil du wirklich den ganzen Tag mit Gästen unterwegs bist. Und das 7 Tage die Woche. Und du musst auch spontan bleiben können. Also Planänderungen passieren ständig. Wetter, Häfen, Technik, irgendwas ist immer. Und dann bist du ja noch auf hoher See, ne? Da darfst du nicht in Panik geraten. Und so ein bisschen Entertainer steckt da auch mit drin. Deshalb ja auch meine Kombi, ne? Radio und Schiff. Mal moderierst du eine Show, mal organisierst du einen Ausflug, mal hilfst du Gästen bei einem Problem. Also kein Tag ist wie der andere und genau das macht es auch eigentlich so spannend.
0: Die Zahl der deutschen Kreuzfahrtgäste war zuletzt auf einem Rekordhoch. Kollege Finn Weiden arbeitet nebenbei auf so einem Schiff und hat uns ein paar Insights gegeben. 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
1: Draußen aktuell echtes Frühsommerwetter, Temperaturen zwischen 22 und 27 Grad. Kaum eine Wolke, schön blauer Himmel dazu. In der Nacht wird es etwas frischer, ja, bei Tiefstwerten zwischen 6 und 11 Grad. Auch da bleibt der Himmel klar. Morgen am Donnerstag erwartet uns dann wieder viel Sonne und wir kriegen maximal 28 Grad.
0: NRW Verkehr.
1: Mit der A2 Dortmund Richtung Oberhausen zwischen Oberhausen-Königshardt und Kreuz Oberhausen 2 Kilometer 24 Minuten. A3 Arnhem Richtung Oberhausen zwischen Dienstlaken Süd und Oberhausen-Holten 1 Kilometer Viertelstunde obendrauf. Dann die A4 Köln Richtung Aachen zwischen Elsdorf und Merzenich 5 Kilometer, dauert da gute 36 Minuten länger. Und die A516 nach Oberhausen Richtung Oberhausen-Eisenheim zwischen Kreuz Oberhausen und Oberhausen-Eisenheim 2 Kilometer 13 Minuten. Euch allen unterwegs eine gute und sichere Fahrt.
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1: Ich habe letztens auf Social Media so einen Typen gesehen, der irgendwie meinte, es ist ja völlig krass, was in Kinderfilmen für Lebensweisheiten stecken. So, zum Beispiel hatte er da ein Zitat aus König der Löwen. Da sagt Rafiki nämlich, oh ja, die Vergangenheit kann wehtun, aber so wie ich das sehe, kannst du entweder davor weglaufen oder daraus lernen.
2: Es war wirklich schön. Also,
1: ich war angetan. Hakuna Matata. Diesen Spruch sag ich gern. Hakuna Matata. Keine Sorgen.
2: Na gut, da fand ich den ersten ein bisschen besser.
1: Jetzt gibt's Musik aus dem Film König der Löwen. Von Elton John. Für euren Mittwochabend. Circle of Life. Ich bin Leo Arigi.

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0: Loslassen, alles ist immer eine schwere Sache. Also vor allem in der Liebe, da tut's nochmal ordentlich weh. Und es ist wirklich auch eine Herausforderung, das durchzuziehen.
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0: Genau um diese Situation geht's in der neuen Single von Us This, The Art of Letting Go. Also auf Deutsch, die Kunst des Loslassens. Da geht's um Zuversicht und Hoffnung. Dass man zwar traurig über das Ende einer Beziehung ist, aber die guten Gründe für eine Trennung auch nicht wegromantisieren soll.
2: So it's about letting go.
3: Es geht ums Loslassen und vor allem darum, damit okay zu sein. Es geht um schöne Erinnerungen, Herzschmerz, Küsse, wie man als Mensch wächst und darum, dass du das alles nicht immer mit den Menschen erlebst, mit denen du es dir vorgestellt hast.
2: We're gonna do it with, but that's okay.
0: Die Selbstbefreiung von Trauer und Herzschmerz, also darum geht es. Ja, und was den Sound angeht,

0: klingt schon echt anders als ihre Hits, die man vielleicht so im Ohr hat. Angel Eyes, einer unter anderem. Definitiv ist die Nummer jetzt so ein bisschen akustischer. Wir hören jetzt mal gemeinsam rein hier im besten Mix. The Art of Letting Go, eine Hommage an das Weitermachen, an das Wachsen, an schweren Zeiten.
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0: Thomas Bleskin. Die Wirtschaftsweisen erwarten in diesem Jahr wegen der Auswirkungen des Iran-Kriegs nur ein Mini-Wachstum der deutschen Wirtschaft von 0,5%. Im vergangenen Herbst hatte der Sachverständigenrat noch mit einem Plus des Bruttoinlandsprodukts von 0,9% gerechnet.
1: Sprit ist teurer geworden, Öl, Gas und das spüren natürlich auch die Unternehmer. Zudem rechnen die Experten damit, dass auch die Inflation weiter ansteigt, also dass wir Verbraucher an Kaufkraft verlieren. Das milliardenschwere Investitionsprogramm der Regierung für die Infrastruktur könnte für ein bisschen mehr Wachstum sorgen, so die Wirtschaftsweisen. Gleichzeitig fordern sie aber Reformen von der Regierung und das heißt vor allem den Anstieg der Sozialbeiträge begrenzen. Claudia Wächter, Nachrichtenredaktion.
0: Das Bundeskabinett hat eine Neufassung des Baugesetzbuchs beschlossen, die vor allem den Wohnungsbau in Schwung bringen soll. Planungsverfahren sollen digitalisiert, verkürzt und für Bürgerinnen und Bürger durchsichtiger werden. Daneben sollen Kommunen mehr Handhabe gegen sogenannte Schrottimmobilien bekommen.
2: Städte und Gemeinden mit zu wenig Wohnraum können künftig bauen zum sogenannten überragenden öffentlichen Interesse erklären. Damit würden dann die entsprechenden Projekte Vorrang vor anderen Interessen bekommen, wenn es zum Beispiel um die Nutzung von Grünflächen geht. Das große Ziel der Ministerin, Bauen beschleunigen, denn das dauert hier in Deutschland immer noch viel zu lange. Und offensichtlich vernachlässigte Häuser sollen schneller instand gesetzt werden, in Extremfällen sogar enteignet werden können. Thomas Thonfeld, Berlin.
0: Die Spritpreise in Deutschland sinken zwar weiter, nach Einschätzung des ADAC aber zu langsam. Super EC kostete zuletzt im Schnitt knapp 1,98 Euro pro Liter, Diesel rund 1,95 Euro. Beide Kraftstoffe seien damit trotz Preisrückgangs weiter deutlich teurer als vor Beginn des Irankriegs. Der ADAC kritisierte, niedrigere Ölpreise würden von den Mineralölkonzernen nur verzögert an die Verbraucher weitergegeben. Bei einem schweren Verkehrsunfall in Dienstlaken sind 2 12-jährige Jungen ums Leben gekommen. Nach Polizeiangaben wurden die Kinder auf Fahrrädern von einem Auto erfasst und starben später im Krankenhaus. Ein weiteres Kind wurde leicht verletzt. Die 47 Jahre alte Autofahrerin kam schwer verletzt in eine Klinik. Zur Ursache des Unfalls ermittelt nun ein spezialisiertes Unfallaufnahmeteam.
3: Das Wetter. Der Abend kühlt sich jetzt so allmählich ab, dabei bleibt der Himmel schön klar. Ab und zu zieht sogar ein kleines Lüftchen durch. In der Nacht dann Tiefsttemperaturen zwischen 6 und 11 Grad. Morgen am Donnerstag dann aber wieder ähnlich wie heute. Viel Sonne, keine Wolke am Himmel bei maximal 28 Grad.
4: NRW Verkehr.
3: Mit der A2 Dortmund Richtung Oberhausen zwischen Oberhausen-Königshardt und Kreuz Oberhausen 3 Kilometer 22 Minuten. Dann die A4 Köln Richtung Aachen zwischen Elsdorf und Düren 4 Kilometer 24 Minuten. Und die A516 Oberhausen Richtung Oberhausen-Eisenheim zwischen Kreuz Oberhausen und Oberhausen-Eisenheim. 3 Kilometer dauert 10 Minuten länger. Euch allen unterwegs eine gute und sichere Fahrt.
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3: Einen schönen Mittwochabend euch. Hier ist Leo Argi im besten Mix. Und in der Hauptstadt der Philippinen, nämlich Manila, gibt's ab übermorgen an den Bahnhöfen kostenlose Kondome. Ist ja erstmal eine gut gemeinte und sicherlich auch wichtige Aktion. Warum denn nicht? Find ich cool. Aber ich stelle mir die Durchsage trotzdem irgendwie sehr lustig vor. Bitte achten Sie auf Taschendiebe und verhüten Sie verantwortungsvoll.

Baby, good. Hi, hallo. Schönen Abend euch. Hier ist Leo Argi im besten Mix. Wir machen jetzt eine Sache, die ich immer sehr gerne mache in meinen Sendungen. Wir öffnen nämlich gemeinsam den Glückskeks des Tages. Ich habe zu Hause einfach zu viele Dinger davon rumliegen und da stehen ja immer so nette kleine nischige Messages, Botschaften drin. Und die möchte ich mit euch teilen. Wir gucken heute mal drauf. Also, ich habe den Glückskeks vor mir geöffnet und heute steht drin: Alles, was du dir vorstellst, wird bald Realität werden. Glückskeks des Tages, heute am 27. Mai 2026. Alles, was du dir vorstellst, wird bald Realität werden. Und dann kommt epischerweise danach Metallica und Nothing Else Matters. Dann muss es wirklich so sein. 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

0: Das Wetter.
1: Der Abend wird jetzt langsam ein bisschen frischer bei uns in NRW. Himmel bleibt klar und zwischendurch zieht auch mal ein angenehmes Lüftchen sogar durch. In der Nacht sinken die Temperaturen dann auf so 6 bis 11 Grad. Wird also verhältnismäßig frisch. Morgen am Donnerstag wird es dann wieder ganz ähnlich wie heute. Viel Sonne bei maximal 28 Grad.
0: NRW Verkehr.
1: Mit der A1 Münster Richtung Osnabrück zwischen Flughafen Münster-Osnabrück und Ladbergen 1 Kilometer 7 Minuten. Und die A2 Dortmund Richtung Oberhausen zwischen Oberhausen-Königshardt und Kreuz Oberhausen 1 Kilometer 8 Minuten. Euch allen unterwegs eine gute und sichere Fahrt.
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1: Bebe Rexha startet in ihre neue, kompromisslos wilde Phase. So betitelt es zumindest ein großes, bekanntes Musikmagazin. Okay, wild, kompromisslos, dann, also ich finde, das geht schon in die Richtung, oder? New Religion, da samplet sie übrigens Insomnia von Faithless. Bebe Rexha, ich bin Leo Arigi.

0: ist wie so eine Art Impuls in meinem Gehirn, der mich Sachen machen lässt. Oder schlimme Dinge sagen. Es heißt Tourette-Syndrom.
1: Ist doch gut, dass Sie wissen, was es ist.
0: Ja, die ersten Tage war es super, bis Sie gesagt haben, dass es keine Heilung gibt.
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3: Ja, ein paar Monate ist es her, da ist Robert Aramayo, ein Schauspieler, beim britischen Filmpreis ausgezeichnet worden. Nämlich für einen Film, in dem er einen Mann mit Tourette, mit Tics spielt. Verflucht nochmal, so heißt der Film. Kommt diese Woche bei uns in die Kinos und Filmexperte Jörg Albrecht stellt ihn vor.
4: Ladies and Gentlemen, ich darf Sie nun bitten, die Grand Hall aufzusuchen.
5: Stell dir vor, du bekommst einen Orden von der Queen überreicht. 2019 soll der Schotte John Davidson die Auszeichnung Member of the Order of the British Empire erhalten, für seinen jahrelangen Einsatz, über das Tourette-Syndrom aufzuklären. John allerdings ist mehr als nervös, denn er hat selbst Tourette und einer seiner Ticks ist das unkontrollierte Ausrufen von Schimpfwörtern.
6: Ich kann das nicht, Dottie. Können wir nicht irgendwann anders abholen? Oder die schicken ihn mir.
7: John...
6: Ich werde mich blamieren, Dottie. Ich werde was Schlimmes sagen.
7: Glaub mir, du kannst nicht sagen, was sie nicht schon mal gehört hat.
5: Und schlimmste Befürchtungen werden eintreffen. Während der Ordensverleihung haut er das hier raus.
8: Fuck the Queen!
5: Was aussieht wie eine Szene, die sich ein Drehbuchautor ausgedacht hat, ist wirklich so passiert. Die Ticks sorgen also zwangsläufig, obwohl wir es mit einer psychiatrischen Erkrankung zu tun haben, für große Lacher. Aber verflucht normal ist deshalb keine Komödie. Der Film nimmt Tourette ernst und zeigt Johns Leidensweg. John ist 10 Jahre alt, als er merkt, dass mit ihm irgendetwas nicht stimmt.
7: Ich bin Dottie.
6: Du wirst an Krebs sterben.
7: Tja, freut mich auch sehr.
5: Da vor 30, 40 Jahren noch kaum jemand weiß, was Tourette ist, wird John zum Außenseiter abgestempelt. Wiederholt bringen ihn seine Bemerkungen in Schwierigkeiten.
7: Es läuft nicht optimal.

0: Optimal, er hat Arsch zum Richter gesagt.
1: Das ist nicht gut.
0: Nein.
2: Was aber gut ist, das ist dieser Film. Richtig gut sogar. Verflucht normal ist das, was das britische Kino perfekt beherrscht. Geschichten, selbst wenn sie im Kern traurig sind, mit Humor und Herz zu erzählen. Und Robert R. Romeo, der John spielt, hat völlig zu Recht beim britischen Filmpreis Leonardo DiCaprio und Timothée Chalamet den Preis als beste Hauptdarsteller weggeschnappt.
1: Ich verstoße, glaube ich, gegen keine Schweigepflicht, wenn ich sage, dass das hier der beste Tee bisher ist.
3: Ich hab Wichse statt Milch rein.

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1: Ich bin Thomas Bleskin. Die Wirtschaftsweisen erwarten wegen der Folgen des Iran-Kriegs nur noch ein Mini-Wachstum der deutschen Wirtschaft. Der Sachverständigenrat senkte seine Prognose für dieses Jahr auf 0,5%. Als Belastung gelten vor allem hohe Energiepreise und steigende Produktionskosten. Zugleich mahnten die Ökonomen schnell Reformen bei Kranken- und Pflegeversicherung an. Die Bundesregierung rechnet ebenfalls nur noch mit einem schwachen Wachstum. Verfahren vor deutschen Verwaltungsgerichten sollen künftig schneller abgeschlossen werden. Das Bundeskabinett hat dafür eine Reform auf den Weg gebracht. Verwaltungsgerichte kontrollieren das Handeln der Behörden. Dabei geht es etwa um Streitigkeiten über Baugenehmigungen, um die Zuteilung eines Studienplatzes oder das Recht auf Asyl.
2: Im Schnitt dauern solche Verfahren im Moment rund 14 Monate. Künftig sollen mehr Entscheidungen durch Einzelrichter getroffen werden. Außerdem sollen Gerichte besser gegen aussichtslose und rechtsmissbräuchliche Klagen vorgehen können. Und wer gegen eine behördliche Entscheidung Widerspruch einlegen will, soll das künftig einfacher per Mail tun können, wenn die Behörde das anbietet. Außerdem sollen Gerichte höhere Zwangsgelder gegen Behörden verhängen können, bis zu 25.000 Euro statt bisher 10.000. Über die Reform müssen der Bundestag und die Länderkammer noch entscheiden. David Riemer, Berlin.
1: Die griechische Regierung will Minderjährigen künftig die Nutzung von E-Scootern auf Straßen verbieten. Ein entsprechender Gesetzentwurf soll in Kürze ins Parlament eingebracht werden.
3: Der Minister nahm kein Blatt vor den Mund. Viele Jugendliche würden diese Scooter behandeln, als wären sie Teil eines Videospiels. Schnell drauf, schnell los, ohne wirklich über die Folgen nachzudenken. Damit soll Schluss sein, sagte er. Auch aus den Krankenhäusern kommen deutliche Warnungen. Die Zahl der Verletzten steige spürbar. Vor allem junge Fahrer, aber auch Touristen landen nach Stürzen in der Notaufnahme. Takisafos Athen.
1: Die deutsche Luftfahrt- und Tourismusbranche sieht trotz der Lage im Nahen Osten keine Gefahr für Flugausfälle im Sommer wegen fehlenden Kerosins. Die Lufthansa erklärte, mögliche Ausfälle über die Straße von Hormuz könnten durch Importe aus den USA und Afrika ausgeglichen werden. Reisende müssten sich weder um ihre Buchungen noch um nachträgliche Preissteigerungen sorgen.
4: Das Wetter. Es kühlt nach und nach ab, der Himmel bleibt aber schön klar. Dazu weht stellenweise noch ein leichter Wind. In der Nacht liegen die Tiefstwerte zwischen 6 und 11 Grad. Der Donnerstag wird dann ähnlich freundlich wie heute mit Höchstwerten bis 28 Grad.
5: NRW Verkehr.
4: A4 Aachen Richtung Köln zwischen Kreuz Köln West und Köln Eiffeltor 2 Kilometer 14 Minuten. Und die A4 Köln Richtung Aachen zwischen Köln Klettenberg und Kreuz Köln West in der Gegenrichtung also 2 Kilometer 22 Minuten. Euch allen unterwegs eine gute und sichere Fahrt.
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4: 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Ja, und die Acts vom Festival hört ihr natürlich auch bei uns. Hier jetzt zum Beispiel Alphaville, Big in Japan. Ich bin Leo Arigi.

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0: Heute ist für die deutsche Fußballnationalmannschaft die Mission Weltmeisterschaft gestartet.
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0: Ja, ganz genau. In Herzogenaurach hat sich das Team heute zum Trainingslager getroffen. Sind natürlich auch immer noch beisammen. Da möchte der Bundestrainer jetzt so die ersten Grundlagen schaffen. Ja, der WM-Titel ist ja durchaus angestrebt. Wir haben uns auf der Straße mal bei euch umgehört. Was glaubt ihr denn so? Wie weit schafft es Deutschland bei der WM?
2: Hoffentlich besser als letztes Mal.
3: Weltmeisterschaft gewinnen natürlich.
4: Ach, das wäre schon gut, wenn sie möglichst weit kommen. Ich würde sagen, schön wäre Halbfinale, aber wahrscheinlich ist es nicht.
5: Denkt man nicht so gut dieses Jahr, ne? Verteidigung schwach. Mal sehen.
2: Naja, nachdem ich jetzt die Champions League geschaut habe und die Konkurrenz gesehen habe, weiß ich noch nicht, ob wir es übers Achtelfinale hinaus schaffen, wenn dann Frankreich eventuell wartet. Die Mannschaft ist schon ziemlich stark, aber ich hoffe natürlich, dass wir mal wieder so ein Sommermärchen nach Hause holen.
0: Ja, meine Güte, klar, Sommermärchen. Also, das wäre natürlich was. 18 Tage vorm ersten WM-Spiel trifft sich die Nationalmannschaft also heute, beziehungsweise haben sich schon getroffen, sind beisammen, um sich vorzubereiten. Am Sonntag gibt es dann nochmal ein Testspiel in Mainz gegen Finnland.

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0: Das Wetter.
1: Der Abend bringt jetzt nach und nach ein bisschen Abkühlung. Dazu bleibt der Himmel wolkenlos. Hier und da kommt noch ein kleines Lüftchen dazu sogar. In der Nacht gehen die Temperaturen runter auf so 6 bis 11 Grad. Morgen am Donnerstag dann wieder sonnig und angenehm warm mit bis zu 28 Grad.
0: NRW Verkehr.
1: A4, Aachen Richtung Köln. Zwischen Kreuz Köln-West und Köln-Eiffeltor 2 Kilometer, 13 Minuten. Und in der Gegenrichtung nochmal 2 Kilometer, da dauert es eine gute halbe Stunde länger. Euch allen unterwegs eine gute und sichere Fahrt.
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1: Ich habe natürlich heute, als ich mich eingekleidet habe, nicht so richtig auf den Wetterbericht geschaut. Wird ja jetzt gleich doch ein bisschen frischer und ich stehe wirklich so mit dem dünnsten, leichtesten Polohemd auf der Arbeit, was ich in meinem Kleiderschrank so finden konnte. Keine Jacke oder sonst was dabei. Das werden gleich unangenehme 5 Meter zum Auto werden. Aber ich verkrafte das. Ich höre einfach Alex Warren, da geht's bestimmt. Fever Dream, jetzt für euch. Ich bin Leo.

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0: Einen schönen Abend mit Lost Frequencies und Best Hill.
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0: So, und jetzt können wir mal ein bisschen emotionaler, deeper werden. Zumindest musikalisch hier im besten Mix. Ich habe jetzt Musik drin von Muriel. Deutsche Newcomerin, 28 Jahre alt ist sie. Hat in der Vergangenheit auch schon einige Charterfolge gehabt. Und sie ist vor allem bekannt dafür, dass sie halt wirklich sehr krass tiefe Einblicke in ihre Seele gibt, in ihre Emotionen, in das, was sie bewegt. So auch im neuen Song Think That I've Lost You.
2: Think That I've Lost You ist der finale Abschluss einer Liebe, die nie so richtig stattgefunden hat. Die aber am Leben gehalten wurde durch das jahrelange Nähren von Hoffnung. Der Hoffnung, dass man irgendwann endlich den richtigen Zeitpunkt erwischt, um mit dieser Person zu sein. Dieser Song ist die erwachsene Realisation, dass der Mensch, den man über Jahre hinweg idealisiert und romantisiert hat, nun wirklich weg ist. Und man die Idee dieser Liebe nun wirklich komplett verloren hat. Ein schmerzhafter Befreiungsschlag.
0: Ja, krasse Geschichte. Und durchaus auch spezifisch, aber vielleicht ja eine, die man schon mal durchgemacht hat oder so. Und wo man dann auch sagen kann, krass, dass Muriel sich das zu Herzen nimmt, darüber singt. Und das macht sie sehr akustisch, sehr laid back mit wenigen Instrumenten, weil es ihr vor allem eben um die Message geht, um die Texte, ja, und um das, was sie singt. Das wollen wir jetzt hören gemeinsam im besten Mix. Think That I've Lost You spiele ich uns an diesem Abend ganz neu von Muriel.

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1: Ich bin Diana Kramer. Die Wirtschaftsweisen erwarten in diesem Jahr wegen der Auswirkungen des Iran-Kriegs nur ein Mini-Wachstum der deutschen Wirtschaft von 0,5%. Im vergangenen Herbst hatte der Sachverständigenrat der Bundesregierung noch mit einem Plus des Bruttoinlandsprodukts von 0,9% gerechnet.
2: Sprit ist teurer geworden, Öl, Gas und das spüren natürlich auch die Unternehmer. Zudem rechnen die Experten damit, dass auch die Inflation weiter ansteigt, also dass wir Verbraucher an Kaufkraft verlieren. Das milliardenschwere Investitionsprogramm der Regierung für die Infrastruktur könnte für ein bisschen mehr Wachstum sorgen, so die Wirtschaftsweisen. Gleichzeitig fordern sie aber Reformen von der Regierung und das heißt vor allem den Anstieg der Sozialbeiträge begrenzen. Claudia Wächter, Nachrichtenredaktion.
1: Vor einigen Tagen hatte US-Präsident Donald Trump Hoffnungen auf ein baldiges Ende des Iran-Kriegs geweckt, dann war er zurückgerudert. Heute hat sich Trump erneut eher zurückhaltend geäußert. Der Verhandlungsstand sei noch nicht zufriedenstellend, sagte er.
3: Der Iran habe fast alle seine Waffen, Flugzeuge und Schiffe verloren, sagte Trump, er verhandele aus der Not. Eine Lockerung der Sanktionen käme nicht in Frage. Trump betonte auch, er habe keine Eile, den Krieg zu beenden. Langsam gebe Teheran den USA, was sie wollten, meinte Trump, und entweder gibt es ein Abkommen oder sein Pentagon-Chef werde die Sache zu Ende bringen und ihnen den Garaus machen. Die Öl- und Benzinpreise und die wirtschaftlichen Folgen des Krieges sind nicht Trumps Priorität. Das machte er wieder deutlich. Aus den USA, Tina Eck.
1: Die frühere RAF-Terroristin Daniela Klette ist zu 13 Jahren Gefängnis verurteilt worden. Das Landgericht Verden sah es als erwiesen an, dass sie gemeinsam mit ihren mutmaßlichen Komplizen Burkhard Garweg und Ernst Volker Staub Geldtransporter und Supermärkte in mehreren Städten in Niedersachsen und Nordrhein-Westfalen überfallen hat. Dabei soll das Trio mehr als 2 Millionen Euro erbeutet haben. Nach den beiden Männern wird weiter gesucht. Bei einem schweren Verkehrsunfall in Dienstlaken in NRW sind 2 12-jährige Jungen ums Leben gekommen. Nach Polizeiangaben wurden die Kinder auf Fahrrädern von einem Auto erfasst. Beide starben später im Krankenhaus. Ein weiteres Kind wurde leicht verletzt. Die 47 Jahre alte Autofahrerin kam schwer verletzt in eine Klinik. Zur genauen Unfallursache wird ermittelt.
4: Das Wetter. Der Abend kühlt sich jetzt so allmählich ab. Dabei bleibt der Himmel schön klar. Ab und zu zieht sogar ein kleines Lüftchen durch. In der Nacht dann Tiefsttemperaturen zwischen 6 und 11 Grad. Morgen am Donnerstag dann aber wieder ähnlich wie heute. Viel Sonne, keine Wolke am Himmel bei maximal 28 Grad.
0: NRW Verkehr.
4: Mit der A4 Aachen Richtung Köln. Zwischen Kreuz Köln West und Köln Eiffeltor 2 Kilometer 9 Minuten. Und in der Gegenrichtung zwischen Köln Klettenberg und Kreuz Köln West 2 Kilometer eine halbe Stunde. Dauert es da länger. Euch allen unterwegs eine gute und sichere Fahrt.
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4: So, einen schönen Abend euch. Hier ist Leo Arigi im besten Mix. Jetzt spiele ich uns Musik von Kamrat. Hug yourself. Sich selbst umarmen. Ein bisschen Selbstliebe. Ich finde, das ist nie schlecht. Gestern Abend habe ich noch gesagt, vielleicht auch die angenehmere Form des Umarmens bei den Temperaturen. Aber jetzt geht es ja schon so ein bisschen in die mildere Richtung. Deswegen könnt ihr euch jetzt selbst umarmen. Aber doch, glaube ich, auch sehr gerne eine andere Person. Ist jetzt ja nicht mehr ganz so schwitzig, unangenehm, sondern ganz nett. Schönen Abend!

0: So, das finde ich ist auf jeden Fall ein interessanter Vergleich. Kai Pflaume ist wie Vanilleeis. Mag irgendwie jeder. Ah, okay. Okay, klar. Er hat heute Geburtstag. Da will auch unser Hannes gratulieren.
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2: Kai Pflaume ist das personifizierte Vitamin D. Ja komm, da kriegen wir in Deutschland nicht genug von. Brauchen wir aber unbedingt. Eigentlich sollten wir das ärztlich verschrieben bekommen. Regelmäßige Zufuhr von Kai Pflaume. Bei Müdigkeit oder schlechter Laune auch hochdosiert. Wirklich, wenn der Pflaume um die Ecke biegt, da weißt du doch, wird gut. Ja? Zum Status Superman fehlt ihm doch nur noch, dass der den Schlüpfer über der Hose trägt. Kai Pflaume ist die Moderationsmaschine aus Halle an der Saale. Der hat Wetten, das nur nicht übernommen, weil alle gewusst hätten, ha, shit, der gewinnt das Ding am Ende. Bei dem auf der Couch wünscht man sich ja, dass der mal die Hand aufs Knie legt. Aber macht er nicht, so anständig. Dann setzt er sich ja auch schon seit Jahren für schwer vermittelbare Fälle ein. Er gibt Menschen Hoffnung, die sonst gar keine Chance mehr hätten. Hier, Elton, den will doch sonst keiner mehr. Wusstet ihr eigentlich, dass Pflaume auf Türkisch Erik heißt? Ja. Und lieber Kai, immer dran denken, keine Angst vorm Alter. Denn Pflaumen werden erst mild, wenn sie runzeln.
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1: Das Wetter. Der Abend wird jetzt langsam ein bisschen frischer bei uns in NRW. Himmel bleibt klar und zwischendurch zieht auch mal ein angenehmes Lüftchen sogar durch. In der Nacht sinken die Temperaturen dann auf so 6 bis 11 Grad, wird also verhältnismäßig frisch. Morgen am Donnerstag wird es dann wieder ganz ähnlich wie heute. Viel Sonne bei maximal 28 Grad.
2: NRW Verkehr.
1: Mit einem Stau auf der A4 Köln Richtung Aachen zwischen Köln-Klettenberg und Kreuz Köln-West. Nämlich 2 Kilometer, dauert da 16 Minuten länger. Euch allen unterwegs eine gute und sichere Fahrt.
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1: So, beim nächsten Song in unserer Playlist habe ich mich immer gefragt, ja, was ist man denn dann eigentlich? More Than Friends spiele ich jetzt von James Hype und Kelly Lee. Also mehr als Freunde würde dann ja heißen, man ist irgendwie ein Liebespaar. Aber dann könnte man den Song ja auch einfach Relationship nennen, oder? Oder Lovers. Also es ist irgendwas zwischen Freunden und Liebenden. Falls ihr gerade in so einer Situation steckt, das ist hier euer Soundtrack für den späten Mittwochabend. Ich bin Leo Arigi.

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0: 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Bring Your Love.

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0: Die deutsche Fußballnationalmannschaft ist heute ins Trainingslager gestartet im fränkischen Herzogenaurach. Ja, ab jetzt geht es nur noch um Sport. Also eigentlich, muss man dazu sagen, Kollege Sascha Fassbender, es gibt in den Trainingsquartieren auch immer verrückte Geschichten.
2: Oh ja, fangen wir mit meiner Lieblingsgeschichte an. 1974 ist Torwart Sepp Maier aus dem Trainingslager in Schleswig-Holstein abgehauen Richtung Hamburg, wo die Spielerfrauen ihr Quartier hatten.
0: Ja, ganz zufällig.
2: Mhm, doof nur, dass die Bremse beim Auto von Sepp Maier offenbar ausfiel. Dem Torwart war die Reise zu den Spielerfrauen aber so wichtig, er fuhr mit Hilfe der Handbremse weiter. Am nächsten Tag hatte er dann Blasen an der Hand und musste das Training sogar abbrechen.
0: Gut, Weltmeister sind wir 1974 trotzdem geworden.
2: Genau wie 2014 bei der WM in Brasilien. Da hatte man offenbar Bedenken, dass Essen vor dem Spiel gegen Brasilien könnte verunreinigt sein. Also schickten die den DFB-Mannschaftskoch höchstpersönlich auf den Markt. Er solle doch bitte abgepackte Lebensmittel holen.
0: Das Ende der Geschichte, ihr kennt es wahrscheinlich, 7:1. Also braucht es wahrscheinlich auch solche Geschichten für erfolgreiche Turniere.
2: Das glaube ich auch. 1982 zum Beispiel war die Nationalmannschaft im Schwarzwald im Trainingslager am Schluchsee. Einige Spieler angeblich rund um Paul Breitner sollen da aber dicke Feten gefeiert haben, auch hier mit Saufi Saufi. So hat die deutsche Medienlandschaft den Schluchsee umbenannt in Schlucksee. Am Ende wurde die deutsche Nationalmannschaft 1982 in Spanien dann Zweiter.
0: So, wir brauchen also kuriose Geschichten auch aus Herzogenaurach. Da mache ich mir da ehrlich gesagt bei diesem Turnier auch keine Sorgen, oder? Wo sind denn die Spielerfrauen untergebracht? Ne?

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1: Ich bin Diana Kramer. Die deutsche Wirtschaft kommt nicht in Schwung. Die Folgen des Iran-Kriegs bremsen die erhoffte Erholung aus. Auch die Wirtschaftsweisen senken deshalb ihre Konjunkturprognose. Für dieses Jahr erwartet der Sachverständigenrat der Bundesregierung nur noch ein Mini-Wachstum von 0,5%. Die Wirtschaftsweise Veronika Grimm sieht neben den Kriegsfolgen aber auch strukturelle Gründe.
2: Insbesondere auch aufgrund steigender Sozialversicherungsbeiträge und Energiekosten belasten nun die Unternehmen und dämpfen die Investitionsnachfrage. Hinzu kommen die wirtschaftspolitische Unsicherheit und verhaltene Absatzerwartungen.
1: Die Wirtschaftsweise Veronika Grimm. Im vergangenen Herbst hatten die Sachverständigen noch mit einem Plus des Bruttoinlandsprodukts von 0,9% gerechnet. Berichte über mögliche Diskussionen zu einem Austausch von Bundeskanzler Friedrich Merz sorgen in der Union für Unruhe. Bild und Stern hatten unter Berufung auf führende Christdemokraten über entsprechende Gedankenspiele berichtet. Als möglicher Nachfolger wird dabei unter anderem Nordrhein-Westfalens Ministerpräsident Henrik Wüst genannt. Das Umfeld von Kanzler Merz wies die Spekulationen scharf zurück. Der Wohnungsbau in Deutschland soll beschleunigt werden. Das Bundeskabinett hat dafür den Weg freigemacht. Demnach soll ein neues Baugesetzbuch kommunale Planungen schneller machen und Wohnungsbau in Gebieten mit Knappheit bevorzugen. Etwa indem Verfahren digitalisiert, verkürzt und transparenter werden.
3: Städte und Gemeinden sollen noch leichter gegen sogenannte Schrottimmobilien vorgehen können. In extremen Fällen könnte dann sogar eine Enteignung möglich sein. Bauministerin Huberts bemängelt die zuletzt schwachen Zahlen beim Wohnungsbau. Im letzten Jahr sind nur noch knapp über 200.000 Wohnungen fertiggestellt worden. Kommunen mit angespanntem Wohnungsmarkt können künftig ein überragendes öffentliches Interesse für Wohnungsbau erklären. Dadurch soll die Bauplanung statt auf 5 bis 15 Jahren künftig in etwa 2 Jahren abgeschlossen werden können. David Riemer, Berlin.
1: Die Kämpfe zwischen Israel und der Hisbollah im Libanon verschärfen sich erneut deutlich. Israels Armee flog weitere Luftangriffe und rief große Teile des Südlibanons zur Evakuierung auf. Die Hisbollah setzte wiederum ihre Angriffe auf Nordisrael fort. Trotz einer Waffenruhe seit April werden weiter täglich Menschen getötet. Beobachter warnen vor einer neuen Eskalation des Konflikts.
4: Das Wetter. Es kühlt nach und nach ab, der Himmel bleibt aber schön klar. Dazu weht stellenweise noch ein leichter Wind. In der Nacht liegen die Tiefstwerte zwischen 6 und 11 Grad. Der Donnerstag wird dann ähnlich freundlich wie heute mit Höchstwerten bis 28 Grad.
0: NRW Verkehr.
4: Und da gibt's einen Stau auf der A4 Köln Richtung Aachen zwischen Köln-Klettenberg und Kreuz Köln-West. Nämlich 1 Kilometer, 20 Minuten dauert's dann noch länger. Euch allen unterwegs eine gute und sichere Fahrt.
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4: Also, ich weiß nicht, ich finde es gerade einfach richtig schön. Der Sommer ist Ende Mai schon bei uns wieder da mit so tollen Temperaturen. Auch wenn es jetzt aktuell natürlich so ein bisschen abkühlt. Aber ist ja auch ganz angenehm, um mal durchzulüften. Und dann geht es die Woche so schön weiter. Ah ja, also ich bin Fan und ich bin gerade einfach bester Dinge. Lieber Arigi, mein Name. Jetzt mit Musik von Glasperlenspiel hier zu diesem späten Montagabend.
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Musik von Corona. Und es ist wirklich wunderbar. Es passt ja großartig rein. Rhythmus der Nacht. Und wir haben ja schon Nacht. Hier ist der beste Mix. Hier ist Leo Aregi. Und jetzt gibt's neue Musik von The Script. Denen hier.

0: ganz genau.
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0: Und die sind schon wirklich lange im Geschäft. Ich meine, die Songs sind auch schon weit über 10 Jahre alt und immer noch riesige Hits, riesige Brecher. Also ich weiß nicht, wenn die irgendwo gespielt werden, hab ich persönlich immer gute Laune. Ich weiß nicht, wie es bei euch ist. Ich habe auch noch ein paar Zahlen hier, weil das finde ich auch krass. 14 Milliarden Streams, muss man sich mal vorstellen. So oft wurden die Songs von The Script, der Band aus Irland, gestreamt. Jetzt haben sie neue Musik draußen. Man in the Arena. Mann in der Arena. Auch ganz schöner Titel. Ist eine kleine Kostprobe, weil es kommt bald ein ganzes neues Album raus. Am 14. August nämlich. The User's Guide to Being Human. Also die Bedienungsanleitung Menschsein. Auch irgendwie ganz lustig mit einem Augenzwinkern und sind auch auf Tour dieses Jahr in Deutschland, auch zweimal. München, gut, das interessiert uns nicht. Da kommen wir, da könnte man hin, aber viel besser. Sie treten doch auch in Düsseldorf auf, nämlich in der Mitsubishi Electric Halle am 24. November. Also da könnte man mal vorbeischauen, wenn ihr denn Bock habt. Aber das könnt ihr vielleicht erst entscheiden, wenn es jetzt hier eine kleine Kostprobe gibt. Aktuelle Single von The Script, Man in the Arena. Yeah.

0: Das Wetter.
1: Der Abend bringt jetzt nach und nach ein bisschen Abkühlung. Dazu bleibt der Himmel wolkenlos. Hier und da kommt noch ein kleines Lüftchen dazu sogar. In der Nacht geht die Temperaturen runter auf so 6 bis 11 Grad. Morgen am Donnerstag dann wieder sonnig und angenehm warm mit bis zu 28 Grad.
0: NRW Verkehr.
1: So, mit der A1 Münster Richtung Osnabrück zwischen Greven und Erdbergen 1 Kilometer 6 Minuten und die A4 Köln Richtung Aachen zwischen Köln-Klettenberg und Kreuz Köln-West 1 Kilometer 13 Minuten. Euch allen unterwegs eine gute und sichere Fahrt.
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1: Ich habe jetzt 3 Sendungen hintereinander immer wieder den gleichen Aufhänger gebracht, also mich hält nichts davon ab, ihn heute auch zu bringen. 23.30 Uhr durch, das heißt, es sind noch gute 5,5 Stunden und dann ist es 5 a.m., die Uhrzeit, über die Michael Schulte in seiner neuen Single siegt. Und wisst ihr was? Könnt ihr es euch vorstellen? Die spiele ich jetzt auch noch. Ich rede nicht einfach nur so darüber. Ich spiele das jetzt. Ich. Toll, oder? Leo Aregi mein Name.

0: Nico Santos, Number One an diesem Mittwochabend. Ich spiele uns jetzt neue Musik von Andreas Fey, Singer-Songwriter aus Berlin, kommt ursprünglich aus Ostwestfalen. Ja, seine Musik, die ist so irgendwo zwischen melancholischem Indie-Pop und sehr persönlichem Piano-Songwriting. Angefangen hat er mal mit Songs für seine Schulband. Später ging es dann komplett Richtung Solo-Karriere eben in Berlin. Mittlerweile unter anderem schon Support-Act gewesen für Sophie and the Giants zum Beispiel. The Weather, so heißt seine neue Single. Und da wird es ziemlich persönlich. Der Song ist nämlich so eine Art Brief an seinen Vater. Es geht um eine stille Nähe zwischen zwei Menschen, die sich eigentlich total lieben, aber Gefühle nie so richtig aussprechen können. Stattdessen redest du halt übers Wetter oder so oder darüber, dass morgen vielleicht Regen kommt. Ja, die zentrale Zeile lautet: Wish I could only say I love you, but we talk about the weather again. Also genau dieses Gefühl, wenn eigentlich was Wichtiges raus müsste, aber man dann doch wieder beim Smalltalk landet. Und macht daraus wirklich einen sehr ruhigen, verletzlichen Song über emotionale Distanz und den Versuch, irgendwann vielleicht doch mal offen zu sagen, was man eigentlich fühlt und wirklich auch musikalisch sehr schön und sehr intim eingebettet. Gibt's jetzt ganz neu im besten Mix. Andreas Fey, Singer-Songwriter aus Berlin, The Weather.
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1: Ich bin Diana Kramer. Bundeskanzler Friedrich Merz hat seine Reformambitionen als Regierungschef unterstrichen. Deutschland habe die Kraft für einen neuen Aufbruch und er persönlich sei mit aller Kraft entschlossen, diesen Aufbruch mit seiner Regierung auch zu ermöglichen. Das sagte Merz am Abend bei einer CDU-Veranstaltung in seiner Heimat Arnsberg im Sauerland. Auf die aktuellen Spekulationen über einen möglichen Kanzlerwechsel ging Merz nicht ein. Bild und Stern hatten unter Berufung auf führende Christdemokraten über entsprechende Gedankenspiele berichtet. Als möglicher Nachfolger wurde NRW-Ministerpräsident Henrik Wüst genannt. Der ukrainische Präsident Selenskyj hat neue Gegenschläge im russischen Hinterland angekündigt. Das sei nötig, um Moskau klarzumachen, dass es für den Angriffskrieg gegen sein Land mit eigenen Verlusten bezahlen müsse, sagte Selenskyj in seiner abendlichen Videobotschaft.
2: Moskau droht zwar mit Vergeltungsschlägen, doch Selenskyj setzt selbstbewusst auf Attacke. Dabei ist unwahrscheinlich, dass er den Kreml hier in Moskau auf diese Weise zu Verhandlungen zwingen kann. Vielmehr belächeln russische Kommentatoren, dass Selenskyj einerseits Moskau droht und er sich andererseits nun mit einem Hilferuf an US-Präsident Trump wendet. In einem Brief bittet er Trump um mehr Raketen für die Abwehr von Moskaus Angriffen. Aus Moskau, Ulf Mauder.
1: Auf der Bahnstrecke Hamburg-Berlin gibt es seit dem Abend Verzögerungen. Grund ist der Ausfall eines Stellwerks bei Lüneburg. Nach Angaben der Bahn kann es noch bis Donnerstagnachmittag zu Verspätungen und Zugausfällen kommen.
3: Es fahren noch ICE-Fernzüge zwischen Hamburg und Berlin, betont die Bahn, aber nur alle 2 Stunden. Und um die Stellwerksstörung zu beheben, brauche man voraussichtlich noch bis Donnerstag. Betroffen ist auch der Regionalverkehr. Die lokale Bahngesellschaft Metronom etwa teilte mit, dass sich der Verkehr immer weiter aufstaue. Fahrgäste sollen möglichst auf den ohnehin fahrenden Ersatzverkehr ausweichen. Die Strecke Hamburg-Berlin wurde seit letzten Sommer generalsaniert. Seit Mitte Mai ist ein Teil wieder freigegeben. Mitte Juni soll die ganze Strecke wieder befahrbar sein. Aus Berlin, Ronny Tochau.
1: Griechenland greift durch. Die Regierung in Athen will Minderjährigen die Nutzung von E-Scootern auf Straßen verbieten und kündigte einen entsprechenden Gesetzentwurf an. Grund ist die steigende Zahl verletzter Jugendlicher. In Griechenland haben Unfälle mit E-Scootern auch unter Touristen deutlich zugenommen.
4: Das Wetter.
5: Ja, in dieser Nacht kühlt es mal richtig ordentlich ab. Stellenweise nur noch 6 Grad bei uns, Spitze 11 Grad. Also da kann man mal ordentlich durchlüften. Wobei es war ja tagsüber auch nicht so richtig warm. Ne? Mit 28 Grad war es ganz gut aushaltbar. Und das geht auch nachher so weiter. Also das Wetter von gestern kriegen wir heute quasi nachher nochmal. 28 Grad, sehr viel Sonnenschein. Erst am Freitag und am Samstag rechnen wir mit Regenschauern und stellenweise auch Gewitter.
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6: A30 Osnabrück Bad Oeynhausen zwischen Bad Oeynhausen Ost und Kreuz Bad Oeynhausen. 2 Kilometer Stau. Und A44 Dortmund-Kassel zwischen Büren und Lichtenau. 1 Kilometer stockender Verkehr. Wir wünschen allen unterwegs gute Fahrt.
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5: Hallo, schöne Nacht mit uns. Und wenn du merkst, du bist jetzt schon im Donnerstag angekommen, quasi Woche fast geschafft, was sagst du dann?
7: Hasse!

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0: weiß nicht, habt ihr schon mal drüber nachgedacht, eine Kreuzfahrt zu machen? Das ist ja unser großes Thema diese Woche. Wir schauen, was so Kreuzfahrten alles können. Wir schauen auf die Pros, auf die Kontras, was es alles so für Kreuzfahrten-Mottos gibt, für verschiedene Reedereien. Immer mehr Leute, das ist so unsere Feststellung, haben Bock auf so Kreuzfahrten. Aber es gibt, glaube ich, bei keiner anderen Urlaubsart so zwei Lager. Das eine Lager, was total begeistert von Kreuzfahrten ist, und das andere Lager, was sagt, was für ein Blödsinn, würde ich nie machen. Wir haben euch mal gefragt, wie sieht's aus? Kreuzfahrt, ja oder nein?
1: Bis jetzt habe ich nur Positives davon gehört. Diese Atmosphäre finde ich irgendwie interessant, dass man diese Wassertage auch natürlich hat. Und auch der Fakt, dass man oft halt so verschiedene Orte gleichzeitig irgendwie bereisen kann. Das finde ich interessant, das spricht mich auf jeden Fall persönlich an.
2: Ich bin absolut Strandlieger. Also mit Kreuzfahrt habe ich nichts mit am Hut.
3: Habe ich noch nie gemacht, muss ich sagen. Aber würde mich auf jeden Fall mal interessieren. Wird bestimmt ganz schön sein. Würde mit meinem Partner mal gerne so eine Kreuzfahrt machen. Vielleicht immer auch mal Mittelmeer, irgendwo schön, so ein paar Tage mal erholen.
4: Ja, nein, weil es mir zu eng ist. Ich brauche die Freiheit und ich mag Schiffe einfach nicht so.
0: Ja, irgendwie alles dabei, ne? Die einen haben total Lust, die anderen sagen, ey, ne, so eingefercht auf so einem engen Kahn mit so vielen Leuten und meistens alles Deutsche. Och nee. Irgendwie kann ich auch beides verstehen, sag ich ganz ehrlich.
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0: Das Wetter.
1: Das ist eine Nacht, die relativ kühl wird. 6 bis 11 Grad erwarten wir. Dazu niederschlagsfrei. Hier und da mal eine Wolke, aber es ist nachts. Komm, stört uns auch alles wirklich nicht. Nachher geht's dann sonnig weiter. Paar mehr Wolken als gestern, aber immer noch warm. 28 Grad erreichen wir nachher. Erst am Freitag und am Samstag können ein paar Gewitter runterkommen. Dementsprechend auch Regenschauer sind da möglich. Es bleibt aber weiter warm.
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2: A44 Dortmund-Kassel zwischen Werl Süd und Soest. 1 Kilometer Stau. Wir wünschen allen unterwegs gute Fahrt.
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1: Kommt gut durch die Nacht mit uns. Jetzt mit Rihanna und Don't Stop the Music.
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0: Alex Horn und Ordinary hier bei uns. Einen schönen Mittwoch, Kevin Zimmer hier. Und jetzt haben wir neue Musik für euch von Austis. Und sie hat einen Song rausgebracht, der klingt so anders als das, was sie bisher rausgebracht hat. Ja? Dirty Dancing, ja, Angel Eyes oder so, das waren so richtige Power-Hits. Aber jetzt hat sie gesagt, hey, komm. Es muss melancholischer werden, denn der Song ist halt thematisch auch sehr melancholisch. Es geht um gebrochene Herzen. Es geht um die große Trennung. The Art of Letting Go heißt der Song. Und es geht um Trennungsschmerz.
1: So it's about letting go.
2: Es geht ums Loslassen und vor allem darum, damit okay zu sein. Es geht um schöne Erinnerungen, Herzschmerz, Küsse, wie man als Mensch wächst und darum, dass du das alles nicht immer mit den Menschen erlebst, mit denen du es dir vorgestellt hast.
1: You were gonna do it with, but that's okay.
0: Ja, that's okay. Und dann hören wir mal rein in den neuen Song von Austis. Jetzt hier im besten Mix.
1: Hi, this is Austis and you're listening to my new single, The Art of Letting Go.

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1: Ich bin Diana Kramer. Die Wirtschaftsweisen erwarten in diesem Jahr wegen der Auswirkungen des Iran-Kriegs nur ein Mini-Wachstum der deutschen Wirtschaft von 0,5%. Im vergangenen Herbst hatte der Sachverständigenrat der Bundesregierung noch mit einem Plus des Bruttoinlandsprodukts von 0,9% gerechnet.
2: Sprit ist teurer geworden, Öl, Gas, und das spüren natürlich auch die Unternehmer. Zudem rechnen die Experten damit, dass auch die Inflation weiter ansteigt, also dass wir Verbraucher an Kaufkraft verlieren. Das milliardenschwere Investitionsprogramm der Regierung für die Infrastruktur könnte für ein bisschen mehr Wachstum sorgen, so die Wirtschaftsweisen. Gleichzeitig fordern sie aber Reformen von der Regierung, und das heißt vor allem den Anstieg der Sozialbeiträge begrenzen. Claudia Wächter, Nachrichtenredaktion.
1: Angesichts der geänderten Bedrohungslage soll die Reserve der Bundeswehr künftig eine größere Rolle spielen. Dafür bereitet das Verteidigungsministerium eine Gesetzesänderung vor. Es will künftig auch in Friedenszeiten die Möglichkeit haben, Reservisten zum Dienst zu verpflichten, heißt es. In bestimmten Ausnahmen soll aber ein Einsatz von Reservisten nur bei Freiwilligkeit möglich sein, etwa bei Amtshilfe im Inland im Fall einer Naturkatastrophe oder bei Auslandseinsätzen. Menschenhandel soll in Deutschland künftig konsequenter verfolgt und härter bestraft werden können. Das sieht ein Gesetzentwurf aus dem Bundesjustizministerium vor, den das Bundeskabinett beschlossen hat.
3: Wer Menschen mit falschen Versprechungen nach Deutschland lockt, um sie hier dann unter Zwang arbeiten zu lassen, der wird künftig bei einer Verurteilung mit bis zu 10 Jahren Haft rechnen müssen. Diese Maximalstrafe ist bislang nur bei besonders schweren Fällen möglich. Neu ist außerdem, dass sich auch Kunden und Kundinnen strafbar machen, wenn sie etwa Leistungen bei Anbietern einkaufen, die klar fragwürdig sind. Da gibt es viele schwarze Schafe, etwa auf dem Bau und bei Nagelstudios. Aus Berlin, Lea Matschulat.
1: Nach dem Unfall mit 2 toten Kindern in Dienstlaken am Niederrhein prüfen Ermittler, ob bei der Autofahrerin ein medizinischer Notfall vorlag. Es spreche nichts für eine absichtliche Tat, teilte die Kreispolizei in Wesel mit. Die 47-Jährige hatte vor einer Schule die Kontrolle über ihr Auto verloren und war in eine Gruppe von 3 Jungen gefahren. 2 12-Jährige starben später im Krankenhaus, der 3. wurde leicht verletzt. Die Autofahrerin kam schwer verletzt in eine Klinik.
4: Das Wetter. Diese Nacht ist relativ kalt, muss man sagen. 6 bis 11 Grad und etwas weiter oben sogar nur noch 4 Grad. Da sind wir gar nicht mehr gewohnt. Nachher geht's aber wieder rauf auf 28 Grad. Wir bekommen wieder sehr viel Sonnenschein. Es wird trocken bleiben. Regen ist erst ab Freitag und Samstag in Sicht. Regenschauer sind da nämlich gemeldet. Und ab und zu kann da auch mal ein Gewitter dabei sein, das aber nur örtlich.
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5: A445 am Arnsberg zwischen Werl Nord und Kreuz Werl. 1 Kilometer Stau. Wir wünschen allen unterwegs gute Fahrt.
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4: Mark Forster ist ja nicht nur mittlerweile Sänger, sondern er ist zu einem Meme geworden. Ich weiß nicht, ob ihr das schon gesehen habt. Ja? Da wird über Mark Forster, unser Deutschsein und unsere Wurstigkeit so ein bisschen aufs Korn genommen. Mark Forster kann selbst drüber lachen, über diese Memes, wo er ja mal zu sehen sein wird. Und dann stehen da so Sachen wie, Mark Forster ist derjenige, der sagt, oh, es gibt Kuchen, wenn es Kuchen gibt. Das ist, ich finde es sehr lustig. Aber ich freue mich auch, dass er neue Musik wieder rausgebracht hat. Ein Lied hören wir jetzt bei uns. Und damit wünsche ich euch eine schöne

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0: Sascha Fassbender ist da. Bist du eigentlich schon in WM-Stimmung?
1: Ja. Ja, dann bringen wir dich jetzt mal in WM-Stimmung. So.
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1: So. Ich meine, wir müssen ja langsam reinkommen. Die deutsche Fußballnationalmannschaft startet ja jetzt ins Trainingslager im fränkischen Herzogenaurach. Ab jetzt geht's nur noch um Fußball, um Sport. Also eigentlich. Kollege Sascha Fassbender, es gibt in den Trainingsquartieren auch immer verrückte Geschichten, oder?
3: Ja, fangen wir an mit meiner absoluten Lieblingsgeschichte. 1974 ist Sepp Maier, Torwart, ne, aus dem Trainingslager in Schleswig-Holstein, abgehauen.
1: Wo wollte er hin?
3: Richtung Hamburg, wo die Spielerfrauen ihr Quartier hatten.
1: Ganz zufällig, ne?
3: Ja, doof nur, dass die Bremse beim Auto offenbar ausfiel. Sepp Maier war die Reise aber anscheinend so wichtig, er fuhr mit Hilfe der Handbremse weiter den kompletten Weg. Am nächsten Tag hatte er Blasen an der Hand.
1: Nein.
3: Und er musste das Training abbrechen.
1: Gut, Weltmeister sind wir 74 trotzdem geworden.
3: So, ne? Genau wie 2014 bei der WM in Brasilien da ja auch. Da hatte man offenbar Bedenken, dass Essen vor dem Spiel gegen Brasilien könnte verunreinigt sein. Also schickten die den DFB-Mannschaftskoch los. Ne? Höchstpersönlich auf dem Markt musste er entscheiden. Und er solle doch bitte abgepackte Lebensmittel kaufen.
1: Ja, ich würde mal sagen, Ende ging gut aus. Ja, 7-1. Offenbar braucht es solche Geschichten für erfolgreiche Turniere.
3: Ja, ja, absolut. 1982 auch ein gutes Beispiel. Da war die Nationalmannschaft im Trainingslager im Schwarzwald am Schluchsee. Einige Spieler, angeblich rund um Paul Breitner, sollen da aber dicke Feten gefeiert haben. Auch hier schön mit Saufi Saufi. So hat die deutsche Medienlandschaft den Schluchsee dann zum Schlucksee gemacht. Am Ende wurden die Deutschen dann 1982 in Spanien immerhin Zweiter.
1: Also, wir brauchen, Sascha, wir brauchen solche kuriosen Geschichten, auch aus Herzogenaurach, damit das was wird mit dieser Fußball-WM. Also, Jungs, wenn ihr uns zuhört, ja?
3: Was ich ruf da wahrscheinlich mal an.
1: Genau. Und fahrt mit dem Auto zu den Spielerfrauen. Wir hoffen, dass die Bremsen kaputt sind, ja? Oder, keine Ahnung was. Macht irgendetwas da.
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0: Das Wetter.
1: Ja, in dieser Nacht kühlt es mal richtig ordentlich ab. Stellenweise nur noch 6 Grad bei uns, Spitze 11 Grad. Also da kann man mal ordentlich durchlüften. Wobei es war ja tagsüber auch nicht so richtig warm. Ne? Mit 28 Grad war es ganz gut aushaltbar. Und das geht auch nachher so weiter. Also das Wetter von gestern kriegen wir heute quasi nachher nochmal. 28 Grad, sehr viel Sonnenschein. Erst am Freitag und am Samstag rechnen wir mit Regenschauern und stellenweise auch Gewitter.
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2: A3 Frankfurt-Köln zwischen Siebengebirge und Lohmar. 1 Kilometer Stau, 6 Minuten Zeitverlust. Wir wünschen allen unterwegs gute Fahrt.
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1: Ja, gefühlt ist die Woche ja fast schon geschafft, ne? Wenn du hier schon Donnerstag früh hast, also sehr, sehr früh, muss ich sagen. Donnerstag noch, Freitag noch und dann, ja, Woche im Sack. The Killers jetzt mit Human.

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0: 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Queen, Another One Bites the Dust. Schöne Nacht. Egal, wo ihr gerade seid, auf der Arbeit oder ihr könnt nicht schlafen, ich habe neue Musik für euch.
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0: Ich bin Diana Kramer. Der UN-Sicherheitsrat wird sich heute mit der Lage im Ukraine-Krieg beschäftigen. Kiew hatte die Sondersitzung beantragt. Der ukrainische Präsident Zelensky hat sich nach Medienberichten inzwischen wegen mangelnder Flugabwehr per Brief mit einem Hilfegesuch an Washington gewandt.
1: Nach dem verheerenden Angriff auf Kiew und weiteren Drohungen aus Moskau sucht der ukrainische Präsident Zelensky Hilfe bei den USA und den Vereinten Nationen. Das höchste UNO-Gremium hat schon viele Male zu dem Thema getagt, ohne viel bewirken zu können. Resolutionen werden von den Vetomächten Russland und China niedergeschlagen und Aufrufe zum Frieden verhallen im Nichts. Zelensky betonte, dass sich die Ukraine bei der Abwehr der Angriffe auf die ganze Welt verlasse, bei der Abwehr von ballistischen Raketen, aber vor allem auf die USA. Aus den USA, Tina Eck.
0: Berichte über mögliche Diskussionen zu einem Austausch von Kanzler Merz sorgen in der Union für Unruhe. Bild und Stern hatten unter Berufung auf führende Christdemokraten darüber berichtet und als möglichen Nachfolger unter anderem NRW-Ministerpräsident Wüst genannt. Das Umfeld von Merz wies die Spekulationen scharf zurück. Der Kanzler selbst äußerte sich bei einer CDU-Veranstaltung in seinem Heimatort Arnsberg am Abend nicht dazu, bekannte sich aber sehr deutlich zu seiner Verantwortung als Regierungschef. Die Spritpreise sinken langsam weiter. Binnen Wochenfrist hat sich Superbenzin der Sorte E10 um 2,7 Cent verbilligt, diese sogar um 4,5 Cent. Der ADAC hält den Preisrückgang an den Tankstellen allerdings für zu gering.
2: Sowohl Diesel als auch Super E10 liegen mittlerweile im bundesweiten Tagesdurchschnitt unter 2 Euro. Allerdings sind beide immer noch gut 20 Cent teurer als vor Ausbruch des Irankrieges. Und das trotz des Tankrabatts der Regierung von rund 17 Cent und obwohl der Ölpreis zuletzt deutlich nachgegeben hat. Für den ADAC ist das aktuelle Preisniveau der Beweis, dass die Mineralölkonzerne günstigere Ölpreise nur sehr verlangsamt an die Kunden weitergeben. Zum Sparen rät der ADAC, am späten Vormittag zu tanken. Ronny Thorau, Berlin.
0: Die Gewerkschaft Verdi ruft auch heute Beschäftigte der Postbank zum Warnstreik auf. Die Gewerkschaft verlangt 8% mehr Geld, mindestens aber 300 Euro im Monat. Um den Druck zu erhöhen, werden Postbankbeschäftigte heute auch bei der Hauptversammlung der Deutschen Bank in Frankfurt am Main protestieren, zu der die Postbank gehört.
3: Das Wetter. Das ist eine Nacht, die relativ kühl wird. 6 bis 11 Grad erwarten wir. Dazu niederschlagsfrei. Hier und da mal eine Wolke, aber es ist nachts. Komm, stört uns auch alles wirklich nicht. Nachher geht's dann sonnig weiter. Paar mehr Wolken als gestern, aber immer noch warm. 28 Grad erreichen wir nachher. Erst am Freitag und am Samstag können ein paar Gewitter runterkommen. Dementsprechend auch Regenschauer sind da möglich. Es bleibt aber weiter warm.
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5: A3 Oberhausen-Arnheim zwischen Dienstlaken Süd und Dienstlaken Nord. Dichter Verkehr, 5 Minuten Zeitverlust. Und A4 Köln-Aachen zwischen Köln-Klettenberg und Kreuz Köln-West. 1 Kilometer stockender Verkehr. Wir wünschen allen unterwegs gute Fahrt.
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3: Wenn ihr euch auch beispielsweise gerade fragt, warum kann ich nicht einschlafen oder warum muss ich eigentlich immer nachts arbeiten, dann habe ich jetzt genau den richtigen Song für euch. Hier ist Shawn Mendes. Why, why, why? Open the-